0: Wochenende wechselhaft windig und teilweise immer wieder nass.
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2: Normaler Verkehr im Allgäu. Ich wünsche euch eine gute Fahrt.
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1: Heute viele, viele Wolken und die letzten freundlichen Momente am Vormittag. Ab Mittag haben wir dann den Wetterwechsel. Da wird es dann tatsächlich nass. Wir bekommen unangenehm böigen Westwind und die Temperaturen, die rauschen wirklich in den Keller runter. In der kommenden Nacht auf Freitag kann es sogar bis 1300 Meter runter. Ein kleines bisschen schneien. Der Freitag selber dann auch kühl, 7 bis 13 Grad insgesamt. Ansonsten wieder ein bisschen besser. Aber auch das Wochenende wird wohl zeitweise immer wieder Regen dabei haben. Es wird wechselhaft und windig.
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2: Normaler Verkehr im Allgäu. Ich wünsche euch eine gute Fahrt.

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1: Ich bin Dirk Zeitler. Seit einer Woche gilt jetzt wieder der Tankrabatt. Der Bund verzichtet auf Steuern in Höhe von knapp 17 Cent pro Liter, um die Autofahrer zu entlasten. Das Ganze ist aber weiter ziemlich umstritten.
2: Bisher sehen sich eher die Kritiker bestätigt. Der Tankrabatt werde, wie befürchtet, nicht vollständig an die Autofahrerinnen und Autofahrer weitergegeben, rechnen zum Beispiel Experten des IFO-Instituts vor. Teilweise gäbe es erhöhte Preise, für die keine offensichtliche Erklärung durch Ölpreis- oder Währungswechselkurse erkennbar sei. Branchenvertreter der Tankstellengesellschaften behaupten dagegen, die 17 Cent Steuersenkung werde weitergegeben. Allerdings seien die Einkaufspreise für Kraftstoffe am Weltmarkt zuletzt gestiegen. Das sei angeblich auch bei früheren Tankrabatten so gewesen. Onni Torau, Nachrichtenredaktion.
1: Der Koalitionsausschuss von Union und SPD ist nach rund 4 Stunden zu Ende gegangen. Über Ergebnisse soll erst am Morgen informiert werden. Voraussichtlich schriftlich. Eine Pressekonferenz ist diesmal nicht geplant. Hauptthemen waren der Haushalt 2027 und die Umsetzung bereits beschlossener Reformen. Die Stimmung sei gut und sehr konstruktiv gewesen, heißt es. Mit Durchsuchungen in verschiedenen Städten in NRW, in Berlin und den Niederlanden ist die Polizei gegen eine Bande von Goldschmugglern vorgegangen. 3 Hauptverdächtige wurden festgenommen. Es geht um den Verdacht der Geldwäsche.
3: Mit Geld aus Drogengeschäften soll die Bande bei verschiedenen Juwelieren Altgold gekauft haben. Das wurde eingeschmolzen und zu Barren verarbeitet. Die wurden dann in die Türkei geschmuggelt. Insgesamt geht es um 4 Tonnen Gold im Wert von mehr als 200 Millionen Euro. Die Geldwäsche soll die Bande sozusagen als Dienstleistung angeboten haben. Sichergestellt wurden auch mehrere Autos mit professionell eingebauten Schmuggelverstecken. Jan-Henner Reitze, Nachrichtenredaktion.
1: Der Tod der 87-jährigen Maricarmen Abascal hat Spanien erschüttert. 2 Wochen nach ihrer Zwangsräumung in Madrid ist sie gestorben. Demonstranten hielten eine Schweigeminute ab und zogen anschließend vor das Parlament, wo Regierungsdekrete für mehr Mieterschutz gescheitert waren. Die Gewerkschaften haben zu einem landesweiten Generalstreik am 11. November aufgerufen.
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4: Zu Beginn kann es heute noch ein paar freundliche Momente geben. Vor allem das Ostallgäu wird da wohl ein bisschen Glück haben. Das ist der Föhn, der hält aber nicht mehr lang. Wir schaffen am Vormittag noch 12 bis 15 Grad und dann rauschen die Temperaturen runter. Es kommt immer mehr Regen rein. Der Westwind wird richtig böig und unangenehm. Der Freitag ist dann insgesamt zwar wieder besser, aber kühler. Wir haben nur noch 7 bis 13 Grad maximal. Und leider wird auch das Wochenende wechselhaft windig und teilweise immer wieder nass.
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5: Normaler Verkehr im Allgäu. Ich wünsche euch eine gute Fahrt.
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1: Heute viele, viele Wolken und die letzten freundlichen Momente am Vormittag. Ab Mittag haben wir dann den Wetterwechsel. Da wird es dann tatsächlich nass. Wir bekommen unangenehm böigen Westwind und die Temperaturen, die rauschen wirklich in den Keller runter. In der kommenden Nacht auf Freitag kann es sogar bis 1300 Meter runter. Ein kleines bisschen schneien. Der Freitag selber dann auch kühl, 7 bis 13 Grad. Insgesamt ansonsten wieder ein bisschen besser. Aber auch das Wochenende wird wohl zeitweise immer wieder Regen dabei haben. Es wird wechselhaft und windig.
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2: Normaler Verkehr im Sendegebiet. Ich wünsche euch eine gute Fahrt.

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1: Ich bin Dirk Zeitler. Der Koalitionsausschuss von Union und SPD ist nach rund 4 Stunden zu Ende gegangen. Über Ergebnisse soll erst am Morgen informiert werden. Voraussichtlich schriftlich. Eine Pressekonferenz ist diesmal nicht geplant. Hauptthemen waren der Haushalt 2027 und die Umsetzung bereits beschlossener Reformen. Die Stimmung sei gut und sehr konstruktiv gewesen, heißt es. Die Mehrheit der Deutschen ist einer Umfrage zufolge tief enttäuscht von Friedrich Merz als Bundeskanzler. 48% stimmten der Aussage, die Kanzlerschaft von Friedrich Merz ist gescheitert, voll und ganz zu. Weitere 19% stimmten der Aussage eher zu. Das geht aus einer Umfrage im Auftrag des Spiegel hervor.
2: Friedrich Merz kommt aus dem Umfragetief einfach nicht raus. Die Mehrheit der Deutschen sieht keine Zukunft für ihn als Kanzler. In den ostdeutschen Bundesländern fällt das Urteil härter aus. Dort halten 80% der Befragten die Kanzlerschaft für gescheitert. Einen klaren Nachfolger für Merz in der Union haben die Befragten allerdings nicht im Blick. CSU-Chef Söder, Innenminister Dobrindt oder NRW-Ministerpräsident Wüst. Eine klare Mehrheit hält keinen davon für einen besseren Kanzler. Thomas Bremser, Nachrichtenredaktion.
1: Seit einer Woche gilt jetzt wieder der Tankrabatt. Der Bund verzichtet auf Steuern in Höhe von knapp 17 Cent pro Liter, um die Autofahrer zu entlasten. Das Ganze ist aber weiter ziemlich umstritten.
3: Bisher sehen sich eher die Kritiker bestätigt. Der Tankrabatt werde, wie befürchtet, nicht vollständig an die Autofahrerinnen und Autofahrer weitergegeben, rechnen zum Beispiel Experten des IFO-Instituts vor. Teilweise gäbe es erhöhte Preise, für die keine offensichtliche Erklärung durch Ölpreis- oder Währungswechselkurse erkennbar sei. Branchenvertreter der Tankstellengesellschaften behaupten dagegen, die 17 Cent Steuersenkung werde weitergegeben. Allerdings seien die Einkaufspreise für Kraftstoffe am Weltmarkt zuletzt gestiegen. Ronny Tochau, Nachrichtenredaktion.
1: NRW-Ermittler haben einen großen Schlag gegen die Cybercrime-Bande Xilin gelandet. Der 28-jährige mutmaßliche führende Kopf der russischen Hackergruppe ist im Mai in Tokio festgenommen und vergangene Woche nach Deutschland ausgeliefert worden. Seit 2024 soll Xilin fast 4000 Unternehmen und Institutionen weltweit angegriffen haben.
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4: Zu Beginn kann es heute noch ein paar freundliche Momente geben. Vor allem das Ostallgäu wird da wohl ein bisschen Glück haben. Das ist der Föhn. Der hält aber nicht mehr lang. Wir schaffen am Vormittag noch 12 bis 15 Grad. Und dann rauschen die Temperaturen runter. Es kommt immer mehr Regen rein. Der Westwind wird richtig böig und unangenehm. Der Freitag ist dann insgesamt zwar wieder besser, aber kühler. Wir haben nur noch 7 bis 13 Grad maximal. Und leider wird auch das Wochenende wechselhaft windig und teilweise immer wieder nass.
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5: Normaler Verkehr im Allgäu. Ich wünsche euch eine gute Fahrt.
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1: Heute viele, viele Wolken und die letzten freundlichen Momente am Vormittag. Ab Mittag haben wir dann den Wetterwechsel. Da wird es dann tatsächlich nass. Wir bekommen unangenehm böigen Westwind und die Temperaturen, die rauschen wirklich in den Keller runter. In der kommenden Nacht auf Freitag kann es sogar bis 1300 Meter runter. Ein kleines bisschen schneien. Der Freitag selber dann auch kühl, 7 bis 13 Grad insgesamt. Ansonsten wieder ein bisschen

0: besser. Aber auch das Wochenende wird wohl zeitweise immer wieder Regen dabei haben. Es wird wechselhaft und windig.
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2: Normaler Verkehr im Allgäu. Ich wünsche euch eine gute Fahrt.

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2: Ich bin Dirk Zeitler. Der Koalitionsausschuss von Union und SPD ist nach rund 4 Stunden zu Ende gegangen. Über Ergebnisse soll erst am Morgen informiert werden. Voraussichtlich schriftlich. Eine Pressekonferenz ist diesmal nicht geplant. Hauptthemen waren der Haushalt 2027 und die Umsetzung bereits beschlossener Reformen. Die Stimmung sei gut und sehr konstruktiv gewesen, heißt es. Der frühere BND-Präsident August Hanning sitzt nun in Untersuchungshaft. Ein Ermittlungsrichter am Bundesgerichtshof in Karlsruhe setzte den Haftbefehl gegen den 80-Jährigen in Vollzug. Ihm wird Spionage vorgeworfen.
3: Nach seiner Beamtenlaufbahn soll Hanning über Jahre von seinem früheren Büroleiter interne BND-Dokumente bekommen und für seine Tätigkeit als Sicherheitsberater verwendet haben. Kunden dieses Geschäftsmodells sollen unter anderem Nachrichtendienste anderer Länder gewesen sein. Welche genau ist unklar, auch welche geheimen BND-Infos so nach außen gedrungen sind. Der frühere Büroleiter sitzt auch schon in Untersuchungshaft wegen Beihilfe. Jan-Henner Reitze, Nachrichtenredaktion.
2: Sicherheitsbehörden haben nach Angaben der nordrhein-westfälischen Landesregierung im Ausland ein Mitglied der russischen Hackergruppe Shilin festgenommen. Dabei handelt es sich um eines der bekanntesten und aggressivsten Hackernetzwerke weltweit, so das NRW-Innenministerium.
4: Der festgenommene 28-jährige Russe sei einer der führenden Köpfe der Hackergruppe Chilin, so NRW-Innenminister Reul. Ermittler des Landeskriminalamtes hätten die Hackergruppe infiltriert und monatelang überwacht. Schließlich habe der 28-Jährige im Mai in Japan Urlaub machen wollen. Dort sei er in Tokio festgenommen und inzwischen nach Deutschland ausgeliefert worden. Die Hackergruppe habe weltweit tausende Unternehmen erpresst, in Deutschland 150 und Milliarden an Lösegeldforderungen gestellt. Onni Thorau, Nachrichtenredaktion.
2: Der Tod der 87-jährigen Maricarmen Abascal hat Spanien erschüttert. 2 Wochen nach ihrer Zwangsräumung in Madrid ist sie gestorben. Demonstranten hielten eine Schweigeminute ab und zogen anschließend vor das Parlament, wo Regierungsdekrete für mehr Mieterschutz gescheitert waren. Die Gewerkschaften haben zu einem landesweiten Generalstreik am 11. November aufgerufen.
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5: Zu Beginn kann es heute noch ein paar freundliche Momente geben. Vor allem das Ostallgäu wird da wohl ein bisschen Glück haben. Das ist der Föhn. Der hält aber nicht mehr lang. Wir schaffen am Vormittag noch 12 bis 15 Grad. Und dann rauschen die Temperaturen runter. Es kommt immer mehr Regen rein. Der Westwind wird richtig böig und unangenehm. Der Freitag ist dann insgesamt zwar wieder besser, aber kühler. Wir haben nur noch 7 bis 13 Grad maximal. Und leider wird auch das Wochenende wechselhaft windig und teilweise immer wieder nass.
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6: Normaler Verkehr im Allgäu. Ich wünsche euch eine gute Fahrt.
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2: Heute viele, viele Wolken und die letzten freundlichen Momente am Vormittag. Ab Mittag haben wir dann den Wetterwechsel. Da wird es dann tatsächlich nass. Wir bekommen unangenehm böigen Westwind und die Temperaturen, die rauschen wirklich in den Keller runter. In der kommenden Nacht auf Freitag kann es sogar bis 1300 Meter runter. Ein kleines bisschen schneien. Der Freitag selber dann auch kühl, 7 bis 13 Grad insgesamt. Ansonsten wieder ein bisschen besser. Aber auch das Wochenende wird wohl zeitweise immer wieder Regen dabei haben. Es wird wechselhaft und windig.
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3: Normaler Verkehr im Allgäu. Ich wünsche euch eine gute Fahrt.
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2: Ich bin David Büchner. Die Spitzen von Union und SPD haben ihre Beratungen im Koalitionsausschuss am Abend nach etwa 4 Stunden beendet. Welche Ergebnisse es gab, soll erst heute Vormittag bekannt gegeben werden.
3: Bis tief in die Nacht ging es diesmal nicht. Doch was ist bei dem Treffen rausgekommen? Unionsfraktionschef Frei sagte beim Verlassen des Kanzleramts lediglich, gut war's. Der Kanzler hatte vor dem Treffen trotz teils drastischer Verluste von Union und SPD bei den 3 Landtagswahlen im September ein neues Bekenntnis zum vereinbarten Reformkurs gefordert. Fraglich ist, ob die SPD da mitmacht. Ihr geht zum Beispiel die abschlagsfreie Rente nach 45 Beitragsjahren gegen den Strich. Aus Berlin, Dirk Zeitler.
2: Der Tod der 87-jährigen Mari Carmen Abascal erschüttert Spanien. Sie war durch ihre Zwangsräumung vor 2 Wochen bekannt geworden. Demonstranten hielten eine Schweigeminute ab und zogen anschließend vor das Parlament, wo Regierungsdekrete für mehr Mieterschutz gescheitert waren. Regierungschef Sanchez hatte deshalb am Montag Neuwahlen angesetzt. Die Gewerkschaften kündigten einen Generalstreik an, der das Land am 11. November lahmlegen soll. Seit einer Woche gilt jetzt wieder der Tankrabatt. Der Bund verzichtet auf Steuern in Höhe von knapp 17 Cent pro Liter, um die Autofahrer zu entlasten. Das Ganze ist aber weiter ziemlich umstritten.
4: Bisher sehen sich eher die Kritiker bestätigt. Der Tankrabatt werde, wie befürchtet, nicht vollständig an die Autofahrerinnen und Autofahrer weitergegeben, rechnen zum Beispiel Experten des IFO-Instituts vor. Teilweise gäbe es erhöhte Preise, für die keine offensichtliche Erklärung durch Ölpreis- oder Währungswechselkurse erkennbar sei. Branchenvertreter der Tankstellengesellschaften behaupten dagegen, die 17 Cent Steuersenkung werde weitergegeben. Allerdings seien die Einkaufspreise für Kraftstoffe am Weltmarkt zuletzt gestiegen. Das sei angeblich auch bei früheren Tankrabatten so gewesen. Aus Berlin, Ronny Thorau.
2: In Brandenburg sind bei einem Frontalzusammenstoß 4 Menschen ums Leben gekommen. Laut Polizei wollte ein Autofahrer bei Biesenthal im Landkreis Barnim mehrere Fahrzeuge überholen und stieß dabei mit 3 von 4 entgegenkommenden Mopeds zusammen. Die 3 Fahrer der Kleinkrafträder sowie eine Mitfahrerin starben noch an der Unfallstelle.
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5: Mit Niklas Bitzenauer. Bei Ettringen im Unterallgäu ist am Nachmittag ein 59-jähriger Autofahrer bei einem schweren Verkehrsunfall ums Leben gekommen. Gegen 16.30 Uhr stießen aus noch ungeklärter Ursache auf der Stadtstraße 2015 2 Autos frontal zusammen. Der 59-Jährige starb trotz sofortiger Reanimationsmaßnahmen noch an der Unfallstelle. Der andere 40-jährige Autofahrer wurde schwerst verletzt. Und nach dem Unfall auf der B12 bei Kaufbeuren Hirschzell am Nachmittag gibt es jetzt weitere Details. Nach bisherigen Erkenntnissen geriet ein 12-Tonnen-LKW aus bislang ungeklärter Ursache auf die Gegenfahrbahn und stieß dort mit einem Lang-LKW und einem weiteren Transporter zusammen. 3 Menschen wurden schwer, eine weitere Person leicht verletzt.
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6: Wer jetzt um kurz nach 6 vor die Tür geht, der merkt, es ist richtig mild da draußen. Wir haben föhnige Auflockerungen noch am Vormittag. Die Temperaturen liegen dann zwischen 13 und 16 Grad, also recht mild. Und spätestens ab dem Mittag oder ab dem frühen Nachmittag zieht es zu. Das Wetter bricht quasi ein bisschen zusammen. Es wird regnerisch, zum Teil auch recht windig werden am Nachmittag und es kühlt ab bis zum Abend. Morgen dann viele Wolken, es bleibt aber meist trocken und vorübergehend auch schön mit einzelnen sonnigen Abschnitten. Aber an den Temperaturen merken wir es, 8 bis 13 Grad, mehr ist da morgen nicht drin.
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6: A96, Lindau Richtung München zwischen Memmingen Ost und Holzgünz. Vorsicht, Gegenstände auf der Fahrbahn in entgegengesetzte Richtung. Also A96 München Richtung Lindau zwischen Eichstätten und Leutkirch West. Hier fährt ein Auto ohne Licht. Also das ist fast momentan bei der Dunkelheit nicht zu sehen. Vorsicht, also zwischen Eichstätten und Leutkirch West. Oh, ein Auto ohne Beleuchtung unterwegs.
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6: Blitzer habe ich noch keine. 0800 5 70 80 90.
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6: Schönen guten Morgen, Niklas.
5: Guten Morgen.
6: Wir hier bei uns im Allgäu können echt richtig entspannt in diesen Tag starten. Ganz anders guckt's auf im Landkreis Erding. Da wird nämlich die Bevölkerung aufgerufen, ein bisschen vorsichtiger zu sein, auch wenn man jetzt vielleicht in der Früh mit dem Hund Gassi geht. Denn im Großraum Ommerdene Münchner Flughafen.
5: Oh ja, da ist wurde, ein bisschen was los.
6: Da ist ein bisschen was los. Da wurde ein Tier gesehen, entdeckt bzw. aufgenommen von einer Wildtierkamera und man glaubt, dass dort jetzt der Puma umherstreunt.
5: Irgendwie auch ein bisschen knuffig.
6: Irgendwie knuffig, aber irgendwo unheimlich. Die aktuellsten Fakten, Niklas, haben wir gleich hier bei mir im Allgäu Wecker.
5: So schaut's aus.
6: Schönen guten Morgen.
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0: Weißt du überhaupt noch, wer ich
1: bin?
2: Weißt du, wer ich bin?
1: Ja, Niklas, ich weiß noch, wer du bist.
2: Sehr schön.
1: Es geht um Tiere, die eigentlich nicht zu den heimischen Tierarten, auch nicht in Bayern zählen, auch nicht bei uns im Allgäu. Es heißt nämlich Puma-Alarm am Münchner Flughafen. Also auch nicht direkt am Münchner Flughafen, aber im Großraum des Münchner Flughafens. Dort ist möglicherweise eine freilaufende Raubkatze unterwegs, wo das Tier herkommt und wo es gerade steckt. Das ist komplett unklar, was bisher bekannt ist und wie sich die Menschen in der Gegend dort jetzt auch verhalten sollen. Niklas, du weißt mehr. Wie sicher ist denn überhaupt, dass da tatsächlich irgendetwas umeinander läuft?
2: Also ganz sicher ist da bislang nichts. Das Landratsamt Erding spricht von einer mutmaßlichen Raubkatze. Mhm. Nach einer ersten fachlichen Einschätzung könnte es, ich betone, könnte es ein Puma sein. Gesichtet worden sein soll das Tier in der Gemeinde Oberding, wenige Kilometer vom Münchner Flughafen entfernt. Mhm. Es gibt auch eine Aufnahme, die war eigentlich bis vor kurzem noch nicht veröffentlicht, aber wir haben jetzt gerade nachgeschaut. Sie ist mittlerweile veröffentlicht und ich muss ganz ehrlich sagen,
1: also ich weiß auch nicht.
2: Es schaut für mich eher aus wie ein Alien, aber nicht wie ein Puma. Aber okay. Und woher jetzt so ein möglicher Puma kommen könnte, ist auch komplett unklar. Hinweise auf einen Zirkus in der Region gibt es nämlich aktuell nicht.
1: Da guckt man ja am ersten, ob irgendwo ein Zirkus vielleicht in der Nähe gerade seine Zelte aufgeschlagen hat. Und solange da jetzt auch gar nicht klar ist, wo das Tier steckt, was sollen denn die Menschen, die dort wohnen oder im größeren Raum wohnen, jetzt da beachten?
2: Ja, das Landratsamt bittet vor allem darum, vorsichtig zu sein. Hunde sollten in der Gegend jetzt nicht frei herumlaufen und kleine Kinder nicht unbeaufsichtigt draußen spielen. Wer die Raubkatze sieht oder auch Hinweis darauf hat, wo sie sich aufhält, der soll sich natürlich sofort bei der 110 Polizei melden.
1: Mhm. Sind wir gespannt, was sich da entpuppt aus diesem Schatten, wie du auch schon gesagt hast. Also irgendwie ein Puma kann ich da auch nicht raussehen.
2: Am Ende ist es tatsächlich noch ein Alien.
1: Ein Alien vielleicht oder ein größerer Fuchs, ein Bernhardiner.
2: Dann wäre es aber ein mutierter Fuchs.
1: Ja, also wir halten euch da natürlich auch auf dem Laufenden.
2: Und wer das Ganze mal online sehen will, kann natürlich gerne mal online gucken. Einfach Puma München eingeben, dann
1: kommt
2: 10.000
1: Bilder. Dieses Bild. Also danke dir für diese Infos und wer da unterwegs ist oder jemand dort besucht, nach wie vor einfach ein bisschen vorsichtiger sein.
2: Na, dann einfach drin bleiben und eine Tasse Kaffee mehr trinken.
1: Ja, und vamos a volar, Marques.
2: Vámonos.

0: Hier ist der Allgäu Wecker. Schönen guten Morgen. Die Wurzeln reichen zurück bis ins Jahr 2001. Damals schlossen sich unter anderem verschiedene Organisationen in Kempten zusammen, um dem demografischen Wandel so ein bisschen auch die Stirn zu bieten. Im Februar 2010 ist dann quasi der nächste Step erfolgt. Die offizielle Gründung als eingetragener Verein, und zwar Aktionskreis Familienfreundliches Kempten e.V. Das Ziel: von Anfang an Kräfte bündeln, Wirtschaft, Politik, Verwaltung und soziale Träger an einen Tisch zu bringen, so erster Vorsitzender Stefan Keppeler.
1: Die Familienangebote, die es in der Stadt gibt, zu bündeln in damals einen Familienführer, man glaubt es kaum, vor 20 Jahren in Papierform, ist natürlich heute völlig überholt und digitalisiert, und auch es braucht keine Plattform mehr, diese Dinge zu bündeln, sondern man googelt, ja, oder heutzutage eher ChatGPT. Genau, aber damals war es notwendig, diese Angebote mal zusammenzufassen, in ein Buch zu gießen. Es war richtig ein dicker Schinken, und den hat man an die Familien ausgeben können, und dann konnten die sich orientieren. Ich habe ein Thema, ich bin jetzt schwanger, ich kriege jetzt ein Kind, wo kann ich mich denn hinwenden?
0: Ein großes Netzwerk ist da entstanden, und auch heute noch geht es, um Angebote sichtbarer zu machen, aber auch neue Projekte anzustoßen, wie die auffälligen bunten Ruhebänke gegen Rassismus und auch das Projekt Helfende Hand.
1: Es gibt 45 helfende Hände in der Stadt Kempten. Das Thema Toiletten kommt ja immer wieder neu hoch, auch wieder mit den öffentlichen Toiletten. Das war auch damals so, und damals ist dann die nette Toilette entstanden. Mhm. Und aus der netten Toilette hat man noch mehrere Dienstleistungen oder mehrere Angebote noch dazugepackt, dass zum Beispiel ein Kind auch reingehen kann und die Eltern anrufen, wenn sie einen Bus verpasst haben. Man hat eine Wickelmöglichkeit, man hat Kinderspielzeug. Und das zeichnet sich aus, indem an der Tür eine helfende Hand klebt. Das ist das Symbol, hier wird mir geholfen als Familie, als Großfamilie, wenn ich eine Ruhe brauche, wenn ich Hilfe brauche. Genau, und dafür haben wir es geschaffen. Kann ich dann auch reingehen und sagen, mein Akku ist leer, ich kann da mein Handy aufladen zum Beispiel. Auch da ganz moderne Dinge dann mit aufgenommen. Mhm. Nicht jeder hat immer eine Powerbank in dem großen Saal.
0: Wann es eine Neuauflage der Bänke gegen Rassismus gibt, das ganze Gespräch findet ihr auf allgäuhit.de. Der Pflegealltag kostet Kraft und oft auch Geld, weil Ansprüche wie beispielsweise die Verhinderungspflege am Jahresende verfallen. 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

0: Tödlicher Frontalzusammenstoß bei Ettringen. Schwerer Unfall auf B12 bei Kaufbeuren. Und das Wetter meist bewölkt bei aktuell so um die 11 bis maximal 14 Grad. Ich bin Niklas Bitzenauer. Einen schönen Donnerstagmorgen. Bei Ettringen im Unterallgäu ist am Nachmittag ein 59-jähriger Autofahrer bei einem schweren Verkehrsunfall ums Leben gekommen. Gegen 16.30 Uhr stießen aus noch ungeklärter Ursache auf der Staatsstraße 2015 zwei Autos frontal zusammen. Der 59-jährige starb trotz sofortiger Reanimationsmaßnahme noch an der Unfallstelle. Der andere 40-jährige Autofahrer wurde schwer verletzt und mit einem Rettungshubschrauber ins Krankenhaus nach Augsburg geflogen. Weitere Fahrzeuge waren nicht beteiligt. Ein Sachverständiger soll jetzt den genauen Unfallhergang klären. Nach dem Unfall auf der B12 bei Kaufbeuren Hirschzell am Nachmittag gibt es jetzt weitere Details. Nach bisherigen Erkenntnissen geriet ein 12-Tonnen-LKW aus bislang ungeklärter Ursache auf die Gegenfahrbahn und stieß dort mit einem Lang-LKW und einem weiteren Transporter zusammen. Drei Menschen wurden schwer, eine weitere Person leicht verletzt. Auch ein nachfolgendes Auto wurde durch Trümmerteile beschädigt. Der Sachschaden liegt bei rund 100.000 Euro. Die B12 war zwischen Kaufbeuren und Altdorf für mehrere Stunden komplett gesperrt. Ab Samstag wird die Staatsstraße 2008 zwischen Lengenwang und Siegratzbold komplett gesperrt. Grund ist der Einbau einer rund 2100 Tonnen schweren Unterführung zur Beseitigung des Bahnübergangs. Die Sperrung dauert voraussichtlich bis zum 16. November an. Auch die Bahnstrecke zwischen Marktoberdorf und Füssen ist bis zum 18. Oktober gesperrt. Ein Schienenersatzverkehr ist eingerichtet. Die Umleitung führt über Marktoberdorf, Rosshaupten und Zeeg. Marvel Deutschland hat für den 16. Dezember ein besonderes Fan-Event in Memmingen angekündigt. Zuvor war das Memminger Rathaus bereits in einem Online-Clip zum neuen Film Avengers Doomsday als Heimat des Superschurken Dr. Doom zu sehen. Memmingens Oberbürgermeister Jan Rothenbacher hatte daraufhin humorvoll als Dr. Doom reagiert und Marvel zur Filmpremiere eingeladen. Nun kündigt Marvel Überraschungen im Kino an. Bei Vorstellungen zwischen 19 und 20.15 Uhr soll Memmingen zum Beben gebracht werden.
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2: 13 bis 16 Grad, das hört sich richtig, richtig angenehm an. Und genau diese milden Temperaturen haben wir noch am Vormittag. Aber heute kippt das Wetter, der Föhn, der bricht dann über die Mittagszeit zusammen, wie es so schön heißt. Da haben wir dann viele Wolken, zunehmend Regen und es wird sehr, sehr windig werden am Nachmittag. Die Temperaturen gehen zurück bis zum Abend. Morgen bleibt es meist stark bewölkt, allerdings trocken bei frischen 8 bis 13 Grad.
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2: Alles hat sich wieder aufgelöst. Ihr habt freie Fahrt auf den Allgäuer Straßen.
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2: Kurz nach 6:30 ist es. Es ist ruhig, auch am Straßenrand. Aktuell noch keine Blitzer bekannt. 0805 70 80 90.
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2: Du bist ja jogging-technisch unterwegs. Was sind so deine Spitzen-Distanzen?
3: Also am Dienstag habe ich 18,5 Kilometer gemacht. Mhm. Das ist so ein bisschen gerade aktuell die Spitze. Ich bewege mich immer so zwischen 17 und 20 Kilometer, also so ein Halbmarathon.
2: Ich wollte gerade sagen, Halbmarathon. Ist so dein Ziel, eventuell sportlich mal einen Marathon zu laufen?
3: Wenn es sich so ergibt, ja. Wobei ich mache es auch tatsächlich, ich finde Laufen, ist es so, es macht Spaß.
2: Das ist befreiend.
3: Und dann gute Musik auf den Ohren, dann könnte ich eh durchlaufen. Du, dann gib mir gute Musik und ein Laufband oder draußen auch auf der Straße, ja, alles gut.
2: Okay, dann ist der Dreiländer-Marathon eventuell doch was für dich. Bleibt dran, denn alle Infos zum größten Sportevent oder Laufsportevent hier bei uns in der Region, gleich hier im Allgäu-Wecker. Schönen guten Morgen.
3: Grüezi, guten Morgen.
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0: Jetzt wird's sportlich, zumindest geht's mit sportlichen Augen weiter. Der Sparkassen-Dreiländer-Marathon, der lockt jetzt am kommenden Sonntag, also am 11. Oktober, wieder tausende Sportler und natürlich auch Fans an den Lindauer Seehafen. Ab 9 Uhr läuft das Rahmenprogramm mit den Monroes, bevor in mehreren Wellen quasi der Startschuss durch drei Länder fällt. Mit dabei auf der Bühne sind natürlich auch Lindaus Oberbürgermeisterin Claudia Alfons und der Bregenzer Bürgermeister Michael Ritsch. Unser Reporter Thomas Bergert moderiert das Event vor Ort und ist jetzt natürlich mal kurz als Experte da. Hallo Thomas, diese Moderation vor rund 16.000 Menschen ist sicher keine leichte Aufgabe. Was macht den Start in Lindau für dich so besonders? Ja, ich möchte es mal sagen, fast einzigartig.
1: Ich versuche es noch einmal, wenn diese Band spielt. Und das Aufwärmen der Läufer passiert zu deren Rhythmen. Wenn man das internationale Flair sieht, spürt, hört, wenn man mittendrin ist, das ist etwas, da kriege ich Gänsehaut schon im Vorfeld, ja, muss ich ganz ehrlich sagen. Und das ist ein einmaliges Erlebnis. Und da steht Lindau wirklich absolut im Mittelpunkt dieses Dreiländermarathons. Und die Oberbürgermeisterin Claudia Alfons ist zu Recht stolz auf dieses Event in ihrer Stadt. Und ich kann es wirklich jedem nur empfehlen, schaut mal vorbei.
0: Ich glaube auch, dass das spektakulär ist. Natürlich die Kulisse, das macht schon einen Großteil aus. Mit welcher Teilnehmerzahl rechnet man und aus welchen Nationen kommen denn die ganzen Läuferinnen und Läufer, Thomas?
1: Nach den bisherigen Prognosen erwarten die Veranstalter mehr als 16.000 Teilnehmer. Und die kommen aus über 90 Nationen. Im vergangenen Jahr war Deutschland das Land mit den meisten Startern. Aber dann kommt auf Platz 2 und 3 Brasilien und die USA. Ganz Europa ist vertreten. Das ist einmalig, das ist unglaublich. Und es wird in verschiedenen Disziplinen gestartet. Ja, ja. Vom Gesamtmarathon über Halbmarathon, Viertelmarathon, eine Marathonstaffel und auch ein Nordic Walking Wettbewerb sind mit dabei. Und das macht ein buntes Läuferprogramm und jeder hat so seine eigene Zielsetzung, wenn er an den Start geht.
0: Ja, das ist natürlich auch im Laufe der Jahre gewachsen, dieses Event. Und jetzt, Thomas, kannst du bitte mal versuchen, für unsere Hörer diese Stimmung beim Start am Lindauer Seehafen irgendwie zu beschreiben, zu schildern, was das ist?
1: Die Frage ist nicht ganz leicht zu beantworten. Das muss man fast erleben. Am Morgen eine solche Moderation mit einer Band, die für unglaubliche Stimmung sorgt. Läufermassen am Hafen, man blickt von der Bühne hinunter bis zum Finanzamt und sieht nur Menschenmassen, die bestens gelaunt sind, die in ihrem Laufdress dort Aufstellung nehmen und die sich gegenseitig begrüßen. Das ist etwas, was ich in dieser Form noch nie erlebt hatte, bis zu meiner ersten Moderation. Und wie gesagt, am Vormittag ist das so ganz besonders.
0: Thomas, dann wünschen wir dir auch in diesem Jahr wieder viel Erfolg bei dieser Aufgabe. Und vielleicht schaut ja auch ihr beim Start am Sonntag vorbei. Das Programm beginnt um 9 vorbei und sagt vielleicht auch zu Reporter und Kollege Thomas Bergert bei dieser Gelegenheit: Servus Thomas, und ich sag schönen guten Morgen. Hier ist der Allgäuer Wecker am Donnerstag.

0: Schönen guten Morgen an diesem Donnerstag. 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Seit einer Woche, also seit dem 1. Oktober, gilt ja jetzt wieder der Tankrabatt. Der Bund verzichtet auf Steuern in Höhe von knapp 17 Cent pro Liter, um uns Autofahrer zu entlasten. Das Ganze ist aber weiter ziemlich umstritten. Ronny Thorau.
1: Bisher sehen sich eher die Kritiker bestätigt. Der Tankrabatt werde, wie befürchtet, nicht vollständig an die Autofahrerinnen und Autofahrer weitergegeben, rechnen zum Beispiel Experten des IFO-Instituts vor. Teilweise gäbe es erhöhte Preise, für die keine offensichtliche Erklärung durch Ölpreis oder Währungswechselkurse erkennbar sei. Branchenvertreter der Tankstellengesellschaften behaupten dagegen, die 17 Cent Steuersenkung werde weitergegeben. Allerdings seien die Einkaufspreise für Kraftstoffe am Weltmarkt zuletzt gestiegen. Das sei angeblich auch bei früheren Tankrabatten so gewesen.
0: Seit genau einer Woche gilt er, der Tankrabatt. Die Entlastungen kommen an, aber eben nicht in voller Höhe. Experten hätten sich ohnehin andere Maßnahmen gewünscht. Schönen guten Morgen.

0: 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Lebende Riesenspinnen und eine große Insektenausstellung könnt ihr am 11. 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Tickets gibt es an der Tageskasse. 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
2: Ich bin David Büchner. Bis tief in die Nacht ging es diesmal nicht. Die Spitzen von Union und SPD haben ihre Beratungen im Koalitionsausschuss am Abend nach etwa 4 Stunden beendet. Über Ergebnisse gibt es noch keine Informationen. Der Bundestag berät am Vormittag unterdessen zum ersten Mal über die geplante Einkommensteuerreform der schwarz-roten Koalition.
3: Die Bundesregierung plant, das Kindergeld in den kommenden 2 Jahren leicht zu erhöhen und den steuerfreien Grundfreibetrag anzuheben. Außerdem soll der Spitzensteuersatz erst später greifen. Finanziert wird das unter anderem durch höhere Steuern für Reiche. Das sei kein großer Wurf, sagen Kritiker. Und die CDU wünscht sich einen Ausgleich für die kalte Progression, also den Effekt, dass, wenn Löhne steigen, auch mehr Steuern fällig werden. Klingbeil ist offen für mehr Entlastungen, die müssten aber gegenfinanziert werden. Thomas Bremser, Nachrichtenredaktion.
2: 2,5 Monate nach seinem Amtsantritt kommt der britische Premierminister Andy Burnham heute nach Berlin. Bei seinem Besuch geht es auch um die Bekämpfung von Cyberangriffen.
4: Gemeinsam wollen Deutschland und Großbritannien gegen feindliche Aktivitäten vorgehen, die Sicherheit und Wohlstand in beiden Ländern bedrohen, teilte die britische Regierung mit. Am Mittag wird Kanzler Merz den britischen Premier Burnham in Berlin empfangen. Im Mittelpunkt steht die Unterzeichnung des sogenannten Kensington-Vertrags, der die deutsch-britischen Beziehungen 6 Jahre nach dem Brexit auf eine neue Grundlage stellt. Diana Kramer, Nachrichtenredaktion.
2: In Spanien ist die 87-jährige Rentnerin Mari Carmen Abascal gestorben. Sie war durch die Zwangsräumung ihrer Wohnung vor 2 Wochen bekannt geworden. Die Aktion hatte landesweit Protest und am Ende Neuwahlen ausgelöst. Demonstranten hielten nun eine Schweigeminute ab und zogen anschließend vor das Parlament. Die Gewerkschaften kündigten einen Generalstreik an, der das Land am 11. November lahmlegen soll. Wildtiere stehen unter Druck. Ihre Bestände nehmen laut einem WWF-Bericht weiter dramatisch ab. Die darin erfassten Wirbeltierpopulationen sind demnach von 1970 bis 2022 im Durchschnitt um 73% geschrumpft. Besonders stark trifft es Süßwasserlebensräume wie Flüsse und Seen. Als Ursache nennt der WWF menschengemachte Faktoren wie die Lebensmittelproduktion oder die Energieversorgung.
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5: Mit Niklas Spitzenauer. Bei Ettringen im Unterallgäu ist am Nachmittag ein 59-jähriger Autofahrer bei einem schweren Verkehrsunfall ums Leben gekommen. Gegen 16.30 Uhr stießen aus noch ungeklärter Ursache auf der Stadtstraße 2015 2 Autos frontal zusammen. Der 59-Jährige starb trotz sofortiger Reanimationsmaßnahmen noch an der Unfallstelle. Der andere 40-jährige Autofahrer wurde schwerst verletzt. Und nach dem Unfall auf der B12 bei Kaufbeuren Hirschzell am Nachmittag gibt es jetzt weitere Details. Nach bisherigen Erkenntnissen geriet ein 12-Tonnen-LKW aus bislang ungeklärter Ursache auf die Gegenfahrbahn und stieß dort mit einem Lang-LKW und einem weiteren Transporter zusammen. 3 Menschen wurden schwer, eine weitere Person leicht verletzt.
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6: Im Laufe des Tages schlägt das Wetter um. Ich weiß, das möchte man jetzt am frühen Morgen eigentlich noch gar nicht hören. Dann ist es richtig mild da draußen. 13 bis 15 Grad bekommen wir bis zur Mittagszeit. Allerdings dann auch immer mehr Wolken. Ab der Mittagszeit, früher Nachmittag, kippt das Ganze. Es beginnt zu regnen. Es gibt Wind und der Wind wird streckenweise auch richtig stürmisch werden. Und bis zum Abend gehen die Temperaturen zurück. In der Nacht auf morgen sinkt sogar die Schneefallgrenze unter 1500 Meter. Das heißt, erste Schneeflöckchen, also weiter oben. Abgründen nach oben. Morgen trotz vieler Wolken, meist trocken mit ein bisschen Sonnenschein zwischendurch. Wir merken es aber an den Temperaturen, ist es herbstlich frisch, 8 bis 13 Grad. Das Wochenende wird wechselhaft windig und bringt vor allem am Samstag immer wieder einzelne Regenschauer.
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6: Nichts los auf den Allgäuer Straßen. Ihr habt nach wie vor freie Fahrt.
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6: Das sind zwei Blitzer bereits aufgeploppt in Durach in der Miesenbacher Straße und in Füssen in der Weidachstraße. Da steht jeweils schon einer. Und wenn ihr weiteres entdeckt, 0805 70 80 90.
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6: Heute knickt ja noch das Wetter ein, Niklas. Dann bekommen wir auch mal so eine bisschen wechselhafte Seite des Herbstes zu spüren. Es wird windig, wir brauchen den Regenschirm. Also es wird ein bisschen ungemütlich da heute noch bis zum Abend.
5: Und wer ein bisschen weiter oben auch unterwegs ist, ja, da kann auch schon die ersten Flöckchen irgendwann die nächste Zeit sehen.
6: So ab Gründen, also 1500 Meter drüber. Gründen hat ja schon 1700 Meter, Mensch. Aber so viel kommt da noch nicht runter. Und was so der Klassiker im Herbst ist.
5: Pilze?
6: Ah, ja, Pilze, Semmelknödel vielleicht, Speck.
5: Lecker.
6: Aber gerade bei so einem Wetter, wenn man da vielleicht noch draußen beim Spaziergang war und ist so ein bisschen rein, das wärmt da am besten.
5: Eine leckere Kürbissuppe.
6: Aber man kann nicht nur Suppen aus dem Kürbis machen. Da geht noch ganz viel mehr.
5: Ganz, ganz viel mehr.
6: Du hast gleich ein paar leckere Inspirationen für uns in der Küche parat. Gleich mehr hier.
5: So schaut's aus.
6: Bis dahin, guten Morgen.
5: Morgen.
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0: Schönen guten Morgen. Was sagt denn das Zeiteisen? Sagt 7 Uhr und 9 Minuten. Schönen guten Morgen an diesem Donnerstag. Schöne Spaziergänge über laubbedeckte Böden, bunte Bäume. Ach, abends wird es jetzt ja auch schon richtig früh dunkel. Und ab heute wird es auch draußen so ein Wetter, wo man sich dann abends ganz, ganz gern in die Wolldecke einmummelt und vielleicht einen schönen Film guckt. Es ist Herbst, ja, und heute bekommen wir auch ein bisschen so die unangenehmere Seite des Herbsts zu spüren. Was da darf da natürlich überhaupt nicht fehlen, ganz klar. Kürbis, Kürbis, Kürbis. Ich bin so ein Kürbisliebhaber. Ah, ich könnte im Hochsommer eine Kürbissuppe essen. Ich liebe das. Kürbisse, die ziehen jetzt in unsere Häuser, in unsere Wohnungen, in unsere Räume. Ob als Deko, eventuell für Halloween oder aber auf den Teller. Kürbis ist sowas von vielseitig, lecker und gesund. Kürbissuppe oder Kürbisnudeln kennt wahrscheinlich jeder, aber sogar Kürbis-Tiramisu soll inzwischen sowas von dem Trend liegen. Das habe ich zumindest kürzlich auf Social Media mitbekommen. Aber welche anderen Trends und Kürbisgerichte gibt's dieses Jahr eigentlich noch? Jessica Weiß vom Restaurant zur Goldenen Traube in Kempten.
1: Also bei uns, wir haben ja einen Koch, der sehr lange in Griechenland gelebt hat und auch kocht hat da. Also der wird bei uns ein bisschen so das Griechische mit reinbringen, unter anderem Kürbis-Halloumi-Spieß oder ein Kürbis-Börek und sonst neue Gerichte. Ja, ich glaube, der Spaghetti-Kürbis, der ist so gerade im Rennen, der kommt. Also das sehe ich jetzt immer öfter.
0: Okay, das sind jetzt wirklich Neuigkeiten, die habe ich so noch gar nicht gehört. Ein Spaghetti-Kürbis, was ist denn das eigentlich?
1: Also ich finde, der sieht immer aus wie so eine längliche Wassermelone. Also wenn man den aufschneidet, der hat so ein bisschen Konsistenz wie eine Kartoffel eher so ein bisschen. Und das ist ganz witzig, wenn der dann im Ofen war eine Zeit lang, dann mit der Gabel kann man dann den so aushöhlen und dann kommen da so Fäden raus. Sieht ein bisschen aus wie Spaghetti. Und dann kann man den, je nachdem wie man will, also wie Bolognese füllen und überbacken oder als, ich habe auch so Carbonara gemacht in der Art, also sieht ganz lustig aus, wenn man den dann so mit der Gabel auseinanderzieht.
0: Hört sich sowas von lecker an. Ich fängt gleich mein Magen zu knurren an, aber auch die griechischen Spieße, die klingen richtig lecker.
1: Also der Kürbis wird gewürfelt und dann kommt Halloumi-Käse mit dazu, der wird auch gewürfelt und dann wird das aufgespießt auf Spieße und dann bratet man das an, bis der Kürbis durch ist und der Halloumi-Käse so ein bisschen angeraspelt ist und dann einfach nur ein Salat dazu.
0: Das sind jetzt viele da doch recht ziemlich exotische, aber durchaus sehr, sehr leckere Kürbisgerichte. Aber auch Klassiker gehen immer wie die Kürbissuppe. Und auch da gibt es ein paar Dinge, was heißt zu beachten, es gibt Unterschiede.
1: Also am besten ist natürlich, wenn man dann das verfeinert mit Kokosmilch. Und was unser Chef ganz gern mag, ist dann so ein bisschen so kleine Garnelenspieße anbraten und dann einfach mit in die Suppe drüber oder mit rein. Und natürlich die Kürbiskerne, ganz klar. Die nicht wegschmeißen, sondern einfach gründlich waschen, im Ofen mit anrösten, mit ein bisschen Olivenöl, Salz, Pfeffer, Currypulver und dann als Topping auf die Suppe drauf.
0: Das sind jetzt viele, viele leckere Inspirationen, aber Jessica hat noch ja so einen kleinen Geheimtipp für uns.
1: Ja, also ich mag eigentlich ganz klassisch. Also ihn entweder in kleine Schnitzel schneiden oder in Würfel und dann einfach nur Olivenöl, frische Kräuter, Salz, Pfeffer drüber und ab in den Ofen. Und dann als Beilage zum Fisch oder zum Fleisch oder ein bisschen Feta dann mit drüber streuen.
0: Boah, ob süß oder herzhaft, klassisch als Suppe oder ein bisschen ausgefallener wie Spaghetti-Kürbis oder Kürbis-Tiramisu. Der Kürbis kann einfach deutlich mehr als nur an Halloween gut ausgucken. Also ran an den Kürbis, probiert ruhig auch mal was Neues aus und vor allem viel Spaß beim Kochen, guten Appetit, lasst es euch da einfach schmecken.
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Schönen guten Morgen mit dem Allgäu-Wecker in diesen Donnerstag. Skispringen, ja, da geht's jetzt los am Wochenende. In Hinterzarten kämpft Deutschlands Skielite am Wochenende um die nationalen Titel im Skispringen und der nordischen Kombination. Das Allgäu reist mit einem starken Aufgebot an. Bei den Skispringern gehören natürlich Karl Geiger und Philipp Raimund vom SC Oberstdorf sowie Agnes Reisch aus Isny zu den Favoriten. In der Kombination ruhen die regionalen Hoffnungen allen voran auf Vinzenz Geiger, Julian Schmid und David Mach. Die ersten Entscheidungen fallen bereits morgen Abend. Rugby, Heimspiel für die Allgäuer Rugby-Männer. Die Abteilung des TV Kempten empfängt übermorgen am Samstag den RFC Vaduz im heimischen Sportpark. Nach dem erfolgreichen Auftakt-Sieg gegen Augsburg will das Team von Allgäu Rugby direkt die nächsten Dreier nachlegen. Doch die Aufgabe wird knifflig. Da in dieser Saison neue Regeln gelten, kommt es laut Verein vor allem auf extreme Disziplin und saubere Technik an. An Kick im TVK Sportpark in Kempten ist am Samstag um 14 Uhr. Und in Marktoberdorf finden aktuell die Stadtmeisterschaften im Sportschießen statt. Noch bis zum morgigen Freitag ermitteln 8 lokale Vereine die neuen Stadtmeister und Könige mit dem Luftgewehr und der Luftpistole. Neben dem traditionellen Einzel- und Mannschaftswertungen wird in diesem Jahr erstmals auch ein Königstitel in der Auflageklasse vergeben. Die Wettkämpfe werden täglich zwischen 18 und 22 Uhr im Schützenhaus ausgetragen. Die offizielle Siegerehrung ist dann für den 17. Oktober angesetzt.

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2: Tödlicher Frontalzusammenstoß bei Ettringen. Schwerer Unfall auf B12 bei Kaufbeuren. Und das Wetter, meist bewölkt, bei aktuell so um die 11 bis maximal 14 Grad. Ich bin Niklas Bitzenauer, einen schönen Donnerstagmorgen. Bei Ettringen im Unterallgäu ist am Nachmittag ein 59-jähriger Autofahrer bei einem schweren Verkehrsunfall ums Leben gekommen. Gegen 16.30 Uhr stießen aus noch ungeklärter Ursache auf der Stadtstraße 2015 zwei Autos frontal zusammen. Der 59-Jährige starb trotz sofortiger Reanimationsmaßnahme noch an der Unfallstelle. Der andere

0: 40-jährige Autofahrer wurde schwer verletzt und mit einem Rettungshubschrauber ins Krankenhaus nach Augsburg geflogen. Weitere Fahrzeuge waren nicht beteiligt. Ein Sachverständiger soll jetzt den genauen Unfallhergang klären. Nach dem Unfall auf der B12 bei Kaufbeuren Hirschzell am Nachmittag gibt es jetzt weitere Details. Nach bisherigen Erkenntnissen geriet ein 12-Tonnen-LKW aus bislang ungeklärter Ursache auf die Gegenfahrbahn und stieß dort mit einem Lang-LKW und einem weiteren Transporter zusammen. 3 Menschen wurden schwer, eine weitere Person leicht verletzt. Auch ein nachfolgendes Auto wurde durch Trümmerteile beschädigt. Der Sachschaden liegt bei rund 100.000 Euro. Die B12 war zwischen Kaufbeuren und Altdorf für mehrere Stunden komplett gesperrt. Ab Samstag wird die Staatsstraße 2008 zwischen Lengenwang und Siegratzbold komplett gesperrt. Grund ist der Einbau einer rund 2100 Tonnen schweren Unterführung zur Beseitigung des Bahnübergangs. Die Sperrung dauert voraussichtlich bis zum 16. November an. Auch die Bahnstrecke zwischen Markt Oberdorf und Füssen ist bis zum 18. Oktober gesperrt. Ein Schienenersatzverkehr ist eingerichtet. Die Umleitung führt über Markt Oberdorf, Roßhaupten und Zeeg. Marvel Deutschland hat für den 16. Dezember ein besonderes Fan-Event in Memmingen angekündigt. Zuvor war das Memminger Rathaus bereits in einem Online-Clip zum neuen Film Avengers Doomsday als Heimat des Superschurken Dr. Doom zu sehen. Memmingens Oberbürgermeister Jan Rothenbacher hatte daraufhin humorvoll als Dr. Doom reagiert und Marvel zur Filmpremiere eingeladen. Nun kündigt Marvel Überraschungen im Kino an. Bei Vorstellungen zwischen 19 und 20.15 Uhr soll Memmingen zum Beben gebracht werden.
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2: Es ist zumindest bis zur Mittagszeit, bis zum frühen Nachmittag eigentlich noch recht freundlich. Wir starten auch heute mit etwas Hochnebel. So ein bisschen Auflockerungen haben wir noch am Vormittag. Da meldet sich der Föhn nochmals. Merken wir auch an den Temperaturen 13 bis 15 Grad. Aber dann früher Nachmittag oder spätestens nach dem Mittagessen zieht es zu. Es beginnt zu regnen und es wird sehr windig werden. Bis zum Abend kühlen die Temperaturen auch ab. In der Nacht kann es dann schon erste Schneeflocken ab über 1500 Meter geben. Morgen meist trocken, trotz vieler Wolken. Hin und wieder zeigt sich die Sonne dann bei doch recht frischen 8 bis 13 Grad.
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2: Keine Meldungen, weiterhin sicheres Ankommen.
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2: In Durach in der Miesenbacher Straße, Füssen-Weidach-Straße und in Markt Oberdorf neu hinzugekommen der Blitzer in der Kaufbeurer Straße. Und könnt ihr das ergänzen? 0805 70 80 90.
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2: Niklas, was sagt der Schloss Neuschwanstein?
3: Dann denke ich gleich wieder an ein schönes Panorama. Ich muss an König Ludwig denken. Und auch an ganz viele Touristen.
2: Und jetzt sage ich dir, Schloss Neuschwanstein bekommt ein neues Kleid. Was das ist, gleich hier im Allgäu-Wecker. Schönen guten Morgen.
3: Morning.
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0: Wir tanzen.
1: Wir tanzen. Hast du gerade gedanzt?
0: Auf dem Stuhl. So halb.
1: Schönen guten Morgen, hier ist der Allgäuer Wecker. Schloss Neuschwanstein kennen wir eigentlich in Weiß. Jetzt sowieso, weil es ja relativ frisch renoviert ist noch. Ah, oh, das strahlt da schon irgendwie von oben runter. Heute Abend ab 20.30 Uhr, da ist es ja schon zapfenduster draußen.
0: Oh ja.
1: Wird's deutlich bunter. Zum Auftrag der Bayerischen Klimawoche wird nämlich unser Schloss Neuschwanstein mit blauen und auch roten Streifen beleuchtet. Das Ganze sieht nicht nur spektakulär aus, sondern erzählt auch etwas über das Klima im Freistaat. Was genau, Niklas, was genau passiert da heute Abend am Schloss?
0: Ja, auf die Fassade kommen sogenannte Klimastreifen. Jeder einzelne steht für die Durchschnittstemperatur eines Jahres in Bayern, und zwar von 1881 bis 2025. Mhm. Blau steht für vergleichsweise kühle Jahre, rot für warme und heiße. Und wenn wir die Streifen dann nebeneinander sehen, wird die Entwicklung ziemlich deutlich. Richtung Gegenwart tauchen immer mehr rote Streifen auf.
1: Und Neuschwanstein ist nur der Start, also quasi der Auftakt, was passiert während der Bayerischen Klimawoche?
0: Ab morgen und bis zum 18. Oktober gibt es in ganz Bayern Aktionen rund um Klimaschutz und die Anpassung an den Klimawandel. Dabei sind zum Beispiel Kommunen, Vereine, Unternehmen und Bildungseinrichtungen. Geplant sind unter anderem Workshops, Ausstellungen, Exkursionen und auch Mitmachaktionen. Und die Klimastreifen tauchen dabei immer wieder auf. Zum Beispiel sollen auch die Allianz Arena in München und die WWK Arena in Augsburg die Streifen aufgreifen.
1: Puh, also das... Ja, dann hast du so eine komplett rote Wand und dann weißt, das waren super heiße Jahre. In Bayern startet morgen die Klimawoche, besonders spektakulär natürlich der Start, der Auftakt hier bei uns im Ostallgäu mit Schloss Neuschwanstein. Niklas, dank dir.
0: Gerne.
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0: Hier ist der Allgäu Wecker. Schönen guten Morgen. Es geht in Richtung 8 Uhr. Und auch heute sind tagsüber immer wieder die Blicke und auch die Ohren Richtung Berlin gerichtet. Der Bundestag, der berät heute Vormittag erstmals über die geplante Einkommenssteuerreform der schwarz-roten Koalition. Der Gesetzentwurf von Finanzminister Lars Klingbeil sieht Entlastungen vor, vor allem für kleine und mittlere Einkommen und Familien mit Kindern. Kollege Thomas Bremser.
1: Die Bundesregierung plant, das Kindergeld in den kommenden 2 Jahren leicht zu erhöhen und den steuerfreien Grundfreibetrag anzuheben. Außerdem soll der Spitzensteuersatz erst später greifen. Finanziert wird das unter anderem durch höhere Steuern für Reiche. Das sei kein großer Wurf, sagen Kritiker. Und die CDU wünscht sich einen Ausgleich für die kalte Progression, also den Effekt, dass, wenn Löhne steigen, auch mehr Steuern fällig werden. Klingbeil ist offen für mehr Entlastungen, die müssten aber gegenfinanziert werden.
0: Der Bundestag, der debattiert heute ab 9 Uhr eben über diese geplante Einkommensteuerreform. Die Abgeordneten befassen sich, wie es so schön heißt, in erster Lesung mit dem Vorhaben, das innerhalb der Koalition kontrovers diskutiert wird und vorsieht, vor allem kleine und mittlere Einkommen und insbesondere Familien zu entlasten.

0: Hier ist der Allgäu-Wecker. 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
2: Ich bin David Büchner. Im Laufe des Vormittags wollen die Spitzen von Union und SPD mitteilen, was bei ihren Beratungen im Koalitionsausschuss gestern Abend herausgekommen ist. Bis tief in die Nacht ging es diesmal nicht. Nach etwa 4 Stunden waren die Gespräche beendet. Hauptthema war der Zeitplan für die Umsetzung der Reformvorhaben. Der Bundestag berät unterdessen heute zum ersten Mal über die geplante Einkommensteuerreform der schwarz-roten Koalition. 2,5 Monate nach seinem Amtsantritt kommt der britische Premierminister Andy Burnham heute nach Berlin. Bei seinem Besuch geht es auch um die Bekämpfung von Cyberangriffen.
3: Gemeinsam wollen Deutschland und Großbritannien gegen feindliche Aktivitäten vorgehen, die Sicherheit und Wohlstand in beiden Ländern bedrohen, teilte die britische Regierung mit. Neben Cyberangriffen geht es dabei um Sabotage und andere hybride Bedrohungen, vor allem aus Russland. Am Mittag wird Kanzler Merz den britischen Premier Burnham in Berlin empfangen. Im Mittelpunkt steht die Unterzeichnung des sogenannten Kensington-Vertrags, der die deutsch-britischen Beziehungen 6 Jahre nach dem Brexit auf eine neue Grundlage stellt. Diana Kramer, Nachrichtenredaktion.
2: Seit einer Woche gilt wieder der Tankrabatt. Der Bund verzichtet auf Steuern in Höhe von knapp 17 Cent pro Liter, um Autofahrer zu entlasten. Das Ganze ist aber weiter ziemlich umstritten.
4: Bisher sehen sich eher die Kritiker bestätigt. Der Tankrabatt werde, wie befürchtet, nicht vollständig an die Autofahrerinnen und Autofahrer weitergegeben, rechnen zum Beispiel Experten des IFO-Instituts vor. Teilweise gäbe es erhöhte Preise, für die keine offensichtliche Erklärung durch Ölpreis- oder Währungswechselkurse erkennbar sei. Branchenvertreter der Tankstellengesellschaften behaupten dagegen, die 17 Cent Steuersenkung werde weitergegeben. Allerdings seien die Einkaufspreise für Kraftstoffe am Weltmarkt zuletzt gestiegen. Aus Berlin, Ronny Tocher.
2: Läuft in der Nähe des Münchner Flughafens ein Puma herum? Eine nächtliche Wärmebildkamerasuche hat keine neue Spur gebracht, sagte eine Polizeisprecherin am Morgen. Gestern hatten Einsatzkräfte das Naturschutzgebiet schon mit einem Hubschrauber, Drohnen und am Boden durchkämmt. Ein Jäger hatte zuvor mit einem Nachtsichtgerät ein verdächtiges Tier gefilmt. Ein Experte hält es für möglich, dass es sich um einen Puma handelt.
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5: mit Niklas Bitzenauer. Bei Ettringen im Unterallgäu ist am Nachmittag ein 59-jähriger Autofahrer bei einem schweren Verkehrsunfall ums Leben gekommen. Gegen 16.30 Uhr stießen aus noch ungeklärter Ursache auf der Stadtstraße 2015 zwei Autos frontal zusammen. Der 59-Jährige starb trotz sofortiger Reanimationsmaßnahmen noch an der Unfallstelle. Der andere 40-jährige Autofahrer wurde schwerst verletzt. Und nach dem Unfall auf der B12 bei Kaufbeuren Hirschzell am Nachmittag gibt es jetzt weitere Details. Nach bisherigen Erkenntnissen geriet ein 12-Tonnen-LKW aus bislang ungeklärter Ursache auf die Gegenfahrbahn und stieß dort mit einem Lang-LKW und einem weiteren Transporter zusammen. 3 Menschen wurden schwer, eine weitere Person leicht verletzt.
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6: Es ist zwar schon recht grau und trüb da draußen, aber noch trocken und vor allem mild. 13 bis 15 Grad haben wir wirklich am Vormittag bis in den Mittag hinein. Der Föhn macht das möglich und der bricht dann am frühen Nachmittag zusammen. Das heißt, die Wolken werden dunkler, es wird regnerisch, es wird nass draußen und es wird vor allem recht windig werden. Und bis zum Abend gehen auch die Temperaturen zurück. Morgen haben wir dann zwar ebenfalls viele Wolken, aber weitestgehend bleibt es trocken bei kühlen 8 bis 13 Grad. Das Wochenende in Summe wechselhaft windig und vor allem am Samstag immer wieder einzelne Regenschauer.
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6: B308 Sonthofen Richtung Lindau zwischen Immenstadt Steine und Immenstadt dichter Verkehr plus 5 Minuten aktuell.
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6: Da ist jetzt aber einiges los, blitztechnisch. Noch immer in Durach in der Miesenbacher Straße steht einer. In Füssen in der Weidachstraße, Markt Oberdorf, Kaufbeurer Straße. Es wird gelasert auf der alten Flughafen B19 Höhe Seifen und es wird geblitzt in der Flughafenstraße in Memminger Berg. Habt ihr noch was anderes für uns? Ihr könnt das jederzeit ergänzen. Einfach durchgeben, kostenfrei, direkt ins Studio über die 0805 70 80 90.
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6: Schönen guten Morgen, Niklas. Wetter wird am Wochenende.
5: Nein, ich will es gar nicht hören.
6: Nicht ganz so schön. Ich habe meinen Satz nicht ganz so schön.
5: Okay, das kann ich noch akzeptieren.
6: Es hört sich gar nicht so schlimm an. Es wird einfach nicht ganz so schön.
5: Okay, das kann ich akzeptieren.
6: Man kann ganz viel machen am Wochenende. Es gibt viele Aktionstage. In Kempten findet was statt. Unter anderem gibt es aber auch einen Tag der offenen Tür am 10. Oktober vom Allgäu-Hospiz in Kempten. Da ist nämlich sogar zeitgleich immer am 10. Oktober der Welthospiztag.
5: Oh.
6: Ist ein Thema, womit man sich gar nicht so gerne beschäftigt und befasst, aber man kann dort einmal hinter die Kulissen schauen, wie es dazu geht, wie der Verein aufgestellt ist. Gleich mehr dazu im Allgäu-Wecker. Guten Morgen.
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0: Ihr hört den Allgäu-Wecker am Donnerstag. Heute ist der 8. Oktober. Wir switchen gedanklich schon ins Wochenende, in den Samstag. Also es geht um und was passiert am 10. Oktober. Der Tod und das Sterben, das sind ja Themen, sind wir ganz ehrlich, die wir im Alltag eigentlich gar nicht hören wollen, die mir gerne mal so ein bisschen rechts und links auf die Seite schieben. Dabei gehört der letzte Lebensweg genauso zum Leben ja irgendwo mit dazu. Wie viel Wärme, Fürsorge und vor allem auch Lebensfreude an so einem Ort stecken kann. Das zeigt das Allgäu-Hospiz in Kempten und anlässlich des Welthospiztags lädt das Haus in der Madlener Straße am kommenden Samstag von 10 bis 16 Uhr zum Tag der offenen Tür ein. Susanne Hofmann, sie ist Leiterin des Allgäu-Hospiz, erklärt, warum dieser Tag für die Einrichtung so wichtig ist.
1: Das Haus gibt es eigentlich seit 2003 mit 8 Gästezimmern. Unser Hospiz heute ist 2020 neu eröffnet worden und wir haben inzwischen 16 Gästezimmer und jährlich einen Tag der offenen Tür. Unsere Besucher sind neugierig natürlich, sind begeistert von der Atmosphäre, die wir haben, sind überrascht, dass es so ein freundliches Haus ist von den Mitarbeitern, die hier tätig sind, weil natürlich auch am Tag der offenen Tür der normale Alltag für uns weitergeht. Wir haben trotzdem die Gästezimmer belegt und man sieht auch Menschen, die im Hospiz leben, wenn die das natürlich zulassen und möchten und sehen, wie es denen geht.
0: Das Team führt Besucher dann durch die hellen Räumlichkeiten mit den Gästezimmern und den Atriumgärten. Neben der stationären Pflege greift hier aber auch ein starkes ambulantes Netzwerk. Hand in Hand arbeitet das Hospiz nämlich mit dem Hospizverein Kempten-Oberallgäu zusammen. Gesamtleiterin Birgit Prestl.
2: Die Führung geht dann weiter hoch in den Hospizverein. Da gibt es auch Kaffee und Kuchen, es wird verköstigt, es gibt auch herzhaftes Weißwürste und auch ein Bier. Und es gibt vor allem auch Einblicke dann in die ambulante Arbeit vom Hospizverein, die ja sehr, sehr breit ist. Also wir haben ein großes ambulantes Angebot, wir haben Trauerangebote, wir haben die ambulante Sterbebegleitung, Beratungsangebote. Ja, und da kann man sich informieren. Kann man mal die Hauptamtlichen kennenlernen. Man kann tiefere Einblicke kriegen in meine tatsächliche Arbeit als Ehrenamtlicher in der Trauerbegleitung, in der Sterbebegleitung oder auch in einem anderen Ehrenamt, das im Allgäu-Hospiz zum Beispiel in der Hauswirtschaft und im Gartenteam möglich ist. Denkst du, dieser direkte Kontakt zu den Menschen, die hier arbeiten und auch zu spüren, dass hier durchaus auch eine große Leichtigkeit herrscht, neben der Ernsthaftigkeit der Arbeit, kann einfach auch motivieren, hier tätig zu werden.
0: Trotz des ernsten Themas soll der Tag der offenen Tür ein Fest der Begegnung werden. Dafür sorgt auch ein buntes Rahmenprogramm. Das Team hofft deshalb auf schon viele, viele neugierige Allgäuer bereits am Vormittag zum Start um 10.
2: Dieses Jahr ist das Motto so bunt wie das Leben des Hospiz. Der Beginn macht unser Hospizchor, der öffnet mit einem kleinen Konzert in den Atriumgärten diesen Tag. Und dann werden laufend Führungen durchs Haus angeboten. Und deshalb finde ich es auch sehr schön, dass wir uns entschieden haben, dass zum Abschluss von diesem Tag ein Mitarbeiter, hauptamtlicher Mitarbeiter vom stationären Hospiz hier jongliert und auch diese Lebensfreude nochmal in diesen Atriumgärten zum Ausdruck bringt, dass das Leben einfach auch bunt und reich sein kann.
0: Der Tag der offenen Tür im Allgäu-Hospiz und beim Hospizverein Kempten in der Madlener Straße. Diesen Samstag, 10. Oktober von 10 bis 16 Uhr. Der Eintritt ist frei. Alle Infos dazu findet ihr natürlich auch vorab online unter hospiz-kempten.de.
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So klingt euer Donnerstag mit dem Allgäu-Wecker rein in den vorletzten Arbeitstag der Woche, zumindest für ganz, ganz viele von uns. Hallo, ihr werdet gleich eine klitzekleine Überraschung erleben. Ihr denkt nämlich sicherlich, dass ihr wisst, was euch gleich erwartet, wenn ich sage, hier ist der hawaiianische Sänger Israel Is mit seinem Cover von Somewhere Over the Rainbow und What a Wonderful World.

So hat Is das Lied zum ersten Mal veröffentlicht für sein Debütalbum 1990. Und erst 3 Jahre später hat er dann die Version herausgebracht, die wir alle sofort im Ohr haben, nämlich die Version mit Ukulele. Und das war dann auch die Version, die mit vielen Jahren Verspätung zum Riesenhit geworden ist. Heute vor 16 Jahren war er mit der Akustikversion von Somewhere Over the Rainbow die Nummer 1 in Deutschland.

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2: Tödlicher Frontalzusammenstoß bei Ettringen. Schwerer Unfall auf B12 bei Kaufbeuren. Und das Wetter meist bewölkt bei aktuell so um die 11 bis maximal 14 Grad. Ich bin Niklas Bitzenauer. Einen schönen Donnerstagmorgen. Bei Ettringen im Unterallgäu ist am Nachmittag ein 59-jähriger Autofahrer bei einem schweren Verkehrsunfall ums Leben gekommen. Gegen 16.30 Uhr stießen aus noch ungeklärter Ursache auf der Stadtstraße 2015 zwei Autos frontal zusammen. Der 59-jährige starb trotz sofortiger Reanimationsmaßnahme noch an der Unfallstelle. Der andere 40-jährige Autofahrer wurde schwer verletzt und mit einem Rettungshubschrauber ins Krankenhaus nach Augsburg geflogen. Weitere Fahrzeuge waren nicht beteiligt. Ein Sachverständiger soll jetzt den genauen Unfallhergang klären. Nach dem Unfall auf der B12 bei Kaufbeuren Hirschzell am Nachmittag gibt es jetzt weitere Details. Nach bisherigen Erkenntnissen geriet ein 12-Tonnen-LKW aus bislang ungeklärter Ursache auf die Gegenfahrbahn und stieß dort mit einem Lang-LKW und einem weiteren Transporter zusammen. Drei Menschen wurden schwer, eine weitere Person leicht verletzt. Auch ein nachfolgendes Auto wurde durch Trümmerteile beschädigt. Der Sachschaden liegt bei rund 100.000 Euro. Die B12 war zwischen Kaufbeuren und Altdorf für mehrere Stunden komplett gesperrt. Ab Samstag wird die Stadtstraße 2008 zwischen Lengenwang und Siegratzbold komplett gesperrt. Grund ist der Einbau einer rund 2100 Tonnen schweren Unterführung zur Beseitigung des Bahnübergangs. Die Sperrung dauert voraussichtlich bis zum 16. November an. Auch die Bahnstrecke zwischen Markt Oberdorf und Füssen ist bis zum 18. Oktober gesperrt. Ein Schienenersatzverkehr ist eingerichtet. Die Umleitung führt über Markt Oberdorf, Roßhaupten und Zeeg. Marvel Deutschland hat für den 16. Dezember ein besonderes Fan-Event in Memmingen angekündigt. Zuvor war das Memminger Rathaus bereits in einem Online-Clip zum neuen Film Avengers Doomsday als Heimat des Superschurken Dr. Doom zu sehen. Memmingens Oberbürgermeister Jan Rothenbacher hatte daraufhin humorvoll als Dr. Doom reagiert und Marvel zur Filmpremiere eingeladen. Nun kündigt Marvel Überraschungen im Kino an. Bei Vorstellungen zwischen 19 und 20.15 Uhr soll Memmingen zum Beben gebracht werden.
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1: Den einen oder anderen ganz klitzekleinen Regenschauer hat es schon gegeben, zumindest hin und wieder hat es schon getröpfelt. Aber das ist tatsächlich nur eine Momentaufnahme. Danach lockert es nochmals ein bisschen auf. Es bleibt trocken und die Temperaturen steigen mit Föhn an. 13 bis 16 Grad werden es an diesem Vormittag werden, über die Mittagszeit. Aber dann Schicht im Schacht mit mildem Herbstwetter. Es beginnt zu regnen und es wird auch windig werden am Nachmittag. Und zwar mitunter auch recht kräftig und die Temperaturen gehen zurück bis in Richtung Abend. Morgen dann viele Wolken, tagsüber aber meist trocken. Vorübergehend auch schöne Abschnitte mit etwas Sonne bei kühlen 8 bis 13 Grad. Das Wochenende in der Summe sehr wechselhaft und windig mit immer wieder Regenschauern, vor allem am Samstag.
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1: A7 Füssenreute Richtung Ulm zwischen Diepmannsried und Bad Grönenbach, rechte Spur gesperrt.
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1: In Durach in der Miesenbacher Straße, Füssen-Weidach-Straße, Marktoberdorf steht ein Blitzer in der Kaufbeurer Straße und wir haben einen Laser. Und zwar auf der alten B19 Höhe Seifen und ein Blitzer ist noch hinzugekommen. Der in der Flughafenstraße in Memminger Berg. Für mehr 0805 70 80 90.
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1: Es ist nicht so ein schöner Herbsttag. Wir haben Wolken. Es ist so Nieselregen draußen. Niklas, gehst du da ins Kino, liest ein Buch oder mummelst dich ein und schlürfst ein bisschen Tee und streamst irgendwas?
2: Jetzt hast du mir so viele tolle Möglichkeiten gegeben.
1: Drei habe ich dir
2: gar
1: gegeben.
2: Nicht.
1: Drei habe
2: ja,
1: ich dir nur gegeben.
2: Es sind drei coole. Ich finde alles richtig cool. Ja? Wobei, weil du es gerade gesagt hast, also Kino wäre schon mal wieder was richtig Cooles. Bei mir ist es irgendwie ewig her, dass ich im Kino
1: war. Bei mir auch gefühlt eine halbe Ewigkeit.
2: Also Mary Lou, jetzt haben wir es festgeschrieben. Wir gehen heute noch ins Kino.
1: Wir gehen heute ins Kino, was da anläuft. Und das sind richtig coole Geschichten dabei. Ich sag bloß so vorher schon so ein bisschen, es wird echt gruselig. Gleich mehr hier im Allgäu-Wecker.
2: Wir lieben es.
1: Ja.
2: Morgen.
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0: Hier ist der Allgäuwecker am Donnerstag. Donnerstag, Kinotag. Wer sich im Kino diese Woche so richtig gruseln möchte, der kann sich entweder durchgeknallte Alien-Action angucken oder einen Film über Facebook. Ronny Thorau hat auch heute alle Filmstarts der Woche für uns zusammengefasst.
1: Ich glaube, wir haben hier ein kleines Problem.
2: Die erste Hälfte der Alien-Horror-Comedy-Action Hope ist ein echter Adrenalinkick.
3: Was ist das?
4: Ja, jedenfalls keine uns bekannte Spezies.
2: Zum Fingernägel kauen, Augen aufreißen vor Staunen und fast schon selber Panik kriegen.
5: Rennt um euer Leben!
2: Irgendwann schaltet die kultverdächtige Action aus Südkorea dann doch mal einen Gang herunter und man kommt dazu, auch ein paar Schwächen des Films zu bemerken. Trotzdem ein genialer Filmmix.
3: Hast du es gesehen?
6: Was für eine Frage!
2: Was hat Social Media mit uns gemacht? The Social Reckoning verfilmt Whistleblower-Enthüllungen über Facebook und seinen Chef Mark Zuckerberg.
7: Ich wollte rausfinden, wer meine Freundin radikalisiert hat.
3: Und?
7: Wir waren es.
2: Der Film hat klare Helden und Schuldige und könnte Nutzer von Facebook und Co. wütend und misstrauischer machen. Was in diesem Fall aber gar nichts Schlechtes sein muss.
8: Mark, wir wollen gegen Hassreden vorgehen. Und du willst sie noch anfachen und auf die Spitze treiben?
9: Ende der Diskussion.
2: Zum Schluss ist nicht mehr so viel Liebe übrig bei einem reifen Ehepaar, oder doch?
10: Du liest nicht, du interessierst dich nicht, du verblödest langsam.
11: Ich lese jeden Tag Zeitung.
10: Den Sport.
2: Andreas Dresens Film Alte Liebe erzählt von einem Ehepaar, das durch eine Einladung aus seinem Trott gleichförmiger Tage, Frotzeleien und verschütteter Nähe herausgeholt wird.
12: Einfach eine Einladung und zack, übrigens, ich heirate. Wir kennen den nicht mal.
13: Siehst du unsere Tochter, Harry?
2: Dank des Drehbuchs, der Dialoge und der Hauptdarsteller Dagmar Menzel und Joachim Kroll ist das alles so authentisch, als würde man einem echten Ehepaar zuschauen.
14: Man wird alt, müde, langweilig.
15: Ich will aber nicht müde, alt und langweilig werden.
14: Bist du auch nicht?
16: Noch nicht.
0: Wir wünschen natürlich viel Spaß im Kino bei den neuesten Blockbustern. Egal wo ihr schaut, sei es im Seco in Kaufbeuren, im Kolosseum in Kempten oder in einem anderen Kino hier bei uns im Allgäu. Viel Spaß!
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0: Hallo, am Donnerstag mit dem Allgäuerwecker rein, jetzt auch schon in Richtung Vormittag. Eine Cola zum Essen, ein Eistee für unterwegs oder schnell mal noch eine Limo abends auf der Couch. Süße Getränke konsumieren wir im Alltag oft so, by the way. Sie sollen den Durst stillen, sind durch den Zucker aber quasi eine kleine Extra-Mahlzeit für uns und damit viel ungesünder als Kuchen oder süße Teilchen. Aber wieso ist das so? Kollegin Pia Wegner hat die Antwort.
1: Weil flüssige Kalorien kaum satt machen. Ein Stück Kuchen wird gekaut, liegt länger im Magen und meldet dem Körper eher, hey, da kommt Energie. Limo oder Cola rutschen viel schneller durch. Der Zucker gelangt außerdem rascher ins Blut, der Blutzucker steigt stark an und fällt danach wieder ab. Und statt zu sättigen, kann das ein Gefühl von Müdigkeit und Heißhunger fördern. Auf die süße Limo folgen damit also oft weitere Kalorien und zwar in Form von Essen oder Snacks. So kommen schnell viele Kalorien zusammen, ohne dass echte Sättigung entsteht.

0: Hier ist der Allgäu-Wecker. Hallo, am Samstag, den 10. Oktober, heißt es um 19 Uhr auf Schloss Achberg, Bühne frei für das Saxophon. Soran Lind am Saxophon und Eirik Haug-Stömner am Klavier präsentieren mit The Golden Age of Saxophone ein farbenreiches Konzert voller französischer Melodien, großer Emotionen und virtuoser Klangmomente. Ein besonderer Musikabend für Kenner und alle, die sich von außergewöhnlichen Klängen begeistern lassen möchten.
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2: Ich bin Babette Büchner. Der Koalitionsausschuss hat sich am Abend mehr als 4 Stunden mit dem weiteren Reformprogramm befasst, aber auch mit den Nachwehen der Landtagswahlen. In einer ersten Erklärung haben sich die Fraktionsspitzen nun klar von jeglichem politischen Extremismus abgegrenzt. Die Rede ist von einer historischen Bewährungsprobe für die Demokratie. In Sachsen-Anhalt war in dieser Woche zum ersten Mal ein AfD-Politiker zum Landtagspräsidenten gewählt worden. Es gibt den Verdacht, dass er auch Stimmen aus der CDU bekommen hat. Der Bundestag berät unterdessen am Vormittag erstmals über die geplante Einkommensteuerreform der schwarz-roten Koalition. Der Gesetzentwurf sieht Entlastungen vor allem für kleine und mittlere Einkommen und Familien mit Kindern vor.
3: Die Bundesregierung plant, das Kindergeld in den kommenden 2 Jahren leicht zu erhöhen und den steuerfreien Grundfreibetrag anzuheben. Außerdem soll der Spitzensteuersatz erst später greifen. Finanziert wird das unter anderem durch höhere Steuern für Reiche. Das sei kein großer Wurf, sagen Kritiker. Und die CDU wünscht sich einen Ausgleich für die kalte Progression, also den Effekt, dass, wenn Löhne steigen, auch mehr Steuern fällig werden. Thomas Bremser, Nachrichtenredaktion.
2: 2,5 Monate nach seinem Amtsantritt kommt der britische Premierminister Andy Burnham heute nach Berlin. Bei seinem Besuch geht es auch um die Bekämpfung von Cyberangriffen.
4: Gemeinsam wollen Deutschland und Großbritannien gegen feindliche Aktivitäten vorgehen, die Sicherheit und Wohlstand in beiden Ländern bedrohen, teilte die britische Regierung mit. Neben Cyberangriffen geht es dabei um Sabotage und andere hybride Bedrohungen, vor allem aus Russland. Am Mittag wird Kanzler Merz den britischen Premier Burnham in Berlin empfangen. Im Mittelpunkt steht die Unterzeichnung des sogenannten Kensington-Vertrags, der die deutsch-britischen Beziehungen 6 Jahre nach dem Brexit auf eine neue Grundlage stellt. Diana Kramer, Nachrichtenredaktion.
2: Bei einem schweren Verkehrsunfall sind in Brandenburg am Abend 4 Menschen ums Leben gekommen. Laut Polizei starben ein 14-jähriges Mädchen und 3 junge Männer im Alter von 16 bis 19 Jahren. Ein 61 Jahre alter Autofahrer wollte demnach bei Biesenthal in der Nähe von Berlin mehrere Fahrzeuge überholen und war dabei mit 3 von 4 entgegenkommenden Mopeds zusammengestoßen. Der 4. Mopedfahrer konnte ausweichen.
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5: Mit Niklas Bitzenauer. Eine Woche nach dem Start des Tankrabatts zeigt sich im Allgäu ein gemischtes Bild. E10 kostet aktuell etwa 2,04 Euro bis 2,10 Euro pro Liter, E5 rund 2,10 Euro bis 2,16 Euro und Diesel liegt bei etwa 2,17 Euro bis 2,24 Euro. Laut ADAC kommen bei Dieselfahrern bis zu 17 Cent Entlastung an, bei E10 sind es rund 13 Cent. Günstiger tanken lässt sich meist zwischen 11 und 12 Uhr. Das Ganze ist aber weiter ziemlich umstritten. Und bei einem Arbeitsunfall auf einer Baustelle in Feldkirch in Vorarlberg sind am Nachmittag 2 Arbeiter schwer verletzt worden. Während E-Stricharbeiten löste sich eine Schlauchverbindung unter hohem Druck. Ein Arbeiter wurde dadurch weggeschleudert und stürzte knapp 3 Meter tief. Ein 2. Arbeiter bekam E-Strich ins Auge und musste operiert werden.
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6: Jetzt zeigt sich zumindest über Kempten nochmals ein bisschen die Sonne. Ansonsten bleibt es trocken. Meist trocken noch am Vormittag und recht mild. Der Föhn macht das möglich. 13 bis 15 Grad, das sind nochmals richtig angenehme Temperaturen. Die haben wir aber tatsächlich nur so bis zum frühen Nachmittag. Dann kommen sie die dicken Regenwolken und auch windig wird es am Nachmittag werden. Es kühlt ab, so wird der Freitag morgen unbeständiger, meist trocken und kühl bei 8 bis 13 Grad.
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6: Wir schauen auf die Allgäuer Straßen, haben eine Meldung von der A7 Füssenreute Richtung Ulm. Zwischen Diepmannsried und Bad Grünenbach eine Baustelle, rechte Spur gesperrt. Weiter geht's in Richtung Füssenreute zwischen Nesselwang und Füssen, dichter Verkehr plus 8 Minuten. A96 Lindau Richtung München zwischen Leutkirch Süd und Leutkirch West. Da gab es einen Unfall. Bitte Vorsicht an der Unfallstelle vorbeifahren.
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6: Da ist nach wie vor jede Menge los am Allgäuer Straßenrand. Geblitzt wird in Durach in der Miesenbacher Straße. In Füssen in der Weidachstraße, Markt Oberdorf, Kaufbeurer Straße auf der alten B19. Da wird gelasert und zwar Höhe Seifen und einen haben wir noch in der Flughafenstraße in Memminger Berg. Habt ihr noch was anderes für uns? 0805 70 80 90.
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6: Ja, es geht schon los. Herr Werner, Thomas Werner, heute mein Gast, Geschäftsführer von die Lebensgestalter. Betreuung auf und Pflege mit Zeit. Auf Zeit, mit Zeit. Wie heißt es ganz offiziell?
7: Mit Zeit.
6: Sie sind der Geschäftsführer davon. Was das genau ist, was Sie machen, was Sie mal ins Leben gerufen haben und warum Pflege eigentlich ein Bereich ist, den jeden irgendwann einmal in irgendeiner Weise streift. Darum geht's unter anderem, aber jetzt erstmal schön, dass Sie da sind. Herzlich willkommen.
7: Ja, vielen Dank für die Einladung, Marion.

0: So, wir plaudern da nämlich während Songs laufen, Herr Werner, schon locker flockig drauf los. Die Lebensgestalter, ein ambulanter Pflegedienst, Pflegeservice, seit wie vielen Jahren gibt's das so in dieser Form?
1: Ja, nunmehr seit 13 Jahren. Wir sind inzwischen 90 Mitarbeiter, also auch sehr stark gewachsen und auch im gesamten Allgäu, also im Oberallgäu, aber auch Ost- und Westallgäu bis hoch Unterallgäu nach Memmingen unterwegs.
0: Also das gesamte geografische Allgäu deckt ihr mehr oder minder ab. Wo habt ihr Ihren Hauptsitz? Wo sitzt ihr quasi auch mit der Zentrale, sage ich ja mal, mit der Verwaltung?
1: Genau, unsere Verwaltung ist in Kempten, direkt in Stadtmitte, in der Fußgängerzone ansässig. Und wir sind gerade umgezogen im Juni, wunderschön, mit einer tollen Dachterrasse, was natürlich unsere Mitarbeiter lieben.
0: Auf jeden Fall. Jetzt gehen wir 13 Jahre zurück. Ich muss das fragen. Was hat Sie bewegt oder welche Erfahrungen oder Kontakte hatten Sie, dass Sie sagen, boah, ich muss sowas selbst aufziehen. Ich muss das machen, so wie ich mir vorstelle, dass es funktionieren kann. Dass beide Seiten oder jeder Involvierte, egal auf welcher Seite, genau das Richtige bekommt und das Richtige für einen ist.
1: Ja, das war bei mir eigentlich nicht so der klassische Berufsweg. Also ich komme ursprünglich auch gar nicht aus der Pflege oder aus dem sozialen Bereich. Habe früher so eine klassische Karriere in der Softwareindustrie gemacht. Und irgendwann hatte ich auch keine Lust mehr, in großen Konzernen zu arbeiten und wollte mal irgendwas Eigenes machen. Ja, vielleicht, wenn ich mal auf mein Arbeitsleben zurückblicke, mir sagen, ich habe was getan, was einen hohen gesellschaftlichen Nutzen hatte. Und in diese Zeit fiel die Demenzerkrankung meiner Oma. Und das hat mich stark geprägt. Die Frage auch, wie können wir die Oma, die zunehmend dementer wurde, innerhalb der Familie weiter versorgen? Und damals gab es keine Konzepte. Es gab halt den ambulanten Pflegedienst, der im Minutentakt vor Ort war, oder die spätere Alternative Pflegeheim. Und daraus ist die Idee entstanden, Pflege zu Hause anders zu machen.
0: Und eigentlich, wenn man mit dem jetzigen Auge guckt von 2026, ist es ein Bereich, der aktueller ist denn je. Solange zu Hause bleiben zu können, wie es nur irgendwie möglich ist. Im gewohnten Umfeld. Ich glaube, das ist auch im Bereich Demenz mit Sicherheit oder vermute ich mal sehr wichtig, so eine konstante, gleichbleibende Umgebung oder eine bekannte, gewohnte Umgebung.
1: Also aus meiner Sicht ist das völlig klar und da muss sich am Ende jeder selbst hinterfragen. Ich glaube, wir wollen alle auch im hohen Alter, wenn wir nicht mehr arbeiten, wenn uns die Dinge nicht mehr so leicht fallen, wir vielleicht wirklich auch auf Hilfe angewiesen sein, wollen wir doch zu Hause bleiben. Ne? Und die Frage ist, wie funktioniert das? Und in einer zunehmend alternden Gesellschaft wird uns das vermutlich oder die meisten treffen.
0: Früher oder später. Wie ist dann Ihr Konzept aufgebaut oder wie sind Sie gestartet und wie ist es jetzt 13 Jahre danach? Also da hat sich wahrscheinlich einiges entwickelt. Ich meine 90 Mitarbeiter, die waren nicht von Anfang an da.
1: Ja, nee, klar, wie immer, wenn man eine Firma gründet, ne, gibt es natürlich auch viele Beulen, die man sich holt, ne, viele Erfahrungen, die man sammelt und der Weg war auch nicht immer so einfach. Wir haben viel oder ich habe viel dazu gelernt, haben uns immer weiter professionalisiert. Was mir natürlich zugute kam, ist meine Erfahrung in der Softwareindustrie. Heute nutzen wir einfach auch zur Unterstützung der Pflege, wie man sowas plant, wie man dokumentiert, einfach moderne Instrumente, ne, um das Ganze natürlich auch skalierbarer zu machen, um auch wachsen zu können.
0: Ja, nee, das passt ganz gut. Wie groß war Ihr Mitarbeiterstamm ganz zu Beginn? Waren Sie ein One-Man-Firma, Unternehmen?
1: Gut, wenn man einen Pflegedienst gründet, gibt es ja Voraussetzungen, ne? Wenn man zumindest, wenn man auch Verträge mit den Kranken- und Pflegekassen abschließen möchte, Man muss also Fachkräfte natürlich bevorraten, die das aus der fachlichen Perspektive aufbauen. Das heißt, von Beginn an gab es natürlich eine Pflegedienstleitung. Mhm. In Bayern ist es so, dass man eine Leitung und eine Stellvertretung dafür braucht. Und sukzessive haben wir dann die ausführenden Kräfte in der Pflege rekrutiert, teilweise auch ausgebildet. Und so sind wir über diesen Weg immer weiter gewachsen, haben dann also weitere, vor allem auch Pflegeberater eingestellt, ne, die, bevor wir in die Pflege gehen, natürlich mit den Familien sprechen, mit Angehörigen, um einfach auch ein gutes Pflegekonzept vorstellen und anbieten zu können.

0: Haben Sie dann irgendwie einen Pflegeberuf nachträglich noch gelernt, weil Sie ja aus dem Softwarebereich kamen und sich aber ja in der Pflege, im sozialen Bereich engagiert haben, was aufgebaut haben? Haben Sie dann irgendwie so eine Krankenpflegerausbildung noch irgendwann mal angehängt, dazwischen gelegt?
1: Nein, tatsächlich gar nicht. Also die Fähigkeit, die ich mitgebracht habe, ist, wie man eine Firma führt. Für den fachlichen Bereich habe ich natürlich die Fachkräfte, Leitungskräfte, und natürlich habe ich im Laufe der Jahre sehr viel gelernt. Also ich glaube, dass ich bei sehr vielen auch fachlichen Themen in der Zwischenzeit mitreden kann, weil es mich auch wirklich interessiert. Und ja, weil ich gerne zuhöre, was draußen so in der Pflege, bei den Familien, was da so passiert, auch welche Herausforderungen es vor allem gibt.
0: Ist ja jedes individuell, da gibt es ja kein, also klar, ich habe irgendwo ein Gerüst, natürlich, aber jedes ist komplett anders.
1: Ich glaube, das macht auch den Beruf in der Pflege so spannend, ne?
0: Ja.
1: Weil jede Versorgung, jede Betreuung, jeder Mensch ist irgendwie anders, einzigartig, ne? Und auch die Frage, das ist ja das, was wir auch von unseren Pflege- und Betreuungskräften erwarten, auf jeden Menschen, egal welcher Herkunft, egal von welchem sozialen Stand er kommt, ne, wirklich gut umgehen zu können und eine intakte Beziehung aufzubauen.
0: Das ist ja manchmal auch eine mehrjährige Beziehung. Jetzt ist es ein ambulanter Dienst. Wie ist so ein klassischer Arbeitstag vielleicht mal ganz kurz anders skizziert? Oder wie nennen Sie Ihre Menschen, die Sie mit betreuen? Sind das Betreuungsgäste? Also vom Wording her, das ist ja auch, Patienten sind es ja nicht im klassischen Sinne.
1: Also die Menschen, die wir betreuen, sind ganz klassisch unsere Kunden oder auch Klienten. Wir vermeiden ganz bewusst die Begrifflichkeit Patient. Hat natürlich auch was mit unserer Berufung zu tun. Unsere Mitarbeiter oder wir sind ja die Lebensgestalter. Und das ist ja auch das, was wir aussagen wollen, ne? Pflege ist heute immer sehr negativ behaftet, dieses Wort, ne? Leid, Tod, Krankheit. Und wir wollen einfach mit dem Thema anders umgehen, positiver, so ein bisschen Sonne wieder ins Leben bringen. Und deswegen sagen wir auch, wir, unsere Mitarbeiter, gestalten das Leben unserer Kunden. Und das ist das, was die Arbeit auch so schön macht, wenn ich die Geschichten höre. Trotz natürlich der Herausforderung ist das einfach was Wunderbares.
0: Wie breit aufgestellt sind Sie? Was bieten Sie an? Oder wie ist Ihr Portfolio, um da ein bisschen so im Business Thematik da zu bleiben? Bei Lebensgestalter hört sich wirklich sehr positiv an. Es ist ein Stück weit auch Begleiter von jemand und schöne Momente schaffen, eigentlich das Licht da lassen, das Licht anlassen.
1: Im Grunde genommen kann man schon sagen, dass wir einen ganzheitlichen Ansatz haben. Das ist auch das Einzigartige unserer Pflegeleistung. Das heißt, wir trennen nicht zwischen hauswirtschaftlichen Tätigkeiten, Betreuungstätigkeiten, insbesondere wenn wir über das Thema Demenz sprechen, und pflegerischen Tätigkeiten. Unser Modell heißt deswegen auch Bezugspflegemodell. Das heißt, der Ursprung von allem ist immer, eine Beziehung aufzubauen zu den Menschen. Das heißt, wir beschäftigen uns natürlich im Vorfeld sehr viel mit der Vita, wollen verstehen, welche Leidenschaften gab es bei unseren Klienten, und versuchen das natürlich einzubetten in unsere pflegerischen Leistungen. Das kann zum Beispiel sein, dass wir morgens helfen beim Aufstehen, bei der Morgentoilette, am Waschbecken oder beim Duschen, dann die Mahlzeiten richten, das Frühstücken richten, vielleicht was vorlesen, wenn jemand nicht mehr so gut lesen kann, zum Arzt begleiten. Und natürlich auch in dieser Zeit, wir sind also immer für mehrere Stunden vor Ort, auch verschiedene pflegerische Leistungen erbringen.
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2: Tankrabatt seit einer Woche gestartet, so viel sparen Autofahrer im Allgäu. Zwei Schwerverletzte bei Arbeitsunfall in Feldkirch. Und das Wetter bewölkt und teils auch regnerisch bei aktuell so um die 16 Grad. Ich bin Niklas Bitzenauer. Eine Woche nach dem Start des Tankrabatts zeigt sich im Allgäu ein gemischtes Bild. E10 kostet aktuell etwa 2,04 Euro bis 2,10 Euro pro Liter, E5 rund 2,10 Euro bis 2,16 Euro und Diesel liegt bei etwa 2,17 Euro bis 2,24 Euro. Laut ADAC kommen bei Dieselfahrern bis zu 17 Cent Entlastung an, bei E10 sind es rund 13 Cent. Günstiger tanken lässt sich meist zwischen 11 und 12 Uhr. Das Ganze ist aber weiter ziemlich umstritten.
3: Bisher sehen sich eher die Kritiker bestätigt. Der Tankrabatt werde, wie befürchtet, nicht vollständig an die Autofahrerinnen und Autofahrer weitergegeben, rechnen zum Beispiel Experten des IFO-Instituts vor. Teilweise gäbe es erhöhte Preise, für die keine offensichtliche Erklärung durch Ölpreis- oder Währungswechselkurse erkennbar sei. Branchenvertreter der Tankstellengesellschaften behaupten dagegen, die 17 Cent Steuersenkung werde weitergegeben. Allerdings seien die Einkaufspreise für Kraftstoffe am Weltmarkt zuletzt gestiegen. Das sei angeblich auch bei früheren Tankrabatten so gewesen. Ronny Torau, Nachrichtenredaktion.
2: Bei einem Arbeitsunfall auf einer Baustelle in Feldkirch in Vorarlberg sind am Nachmittag zwei Arbeiter schwer verletzt worden. Während E-Stricharbeiten löste sich eine Schlauchverbindung unter hohem Druck. Ein Arbeiter wurde dadurch weggeschleudert und stürzte knapp 3 Meter tief. Er litt schwere Kopfverletzungen und wurde ins Krankenhaus gebracht. Ein zweiter Arbeiter bekam E-Strich ins Auge und musste operiert werden. Das Arbeitsinspektorat und die Polizei ermitteln jetzt zum genauen Unfallhergang. Bei Ettringen im Unterallgäu ist am Nachmittag ein 59-jähriger Autofahrer bei einem Frontalzusammenstoß ums Leben gekommen. Gegen 16.30 Uhr waren auf der Startstraße 2015 zwei Autos aus noch ungeklärter Ursache zusammengestoßen. Der Mann starb trotz Reanimationsversuchen noch an der Unfallstelle. Der andere 40-jährige Fahrer des zweiten Autos wurde schwer verletzt und ins Krankenhaus gebracht. Ein Sachverständiger soll nun den genauen Unfallhergang klären. Das alte Hallenbad in Memmingen soll Anfang kommenden Jahres abgerissen werden. Auf dem Gelände am Dr. Berndl-Platz ist ein Einkaufsmarkt mit darüberliegenden Wohnungen geplant. Laut Stadt sind die Gespräche mit einem Investor bereits weit fortgeschritten. Der Stadtrat muss über den Verkauf des Grundstücks noch nicht öffentlich entscheiden. Die Stadt will verhindern, dass auf dem Gelände nach der Schließung des Hallenbads ein sogenannter Lost Place entsteht. Die Abrissarbeiten könnten Anfang kommenden Jahres bereits beginnen.
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4: Wolkig ist es noch, ist es trocken, es ist milder Donnerstagvormittag. Wer kann, der geht jetzt noch zum Spaziergang nach draußen. Am Nachmittag wird es ein bisschen ungemütlicher bei uns. Da haben wir nicht nur viele dunkle Wolken, wir haben Regenschauer, kräftigeren Regen und es wird windig, zum Teil auch recht stürmisch mal kurzzeitig. Die Temperaturen gehen zurück. Morgen haben wir tagsüber nur noch in Anführungszeichen 8 bis 13 Grad. Es hat zwar viele Wolken, es bleibt niederschlagsfrei und unbeständig wird es dann am Wochenende.
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4: A7 Füssenreute Richtung Ulm zwischen Diepmannsried und Bad Grün.

0: Gladbach rechte Spur gesperrt. Da haben wir eine Tagesbaustelle. Und das war's für den Moment. Gut, Fahrt.
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0: Wir haben Blitzer noch stehen in Memminger Berg in der Flughafenstraße und gelasert wird noch auf der alten B19 Höhe Seifen. Weiteres könnt ihr gerne uns telefonisch melden, kostenfrei über die 0805 70 80 90.
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0: Thomas Werner, heute unser Gast, Geschäftsführer von die Lebensgestalter. Ein ganz markanter Unterschied oder Ihr Ansatz ist, die Angehörigen mit einbeziehen. Also, dass man eigentlich ein Ganzes wird. Also, wie man würde zu einem neuen Familienmitglied werden, so habe ich das jetzt für mich schon gesehen.
2: Ja, man kann das schon so sehen, dass unsere Mitarbeiter Rollen von pflegenden Angehörigen einnehmen. Und wir wünschen uns natürlich, dass wir nicht einfach solitär die Pflege und Betreuung übernehmen, sondern dass wir das immer in enger Abstimmung auch mit Angehörigen machen. Das heißt, wir haben auch Pflegeberater, die auch Angehörige schulen. Nehmen wir zum Beispiel das Thema Demenz. Das sind ja oft herausfordernde Situationen, auch für den Partner oder für die Tochter, den Sohn. Wie gehe ich denn da überhaupt mit um? Wir schulen natürlich auch diese Themen, ne? Wir vermitteln auch Methodenkompetenz. Wie gehe ich denn als Angehörige damit um? Und wichtig ist, dass wir mit den Angehörigen zusammen Hand in Hand arbeiten. Denn am Ende des Tages geht es natürlich zum einen um die pflegerische Versorgung des Betroffenen, des Pflegebedürftigen. Aber wir wollen auch Lebensqualität für die Angehörigen schaffen. Und das kann nur so gelingen, wenn wir das gemeinsam tun.

0: Pflege ist ein immer größer werdender Bereich und Thema, mit dem sich jeder Einzelne oder auch jede eigene oder einzelne Familie sich intensiver auseinandersetzen muss. Es geht um eine Veränderung der Gesellschaft, wenn wir auf die letzten 30 Jahre zurückblicken. Was ist da alles passiert? Natürlich steigende Kosten auf der anderen Seite. Wir haben eventuell Gehaltssteigerungen, gibt's nicht mehr so, wie irgendwo die Lebenshaltungskosten oftmals um einen rum steigen. Und Pflege ist teuer. Das ist nun mal so. Das kann ich oder auch Sie nicht abstreiten.
1: Ja, definitiv. Pflege ist teuer und wird auch immer teurer. Die Logik ist völlig normal. Löhne steigen, ne? Mittlerweile werden wirklich gute Löhne gezahlt. Ne? Wenn man sich das Tariflohnniveau in der Pflege anschaut, ist das sogar überdurchschnittlich, wenn man das mit anderen Branchen vergleicht. Mhm. Und das muss ja irgendwo bezahlt und finanziert werden. Also ist natürlich gut, dass gute Arbeit gut bezahlt wird. Aber die Logik daraus ist, dass Pflege immer teurer wird. Und die Antwort ist ganz klar, wir werden uns künftig ohnehin mehr um unsere Angehörigen kümmern müssen. Wäre schön, wenn es jeder gerne macht. Mhm. Und die Frage ist, wie kann man das so gestalten durch unterstützende Konzepte, dass einfach auch mehr Zeit für Angehörige bleibt, für sich selbst, für ihre Familien, für ihre Freizeit und trotzdem die alten Pflegebedürftigen wunderbar zu Hause aufgehoben sind.
0: Die nach wie vor dann Teil des Alltags, des Tagesablaufs auch sind. Da heißt es ja irgendwo, oder wir machen alle einen Flashback zurück, ich sag's jetzt einfach mal salopp, vor 100 Jahren, da war das Konzept Großfamilie, Mehrgenerationenfamilie. Man hatte, sage ich mal, eine Landwirtschaft, da war halt Oma, Opa da, da war Papa, Mama da, drei Kinder da. Also da war es dann so, dass die Omis und Opis auf die Enkelkinder aufgepasst haben. Also es war, ist es so das Modell, was wieder mehr oder mehr aufploppt, Hand in Hand über Generationen oder über generationsübergreifend so rumpasst?
1: Ja klar, hat sich unsere Gesellschaft in den letzten Jahren oder Jahrzehnten signifikant verändert. Heute ist es ja tatsächlich so, dass oftmals ja Kinder gar nicht mehr vor Ort leben. Früher, wie du sagst, war es ja so, dass sich die Familien immer eigenständig, ne, um ihre Angehörigen gekümmert haben. Das sieht man ja heute noch in anderen Kulturen, dass das heute noch der Fall ist. Und genau das, das ist die Herausforderung. Ne? Diese Vollvorsorgementalität, die wird es irgendwann nicht mehr geben. Und es wäre natürlich auch schön, wenn wir nicht immer unsere Angehörigen ein Pflegeheim abschieben müssen.
0: Auch das ist eine Veränderung. Kinder ziehen weg beruflich. Die verschlägt es an den Norden der Republik, sage ich, oder eventuell ins Ausland. Man hat die unmittelbaren Angehörigen oftmals gar nicht mehr so in einem Radius um sich. Und auch da ist es dieses, wenn es so ist, dass vielleicht die Tochter 20 Kilometer weit weg wohnt oder der Sohn, die sind ja auch in ihrem regulären Arbeitsalltag drinnen. Und da ist es eben so, diese Kombination aus, ich kann meinen Beruf fertig oder vollumfassend ausüben, habe aber doch jemand in den eigenen vier Wänden bei Mama oder Papa und habe ein gutes Gefühl im Kopf, weil da ist auch das Gefühl oder überhaupt diese Kopfentlastung. Ich weiß, da ist jemand gut aufgehoben, ich kann mich ja wiederum auf meinen Job konzentrieren. Das ist so dieses Entlasten auch der Angehörige oder temporär eine Angehörige in Anführungszeichen Funktion übernehmen.
1: Genau das ist die Idee, dass Angehörige wissen, welche Vertrauensperson da auch kommt, ne? Also die Mitarbeiter, die dann bei den zu Pflegenden sind, die sind dann auch gut integriert in Familien, man kennt sie. Es wird also durch die Beziehung ja auch ein hohes Maß an Vertrauen aufgebaut. Und ich glaube schon, dass das wichtig ist, wenn ich sage, ich möchte mich gern um meine Mutter, um meinen Vater kümmern, aber ich habe eben auch noch eine eigene Agenda, ein eigenes Leben, Freizeit, vielleicht Kinder, Partner, ne? Und ich weiß aber, meine Mutter, mein Vater ist gut aufgehoben oder mein Partner, weil ich weiß, da ist die, ich nenne sie mal, Marina, die sich wunderbar eben in der Zeit kümmert.

0: Wer sich da mal ein bisschen genauer informieren möchte über dieses Konzept oder was passiert oder wie ganzheitlich ist das Ganze, man kann auch schon mal reinspitzeln. Natürlich viele Infos auch auf ihrer Homepage finden und das ist sehr übersichtlich in unterschiedliche Kategorien auch eingeteilt. Gerade auch was Kosten angeht oder ich bekomme bei Ihnen auch Infos, wenn es jetzt mal heißt, boah, jetzt müsste ich kurzfristig jemand tatsächlich in Tagespflege geben. Was steht mir zu? Ist der Staat irgendwo, ja, was steht mir zu? Oder an wen wende ich mich bei Fall X in meiner Familie? Auch da sind Sie Informationsgeber, oder?
1: Ja, wir machen das da wirklich einfach halt. Also wenn jemand das spürt, ne, ich schaffe das jetzt einfach nicht mehr, ist es wichtig, nicht zu lange zu warten halt. Ne? Leider ist es oftmals so, dass es 5:12 ist, beziehungsweise sogar vielleicht 5:12, dass Angehörige schon fast unter einem Pflegeburnout leiden, ne, weil sie das einfach nicht mehr schaffen, ihre Angehörigen zu versorgen. Wichtig ist, rechtzeitig Hilfe zu holen, anrufen bei uns. Es kommt eine Pflegeberatung, eine Pflegeberaterin vor Ort, unterhält sich mit den Angehörigen oder auch mit den Kunden selber. Und das ist im Übrigen auch eine Leistung der Pflegeversicherung. Jeder, der pflegebedürftig ist oder auch Angehörige, haben das Recht, sich beraten zu lassen. Das wird von den Pflegekassen oder von den Krankenkassen auch finanziert. Und dann kann man ein wunderbares Konzept halt aufstellen. Wir klären natürlich über die Möglichkeiten auf, welche Budgets, welche Gelder stehen zur Verfügung, ne? Wie kann man das wunderbar auch verrechnen? Vielleicht da noch, gerade weil wir jetzt uns so langsam ins vierte Quartal bewegen. Es gibt ja auch, wenn man mal einen Urlaub will für eine Zeit, das Thema Kurzzeitpflege, hattest du ja gerade angesprochen. Hier gibt es nochmal separate Beträge, um mal zu sagen, ich mache eine Woche Auszeit und es kommt die ganze Woche oder vielleicht auch für 14 Tage jemand und kümmert sich dann, wenn ich im Urlaub bin, um meine Angehörigen. Das ist zum Beispiel die Verhinderungspflege. Und darüber klären wir auf. Einfach anrufen und vor Ort beraten wir dann genau über solche Dinge.
0: Pflege ist ein präsentes Thema, vor allem im Jahr 2026 auch. Pflegereform, also es geistern ja immer wieder irgendwelche Begrifflichkeiten durch die Galaxie, sage ich mal. Und da ist es schon wichtig, gerade auch in Sachen, welchen Anspruch habe ich oder mit diesem Verhinderungsgeld heißt es, glaube ich, das muss ich natürlich auch fristgerecht irgendwo anfordern und beantragen, weil wenn ich rechtzeitig, dann ist es nicht mehr rückholbar oder von der Vergangenheit raus noch abrechnenbar. Also der Wust ist eigentlich schon sehr undurchsichtig. Also so als Laie kann man da schon auch überfordert sein mit den Paragraphen, mit den Pflegestufen. Bin ich 1, 2, 3, 3,5? Da gibt's ja permanent irgendwelche Nuancierungen. Es ist schon ein krasser Dschungel eigentlich.
1: Das ist in der Tat so. Ne? Das Thema ist hochkomplex und sehr häufig ist es ja so, dass wir plötzlich mit dem Thema Pflege, oft auch durch Ereignisse wie Sturz oder sowas, ne, einfach betroffen sind. Und genau darum geht es, dass es hierfür einfach Spezialisten gibt, die sich sehr, sehr gut auskennen in dem Dschungel. Und das Ganze auch, ich sag mal, verdaubar auch erklären können, ja, was es alles gibt. Schlussendlich hat das auch sehr viel mit Vertrauen zu tun. Ne? Das ist eine hochemotionale Dienstleistung, die wir ja anbieten. Ne, ich hatte ja eingangs gesagt, unsere Mitarbeiter übernehmen Rollen von pflegenden Angehörigen. Ne? Sie sind dann schon auch ein kleiner Bestandteil, ne, der Familie. Und das ist aber auch so gewünscht, dass das so ist.
0: Gerade auch, wie Sie ja schon gesagt haben, man befasst sich sehr intensiv im Vorfeld auch mit der Vita dieser Person, dass man da schon so einen kleinen Background oder eine kleine Basis hat, um auch ins Gespräch zu kommen. Weil Kommunikation ist natürlich auch im hohen Alter, finde ich, ein wichtiger Faktor. um auch geistig fit zu bleiben. Nicht nur die körperliche Mobilität, also an sich mobil sein in jeglichen Nuancen und Facetten. Das ist, glaube ich, das A und O. Oder so lange mobil bleiben zu können.
1: Ja, ja. Absolut. Kommunikation ist ganz, ganz wichtig. Deshalb müssen auch alle unsere Mitarbeiter sehr gut in der deutschen Sprache unterwegs sein, ne, um sich unterhalten zu können. Und natürlich auch die Dinge, die für uns Menschen positiv sind, die für unsere Kunden positiv sind, die auch in den Vordergrund zu holen. Ne? Wir haben ja verschiedene Erlebnisse, ne, die uns prägen. Ne? Mhm. Es gibt negative Dinge. Ich sage auch immer, es wird ja kein Mensch als misstrauischer Mensch geboren.
0: Nein,
1: wir treffen natürlich auf solche Menschen. Das hat natürlich damit was zu tun, welche Ereignisse, welche Erfahrungen habe ich im Laufe meines Lebens gesammelt. Aber wir haben natürlich auch viele positive Erinnerungen, Erlebnisse, ob das innerhalb der Familie ist, Erinnerungen an tolle Urlaube, an einfach schöne Erlebnisse, das wiederzubeleben, vielleicht auch Leidenschaften, die durch die verloren gegangen sind, dadurch, dass auch ein Partner gestorben ist, die wieder zum Leben zu erwecken, auch mal irgendwo in alte Wirkungsstätten zu reisen. Alles diese Dinge, das machen wir.
0: Also wirklich ein Teil zu werden. Und man ist auch wirklich mit wachsamen Augen im Hier und Jetzt. Beispielsweise, Sie unterstützen auch Aktionen, haben Aktionen auch schon selber initiiert, gerade in Richtung Betrugsmaschen, Betrugsanrufe. Auch da eine Sensibilisierung über die Leute, die Sie nach draußen in die Familien schicken. Auch da Sensibilisierung, nicht bei jedem Klingeln an der Türe, Polizei. Also diese, auch da sind Sie auch ein bisschen so ein Vorreiter gewesen, glaube ich, in dieser Thematik.
1: Ja, also das ist uns auch sehr wichtig, ne, dass wir uns grundsätzlich um Themen kümmern rund ums Altwerden, dass wir nicht nur solitär einfach unsere Dienstleistung sehen, unsere Pflegedienstleistung, sondern dass wir uns wirklich auch beschäftigen mit den Themen rund ums Altwerden. Und wie du schon sagst, das Thema Trickbetrug, haben wir eine große Kampagne gefahren, haben sehr viel aufgeklärt, Veranstaltungen durchgeführt, ist ein super wichtiges Thema. Ne?
0: Ja. Dann sage ich lieben Dank für den Einblick in die Lebensgestalter. Weiterhin viel Erfolg und weiterhin auch viele kreative Ideen, so wie bei diesen Trickbetrügern, dass man da eine Kampagne einfach aus dem Boden stampft und sensibilisiert. Vielen Dank, dass Sie da waren.
1: Ich habe zu danken. Vielen Dank und schönen Tag.
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2: Ich bin Babette Büchner. Der Koalitionsausschuss hat sich mehr als 4 Stunden mit dem weiteren Reformprogramm befasst. Die Fraktionsspitzen von Union und SPD sprechen von einer guten und konstruktiven Atmosphäre. In einer ersten Erklärung heißt es, man habe sich zu einer zügigen Umsetzung der Reformvorhaben bekannt.
3: Wirtschaftswachstum, sichere Arbeitsplätze und der gesellschaftliche Zusammenhalt sollen im Zentrum der weiteren Arbeit der Koalition stehen, heißt es, und die geplanten Reformen zügig zum Abschluss gebracht werden. Einigkeit gab es in der Frage der Abgrenzung von politischem Extremismus, rechts wie links. Die Fraktionschefs sprechen in der Erklärung von einer historischen Bewährungsprobe für die Demokratie. Man sei aber fest entschlossen, das Land nicht den Extremisten zu überlassen. Diana Kramer, Nachrichtenredaktion.
2: In Berlin haben sich Linke, Grüne und SPD nach langen Diskussionen auf eine gemeinsame Linie gegen Antisemitismus geeinigt. Das erfuhr die Deutsche Presseagentur aus Parteikreisen. 2,5 Wochen nach der Wahl zum Berliner Abgeordnetenhaus dürfte damit der Weg für Sondierungsgespräche zur Regierungsbildung frei sein. Die 87-jährige Spanierin, deren Zwangsräumung vor 2 Wochen Massenproteste ausgelöst hat, ist gestorben. Die Seniorin war nach jahrelangem Kampf mit dem Vermieter nach 70 Jahren aus ihrer Wohnung geworfen worden. Die Proteste in Spanien dürften jetzt noch einmal zunehmen.
4: Mit einem Mosaik aus Kerzen auf dem Protestcamp in Madrid und einer Mahnwache vor dem Parlament haben Hunderte der verstorbenen Rentnerin Mari Carmen gedacht. Wir spüren den Verlust wie unseren eigenen, schrieb Spaniens Regierungschef Pedro Sánchez in den sozialen Netzwerken. Die Notlage auf dem Wohnungsmarkt dürfte zum bestimmenden Thema des Wahlkampfs werden. Spaniens Gewerkschaften haben gestern zu einem Generalstreik am 11. November aufgerufen. Aus Barcelona, Julia Macher.
2: Läuft in der Nähe des Münchner Flughafens ein Puma herum? Eine nächtliche Wärmebildkamerasuche hat keine neue Spur gebracht, sagte eine Polizeisprecherin am Morgen. Gestern hatten Einsatzkräfte das Naturschutzgebiet schon mit Hubschrauber, Drohnen und am Boden durchkämmt. Ein Jäger hatte zuvor mit einem Nachtsichtgerät ein verdächtiges Tier gefilmt. Ein Experte hält es für möglich, dass es sich um einen Puma handelt.
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5: Mit Niklas Bitzenauer. Eine Woche nach dem Start des Tankrabatts zeigt sich im Allgäu ein gemischtes Bild. E10 kostet aktuell etwa 2,04 Euro bis 2,10 Euro pro Liter, E5 rund 2,10 Euro bis 2,16 Euro und Diesel liegt bei etwa 2,17 Euro bis 2,24 Euro. Laut ADAC kommen bei Dieselfahrern bis zu 17 Cent Entlastung an, bei E10 sind es rund 13 Cent. Günstiger tanken lässt sich meist zwischen 11 und 12 Uhr. Das Ganze ist aber weiter ziemlich umstritten. Und bei einem Arbeitsunfall auf einer Baustelle in Feldkirchen Vorarlberg sind am Nachmittag 2 Arbeiter schwer verletzt worden. Während E-Stricharbeiten löste sich eine Schlauchverbindung unter hohem Druck. Ein Arbeiter wurde dadurch weggeschleudert und stürzte knapp 3 Meter tief. Ein 2. Arbeiter bekam E-Strich ins Auge und musste operiert werden.
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6: Ein bisschen Sonnenstrahlen haben wir, aber die Sonnenstrahlen werden im Laufe des Tages weniger werden. Die werden verdrängt dann am Nachmittag von Regenwolken. Es wird nicht nur regnerisch werden, sondern auch sehr, sehr windig werden und im Laufe des Nachmittags kühlt es auch ab. Das merken wir morgen, 8 bis 13 Grad, das sind die Höchsttemperaturen. Viele Wolken, es bleibt aber trocken und dann geht's rein in ein etwas unbeständigeres Wochenende. Vor allem was den Samstag angeht, da kann es tagsüber immer wieder Regenschauer geben.
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6: A7 Füssenreute Richtung Ulm zwischen Diepmannsried und Bad Grönenbach, eine Baustelle, rechte Spur gesperrt bis heute Nachmittag um 4.
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6: Da schaut's im Moment recht gut aus. Ich habe keinen Blitzer für euch. 0800 5 70 80 90.
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2: Tankrabatt seit einer Woche gestartet, so viel sparen Autofahrer im Allgäu. Zwei Schwerverletzte bei Arbeitsunfall in Feldkirch. Und das Wetter bewölkt und teils auch regnerisch bei aktuell so um die 16 Grad. Ich bin Niklas Bitzenauer. Eine Woche nach dem Start des Tankrabatts zeigt sich im Allgäu ein gemischtes Bild. E10 kostet aktuell etwa 2,04 Euro bis 2,10 Euro pro Liter, E5 rund 2,10 Euro bis 2,16 Euro und Diesel liegt bei etwa 2,17 Euro bis 2,24 Euro. Laut ADAC kommen bei Dieselfahrern bis zu 17 Cent Entlastung an, bei E10 sind es rund 13 Cent. Günstiger tanken lässt sich meist zwischen 11 und 12 Uhr. Das Ganze ist aber weiter ziemlich umstritten.
3: Bisher sehen sich eher die Kritiker bestätigt. Der Tankrabatt werde, wie befürchtet, nicht vollständig an die Autofahrerinnen und Autofahrer weitergegeben, rechnen zum Beispiel Experten des IFO-Instituts vor. Teilweise gäbe es erhöhte Preise, für die keine offensichtliche Erklärung durch Ölpreis- oder Währungswechselkurse erkennbar sei. Branchenvertreter der Tankstellengesellschaften behaupten dagegen, die 17 Cent Steuersenkung werde weitergegeben. Allerdings seien die Einkaufspreise für Kraftstoffe am Weltmarkt zuletzt gestiegen. Das sei angeblich auch bei früheren Tankrabatten so gewesen. Ronny Thorau, Nachrichtenredaktion.
2: Bei einem Arbeitsunfall auf einer Baustelle in Feldkirch in Vorarlberg sind am Nachmittag zwei Arbeiter schwer verletzt worden. Während E-Stricharbeiten löste sich eine Schlauchverbindung unter hohem Druck. Ein Arbeiter wurde dadurch weggeschleudert und stürzte knapp 3 Meter tief. Er litt schwere Kopfverletzungen und wurde ins Krankenhaus gebracht. Ein zweiter Arbeiter bekam E-Strich ins Auge und musste operiert werden. Das Arbeitsinspektorat und die Polizei ermitteln jetzt zum genauen Unfallhergang. Bei Ettringen im Unterallgäu ist am Nachmittag ein 59-jähriger Autofahrer bei einem Frontalzusammenstoß ums Leben gekommen. Gegen 16.30 Uhr waren auf der Startstraße 2015 zwei Autos aus noch ungeklärter Ursache zusammengestoßen. Der Mann starb trotz Reanimationsversuchen noch an der Unfallstelle. Der andere 40-jährige Fahrer des zweiten Autos wurde schwer verletzt und ins Krankenhaus gebracht. Ein Sachverständiger soll nun den genauen Unfallhergang klären. Das alte Hallenbad in Memmingen soll Anfang kommenden Jahres abgerissen werden. Auf dem Gelände am Dr. Berndl-Platz ist ein Einkaufsmarkt mit darüberliegenden Wohnungen geplant. Laut Stadt sind die Gespräche mit einem Investor bereits weit fortgeschritten. Der Stadtrat muss über den Verkauf des Grundstücks noch nicht öffentlich entscheiden. Die Stadt will verhindern, dass auf dem Gelände nach der Schließung des Hallenbads ein sogenannter Lost Place entsteht. Die Abrissarbeiten könnten Anfang kommenden Jahres bereits beginnen.
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4: Noch ist es mild bei uns mit 13 bis 16 Grad. Ab dem frühen Nachmittag ziehen dann Regenwolken auf und es regnet stellenweise recht kräftig. Dazu wird es windig. Morgen bleibt es zwar tagsüber meist bewölkt, aber trocken mit kurzen Sonnenblicken bei kühlen 8 bis 13 Grad. Das Wochenende wird windig, wechselhaft, unbeständig und bringt am Samstag immer wieder Regenschauer.
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1: Wir haben jetzt um kurz nach 11:30 den Blick auf die Allgäuer Straßen A7 Füssenreute Richtung Ulm zwischen Dietmannsried und Bad Grünenbach. Tagesbaustelle, rechte Spur gesperrt.
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1: Der neueste Blitzer steht in Kempten in der Memminger Straße in der 30er-Zone, Höhe des alten Krankenhauses, aber auch in der Thomas-Saxer Straße wird geblitzt und in Marktoberdorf in der Leuterschacher Straße. Und habt ihr neue Blitzer für uns? 0805 70 80 90.
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2: Ich bin David Büchner. Der Bundestag berät heute über die geplante Einkommensteuerreform der schwarz-roten Koalition. Finanzminister Lars Klingbeil verteidigte dabei seinen Gesetzentwurf. Mit insgesamt 10 Milliarden Euro würden vor allem kleine und mittlere Einkommen und Familien mit Kindern entlastet.
3: Damit das alles bezahlt werden kann, nehmen wir die sehr hohen Einkommen in unserem Land stärker in die Verantwortung. Das macht unser Steuersystem, aber auch unser Land gerechter. Die Reichensteuer wird etwas früher greifen. Außerdem führen wir eine Steuer für die Superreichen in unserem Land, für die allerhöchsten Einkommen ein, die mehr als 280.000 Euro im Jahr haben.
2: In ihrem Koalitionsausschuss hatten die Spitzen von Union und SPD am Abend vereinbart, ihre Reformvorhaben zügig umzusetzen. 2,5 Wochen nach der Wahl zum Berliner Abgeordnetenhaus dürfte der Weg für rot-grün-rote Sondierungsgespräche frei sein. Linke, Grüne und SPD haben nach dpa-Informationen ein zentrales Hindernis aus dem Weg geräumt und sich auf eine gemeinsame Linie gegen Antisemitismus verständigt.
4: Das Thema beherrscht seit dem Sieg der Linken bei der Abgeordnetenhauswahl die Schlagzeilen weit über die Hauptstadt hinaus. Teile der Partei stehen massiv in der Kritik wegen ihrer Position zu Israel. Ein pro-palästinensischer Aktivist und das Oberhaupt eines kriminellen Clans auf einer linken Wahlparty war dann zu viel. Grüne und SPD hatten auf verbindliche Absprachen bestanden, wie mit antisemitischen Vorfällen umgegangen wird, als Bedingung für Sondierungen. Diana Kramer, Nachrichtenredaktion.
2: Bei einem schweren Verkehrsunfall sind in Brandenburg am Abend 4 Menschen ums Leben gekommen. Laut Polizei starben ein 14-jähriges Mädchen und 3 junge Männer im Alter von 15 bis 19 Jahren. Ein 61 Jahre alter Autofahrer wollte demnach bei Biesenthal nördlich von Berlin mehrere Fahrzeuge überholen und war dabei mit 3 von 4 entgegenkommenden Mopeds zusammengestoßen. Die Menschen in Deutschland haben im vergangenen Jahr häufiger Busse und Bahnen im Nahverkehr genutzt. Laut Statistischem Bundesamt gab es ein Plus von 2% gegenüber dem Vorjahr. Die Busse bedienten rund 5,5 Milliarden Passagiere. Im Nahverkehr mit der Bahn waren 2,8 Milliarden Menschen unterwegs. Bei den Straßenbahnen gab es dagegen keine Veränderung.
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5: Mit Niklas Bitzenauer. Eine Woche nach dem Start des Tankrabatts zeigt sich im Allgäu ein gemischtes Bild. E10 kostet aktuell etwa 2,04 Euro bis 2,10 Euro pro Liter, E5 rund 2,10 Euro bis 2,16 Euro und Diesel liegt bei etwa 2,17 Euro bis 2,24 Euro. Laut ADAC kommen bei Dieselfahrern bis zu 17 Cent Entlastung an, bei E10 sind es rund 13 Cent. Günstiger tanken lässt sich meist zwischen 11 und 12 Uhr. Das Ganze ist aber weiter ziemlich umstritten. Und bei einem Arbeitsunfall auf einer Baustelle in Feldkirch in Vorarlberg sind am Nachmittag 2 Arbeiter schwer verletzt worden. Während E-Stricharbeiten löste sich eine Schlauchverbindung unter hohem Druck. Ein Arbeiter wurde dadurch weggeschleudert und stürzte knapp 3 Meter tief. Ein zweiter Arbeiter bekam E-Strich ins Auge und musste operiert werden.
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6: Im Laufe des Tages schlägt das Wetter heute um. Es beginnt dann auch zu regnen und es wird windig, stellenweise auch stürmisch. Und bis zum Abend kühlt es ab. Davor liegen die Temperaturen zwischen 13 und 16 Grad. Morgen trotz vieler Wolken meist trocken, sogar mit etwas sonnigen Phasen, aber kühlen 8 bis 13 Grad. Das Wochenende wird wechselhaft windig und vor allem am Samstag immer wieder regnerisch.
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5: 4 Minuten nach 11 und da immer aufgepasst auf der A7 Fürstenreute Richtung Ulm zwischen dem Kreuz Memmingen und Bergheim. Hier hat es einen Unfall mit mehreren Fahrzeugen gegeben. Aufgepasst, die Richtungsfahrbahn ist blockiert und vor allem auch Personen sind auf der Fahrbahn unterwegs. Dann haben wir die A7 Füssenreute Richtung Ulm zwischen Dietmannsried und Bad Grünenbach. Hier eine Baustelle, der rechte Fahrstreifen noch bis heute um 16 Uhr dicht. Die A7 ist auch noch mit dabei fürs Neute Richtung Ulm. Zwischen dem Kempten-Leubers und Bad Grönenbach da 2 Kilometer Stau. Zeitverlust für euch plus 20 Minuten.
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5: Einmal Fuß vom Gas. In Sonthofen in der Hans-Böckler-Straße, 30er-Zone wird geblitzt. Dann in Hergatz in der Salzstraße, in Kempten in der Memminger-Straße auf der rechten Seite Höhe des alten Krankenhauses, hier maximal 30 erlaubt. Und auch in der Thomas-Daxer-Straße bei Kempten haben wir einen stehen und im Marktoberdorf in der Leutascher-Straße. Für weiteres jederzeit gerne kostenlos melden, geht unter der 0800 570 80 90 und ansonsten überall da, wo es geht, euch natürlich eine gute und vor allem sichere Fahrt.
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2: Tankrabatt seit einer Woche gestartet, so viel sparen Autofahrer im Allgäu. Zwei Schwerverletzte bei Arbeitsunfall in Feldkirch. Und das Wetter bewölkt und teils auch regnerisch bei aktuell so um die 16 Grad. Ich bin Niklas Bitzenauer. Eine Woche nach dem Start des Tankrabatts zeigt sich im Allgäu ein gemischtes Bild. E10 kostet aktuell etwa 2,04 Euro bis 2,10 Euro pro Liter, E5 rund 2,10 Euro bis 2,16 Euro und Diesel liegt bei etwa 2,17 Euro bis 2,24 Euro. Laut ADAC kommen bei Dieselfahrern bis zu 17 Cent Entlastung an, bei E10 sind es rund 13 Cent. Günstiger tanken lässt sich meist zwischen 11 und 12 Uhr. Das Ganze ist aber weiter ziemlich umstritten.
3: Bisher sehen sich eher die Kritiker bestätigt. Der Tankrabatt werde, wie befürchtet, nicht vollständig an die Autofahrerinnen und Autofahrer weitergegeben, rechnen zum Beispiel Experten des IFO-Instituts vor. Teilweise gäbe es erhöhte Preise, für die keine offensichtliche Erklärung durch Ölpreis- oder Währungswechselkurse erkennbar sei. Branchenvertreter der Tankstellengesellschaften behaupten dagegen, die 17 Cent Steuersenkung werde weitergegeben. Allerdings seien die Einkaufspreise für Kraftstoffe am Weltmarkt zuletzt gestiegen. Das sei angeblich auch bei früheren Tankrabatten so gewesen. Ronny Tochau, Nachrichtenredaktion.
2: Bei einem Arbeitsunfall auf einer Baustelle in Feldkirch in Vorarlberg sind am Nachmittag zwei Arbeiter schwer verletzt worden. Während E-Stricharbeiten löste sich eine Schlauchverbindung unter hohem Druck. Ein Arbeiter wurde dadurch weggeschleudert und stürzte knapp 3 Meter tief. Er litt schwere Kopfverletzungen und wurde ins Krankenhaus gebracht. Ein zweiter Arbeiter bekam E-Strich ins Auge und musste operiert werden. Das Arbeitsinspektorat und die Polizei ermitteln jetzt zum genauen Unfallhergang. Bei Ettringen im Unterallgäu ist am Nachmittag ein 59-jähriger Autofahrer bei einem Frontalzusammenstoß ums Leben gekommen. Gegen 16.30 Uhr waren auf der Startstraße 2015 zwei Autos aus noch ungeklärter Ursache zusammengestoßen. Der Mann starb trotz Reanimationsversuchen noch an der Unfallstelle. Der andere 40-jährige Fahrer des zweiten Autos wurde schwer verletzt und ins Krankenhaus gebracht. Ein Sachverständiger soll nun den genauen Unfallhergang klären. Das alte Hallenbad in Memmingen soll Anfang kommenden Jahres abgerissen werden. Auf dem Gelände am Dr. Berndl-Platz ist ein Einkaufsmarkt mit darüberliegenden Wohnungen geplant. Laut Stadt sind die Gespräche mit einem Investor bereits weit fortgeschritten. Der Stadtrat muss über den Verkauf des Grundstücks noch nicht öffentlich entscheiden. Die Stadt will verhindern, dass auf dem Gelände nach der Schließung des Hallenbads ein sogenannter Lost Place entsteht. Die Abrissarbeiten könnten Anfang kommenden Jahres bereits beginnen.
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4: Noch ist es mild bei uns mit 13 bis 16 Grad. Ab dem frühen Nachmittag ziehen dann Regenwolken auf und es regnet stellenweise recht kräftig. Dazu wird es windig. Morgen bleibt es zwar tagsüber meist bewölkt, aber trocken mit kurzen Sonnenblicken bei kühlen 8 bis 13 Grad. Das Wochenende wird windig, wechselhaft, unbeständig und bringt am Samstag immer wieder Regenschauer.
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5: Ganz schön was los. Wir haben die A7 Füssen Richtung Ulm zwischen dem Kreuz Memmingen und Bergheim. Hat es einen Unfall mit mehreren Fahrzeugen gegeben. Die A7 ist Richtung Ulm hier gerade blockiert. Es sind auch Personen auf der Fahrbahn. Entsprechend kommt es zu Behinderungen. Wir haben zwischen dem Kreuz Memmingen und Bergheim aktuell 1 Kilometer Stau, 9 Minuten zusätzlich. Ebenfalls A7 Füssen Richtung Ulm zwischen Dietmannsried und Bad Grönenbach. Baustelle rechte Spur gesperrt und zwischen Kempten-Leubas und Bad Grönenbach 2 Kilometer Stau, Zeitverlust 19 Minuten. Dann die A96 Lindau Richtung München zwischen Buchloe Ost und Landsberg West 1 Kilometer Stau, Zeitverlust 6 Minuten. Die B12 Buchloe Kempten zwischen Kaufbeuren Neugablenz und der B16 bei Markt Oberdorf in beiden Richtungen. Achtung, hier sind Rehe auf der Fahrbahn. In dem Bereich geht's auch gerade langsamer.

0: Voran Zeitverlust hier 8 Minuten.
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0: Es blitzt in Markt Oberdorf in der Leutaschacher Straße, in Kempten in der Thomas-Dachser- und der Memminger Straße, außerdem in Hergatz in der Salzstraße und in Sonthofen in der Hans-Böckler Straße.
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2: Ich bin Bobbit Büchner. Bundesfinanzminister Lars Klingbeil hat im Bundestag seinen Gesetzentwurf zur Reform der Einkommensteuer verteidigt. Man nehme damit die große Mehrheit der Menschen in Deutschland in den Fokus. Sie sollten am Ende des Monats mehr Geld in der Tasche haben, so Klingbeil.
3: Wir entlasten die Bürgerinnen und Bürger in unserem Land mit 10 Milliarden Euro. Und ich will hier betonen, das ist angesichts der schwierigen Haushaltslage, in der sich unser Land befindet, keine geringe Summe.
2: Die Opposition kritisierte die Reformpläne als unzureichend und unausgewogen. In Berlin haben sich Linke, Grüne und SPD nach langen Diskussionen auf eine gemeinsame Linie zum Umgang mit Antisemitismus geeinigt. Nach Informationen der deutschen Presseagentur gibt es nun ein Handlungspaket, das im Fall antisemitischer Vorfälle greifen soll. 2,5 Wochen nach der Wahl zum Berliner Abgeordnetenhaus dürfte damit der Weg für Sondierungsgespräche frei sein. Grüne und SPD hatten eine Vereinbarung dazu zur Voraussetzung für die Gespräche gemacht. Die 87-jährige Seniorin, deren Zwangsräumung vor 2 Wochen in Spanien Massenproteste ausgelöst hat, ist gestorben. Sie war nach jahrelangem Kampf mit dem Vermieter nach 70 Jahren aus ihrer Wohnung geworfen worden. Die Proteste in Spanien dürften jetzt noch einmal zunehmen.
4: Mit einem Mosaik aus Kerzen auf dem Protestcamp in Madrid und einer Mahnwache vor dem Parlament haben Hunderte der verstorbenen Rentnerin Mari Carmen gedacht. Wir spüren den Verlust wie unseren eigenen, schrieb Spaniens Regierungschef Pedro Sánchez in den sozialen Netzwerken. Die Notlage auf dem Wohnungsmarkt dürfte zum bestimmenden Thema des Wahlkampfs werden. Spaniens Gewerkschaften haben gestern zu einem Generalstreik am 11. November aufgerufen. Aus Barcelona, Julia Macher.
2: Der Billigflieger Ryanair streicht sein Angebot in Deutschland zusammen. Im kommenden Winterflugplan werden rund 700.000 Sitzplätze weniger angeboten als vor einem Jahr, kündigte das Unternehmen an. Das sei ein Rückgang um 10%. Gründe seien die hohen staatlichen Gebühren sowie die exorbitante Luftverkehrssteuer. Besonders betroffen ist demnach der Flughafen Berlin-Brandenburg. Hier fällt die Hälfte der Ryanair-Flüge weg.
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5: Mit Niklas Bitzenauer. Der Bodensee führt aktuell außergewöhnlich wenig Wasser. In Konstanz beispielsweise liegt der Pegel bei 248 cm und damit rund 89 cm unter dem langjährigen Mittel. Laut Landesanstalt für Umwelt Baden-Württemberg braucht es einen deutlich zu nassen Herbst und Winter, damit sich der Wasserstand nachhaltig erholen kann. Und in Bad Walze sind der Polizei mehrere Fälle gemeldet worden, bei denen unbekannte Kinder verdächtig angesprochen haben sollen. Die Schilderungen unterscheiden sich. Bislang konnten die Hinweise aber weder durch weitere Zeugen noch konkrete Anhaltspunkte bestätigt werden. Die Polizei bittet aber um Aufmerksamkeit und darum, verdächtige Beobachtungen direkt zu melden.
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6: Im Laufe des Tages schlägt das Wetter heute um. Es beginnt dann auch zu regnen und es wird windig, stellenweise auch stürmisch. Und bis zum Abend kühlt es ab. Davor liegen die Temperaturen zwischen 13 und 16 Grad. Morgen trotz vieler Wolken meist trocken, sogar mit etwas sonnigen Phasen, aber kühlen 8 bis 13 Grad. Das Wochenende wird wechselhaft windig und vor allem am Samstag immer wieder regnerisch.
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7: Die A7 Füssen Richtung Ulm zwischen Kempten-Leubers und Bad Grünenbach. 3 Kilometer Stau macht 16 Minuten mehr. Zwischen Dietmannsried und Bad Grünenbach eine Baustelle, rechte Spur gesperrt. Und im weiteren Verlauf zwischen dem Kreuz Memmingen und Bergheim 1 Kilometer Stau, Zeitverlust 6 Minuten. Dann die A96 Lindau Richtung München zwischen Buchloe Ost und Landsberg West. 3 Kilometer stockend, Zeitverlust 5 Minuten.
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7: Jede Menge Blitzer. Wir haben einen auf der MN10 bei Galgen, auf der A96 bei Bad Wörishofen. In Markt Oberdorf in der Leutaschacher Straße, in Durach in der Miesenbacher Straße. In Kempten haben wir zwei, in der Thomas-Daxer Straße und der Memminger Straße. Dann in Memmingen in der Fraunhofer Straße und am Tiroler Ring und außerdem in Memminger Berg an der Schule. In Wangen am Südring blitzt es und in Sonthofen in der Hans-Böckler Straße.
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2: Bodensee kämpft weiterhin mit Niedrigwasser. Polizei prüft Hinweise auf verdächtiges Ansprechen von Kindern in Bad Waldsee. Und das Wetter trüb bei aktuell so um die 16 Grad. Ich bin Niklas Bitzenauer. Der Bodensee führt aktuell außergewöhnlich wenig Wasser. In Konstanz beispielsweise liegt der Pegel bei 248 cm und damit rund 89 cm unter dem langjährigen Mittel. Laut Landesanstalt für Umwelt Baden-Württemberg braucht es einen deutlich zu nassen Herbst und Winter, damit sich der Wasserstand nachhaltig erholen kann. Grund sind unter anderem wenig Schnee in den Alpen, geringe Niederschläge und hohe Verdunstung. Entscheidend wird deshalb auch, wie viel Schnee in diesem Jahr im alpinen Einzugsgebiet fällt. In Bad Waldsee sind der Polizei mehrere Fälle gemeldet worden, bei denen Unbekannte Kinder verdächtig angesprochen haben sollen. Die Schilderungen unterscheiden sich. Bislang konnten die Hinweise aber weder durch weitere Zeugen noch konkrete Anhaltspunkte bestätigt werden. Die Polizei bittet um Aufmerksamkeit und darum, verdächtige Beobachtungen direkt zu melden. Gleichzeitig wird davor gewarnt, ungeprüfte Warnungen in sozialen Netzwerken weiter zu verbreiten. Eine Woche nach dem Start des Tankrabatts bleibt die Entlastung für Autofahrer im Allgäu umstritten. E10 kostet aktuell etwa 2,04 Euro bis 2,10 Euro pro Liter, E5 rund 2,10 Euro bis 2,16 Euro und Diesel etwa 2,17 Euro bis 2,24 Euro. Laut ADAC kommen bei Diesel bis zu 17 Cent Entlastung an, bei E10 sind es rund 13 Cent. Am günstigsten ist tanken meist zwischen 11 und 12 Uhr. Das Ganze ist aber weiterhin sehr umstritten.
3: Bisher sehen sich eher die Kritiker bestätigt. Der Tankrabatt werde, wie befürchtet, nicht vollständig an die Autofahrerinnen und Autofahrer weitergegeben, rechnen zum Beispiel Experten des IFO-Instituts vor. Teilweise gäbe es erhöhte Preise, für die keine offensichtliche Erklärung durch Ölpreis- oder Währungswechselkurse erkennbar sei. Branchenvertreter der Tankstellengesellschaften behaupten dagegen, die 17 Cent Steuersenkung werde weitergegeben. Allerdings seien die Einkaufspreise für Kraftstoffe am Weltmarkt zuletzt gestiegen. Das sei angeblich auch bei früheren Tankrabatten so gewesen. Ronny Torau, Nachrichtenredaktion.
2: Schloss Neuschwanstein wird heute Abend zum Auftakt der Bayerischen Klimawoche bunt beleuchtet. Ab 20.30 Uhr sind dort sogenannte Klimastreifen zu sehen. Sie zeigen die Durchschnittstemperaturen in Bayern von 1881 bis 2025, von blau für kühlere bis rot für wärmere Jahre. Die Klimawoche läuft ab morgen bis zum 18. Oktober mit Aktionen in ganz Bayern.
4: Ab morgen und bis zum 18. Oktober gibt es in ganz Bayern Aktionen rund um Klimaschutz und die Anpassung an den Klimawandel. Dabei sind zum Beispiel Kommunen, Vereine, Unternehmen und Bildungseinrichtungen. Geplant sind unter anderem Workshops, Ausstellungen, Exkursionen und Mitmachaktionen. Und die Klimastreifen tauchen dabei immer wieder auf. Zum Beispiel sollen auch die Allianz Arena in München und die WWK Arena in Augsburg die Streifen aufgreifen.
2: So meine Kollegin Julia Wasselkopf.
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5: Noch ist es mild bei uns mit 13 bis 16 Grad. Ab dem frühen Nachmittag ziehen dann Regenwolken auf und es regnet stellenweise recht kräftig. Dazu wird's windig. Morgen bleibt es zwar tagsüber meist bewölkt, aber trocken mit kurzen Sonnenblicken bei kühlen 8 bis 13 Grad. Das Wochenende wird windig, wechselhaft, unbeständig und bringt am Samstag immer wieder Regenschauer.
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6: Die A7 Füssen Richtung Ulm zwischen Kempten-Leubers und Bad Grönenbach 2 Kilometer Stau plus 17 Minuten und im weiteren Verlauf zwischen Dietmannsried und Bad Grönenbach eine Baustelle, die rechte Spur gesperrt.
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6: So, und wir haben doch einige Blitzer beieinander. Einmal bei Galgen auf der MN10, auf der A96 bei Bad Wörishofen, in Kempten in der Thomas-Daxer und in der Memminger Straße, in Durach in der

0: Miesenbacher Straße, in Memmingen am Tiroler Ring, in Memminger Berg an der Schule und in der Hans-Böckler Straße in Sonthofen, da blitzt's auch.
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3: Ich bin David Büchner. Bundesfinanzminister Lars Klingbeil hat im Bundestag seinen Gesetzentwurf zur Einkommenssteuerreform vorgestellt. Während er für die Pläne warb, gab es von der Opposition Kritik. Und auch der Regierungspartner Union ist nicht ganz zufrieden. Sie forderte auch, die kalte Progression auszugleichen. Klingbeil will mit 10 Milliarden Euro vor allem kleine und mittlere Einkommen und Familien mit Kindern entlasten. 2,5 Wochen nach der Wahl zum Berliner Abgeordnetenhaus dürfte der Weg für rot-grün-rote Sondierungsgespräche zur Regierungsbildung frei sein. Linke, Grüne und SPD haben nach dpa-Informationen ein zentrales Hindernis aus dem Weg geräumt und sich auf eine gemeinsame Linie gegen Antisemitismus verständigt.
4: Das Thema beherrscht seit dem Sieg der Linken bei der Abgeordnetenhauswahl die Schlagzeilen weit über die Hauptstadt hinaus. Teile der Partei stehen massiv in der Kritik wegen ihrer Position zu Israel. Ein pro-palästinensischer Aktivist und das Oberhaupt eines kriminellen Clans auf einer linken Wahlparty waren dann zu viel. Grüne und SPD hatten auf verbindliche Absprachen bestanden, wie mit antisemitischen Vorfällen umgegangen wird, als Bedingung für Sondierungen. Die Leitlinien legen auch den Umgang mit Rassismus und organisierter Kriminalität fest. Diana Kramer, Nachrichtenredaktion.
3: Krankheiten und Gesundheitsprobleme haben im Jahr 2024 in Deutschland direkte Kosten von fast 530 Milliarden Euro verursacht. Das war ein Plus von knapp 8%, teilte das Statistische Bundesamt mit.
5: 6.330 Euro an Krankheitskosten sind für jede einzelne Person über das Jahr gesehen im Schnitt ausgegeben worden. Dazu zählen Behandlungen, Prävention, Reha oder Pflege. Die höchsten Kosten verursacht haben Krankheiten des Herz-Kreislauf-Systems, gefolgt von psychischen Erkrankungen, zu denen auch Demenz gezählt wird, und Muskel- oder Skeletterkrankungen wie Rückenschmerzen. Jan-Henner Reitze, Nachrichtenredaktion.
3: Die Bundesnetzagentur wollte dafür sorgen, dass die Deutsche Bahn auf lukrativen Strecken mehr Platz für Wettbewerber machen muss. Das Verwaltungsgericht Köln hat dem nun aber einen Riegel vorgeschoben. Es hat die Vorgabe der Bundesnetzagentur in einem Eilbeschluss für rechtswidrig erklärt. Hintergrund ist der geplante Einstieg der italienischen Bahn in Deutschland.
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6: Mit Niklas Bitzenauer. Der Bodensee führt aktuell außergewöhnlich wenig Wasser. In Konstanz beispielsweise liegt der Pegel bei 248 cm und damit rund 89 cm unter dem langjährigen Mittel. Laut Landesanstalt für Umwelt Baden-Württemberg braucht es einen deutlich zu nassen Herbst und Winter, damit sich der Wasserstand nachhaltig erholen kann. Und in Bad Waldsee sind der Polizei mehrere Fälle gemeldet worden, bei denen unbekannte Kinder verdächtig angesprochen haben sollen. Die Schilderungen unterscheiden sich. Bislang konnten die Hinweise aber weder durch weitere Zeugen noch konkrete Anhaltspunkte bestätigt werden. Die Polizei bittet aber um Aufmerksamkeit und darum, verdächtige Beobachtungen direkt zu melden.
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7: Im Laufe des Tages schlägt das Wetter heute um. Es beginnt dann auch zu regnen und es wird windig, stellenweise auch stürmisch. Und bis zum Abend kühlt es ab. Davor liegen die Temperaturen zwischen 13 und 16 Grad. Morgen trotz vieler Wolken, meist trocken, sogar mit etwas sonnigen Phasen, aber kühlen 8 bis 13 Grad. Das Wochenende wird wechselhaft windig und vor allem am Samstag immer wieder regnerisch.
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8: Die A7 Füssen Richtung Ulm zwischen Dietmannsried und Bad Grönenbach haben eine Baustelle. Hier ist die rechte Spur gesperrt. Deshalb dort auch 2 Kilometer Stau. Ab Kempten-Leubas Zeitverlust 13 Minuten.
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8: Und es blitzt bei Galgen auf der MN10, auf der A96 bei Bad Wörishofen, in Durach in der Miesenbacher Straße, in Kempten in der Memminger Straße, in Memmingen am Tiroler Ring, in Sonthofen in der Hans-Böckler-Straße und in Memminger Berg an der Schule.
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1: Bodensee kämpft weiterhin mit Niedrigwasser. Polizei prüft Hinweise auf verdächtiges Ansprechen von Kindern in Bad Waldsee. Und das Wetter trüb bei aktuell so um die 16 Grad. Ich bin Niklas Bitzenauer. Der Bodensee führt aktuell außergewöhnlich wenig Wasser. In Konstanz beispielsweise liegt der Pegel bei 248 cm und damit rund 89 cm unter dem langjährigen Mittel. Laut Landesanstalt für Umwelt Baden-Württemberg braucht es einen deutlich zu nassen Herbst und Winter, damit sich der Wasserstand nachhaltig erholen kann. Grund sind unter anderem wenig Schnee in den Alpen, geringe Niederschläge und hohe Verdunstung. Entscheidend wird deshalb auch, wie viel Schnee in diesem Jahr im alpinen Einzugsgebiet fällt. In Bad Waldsee sind der Polizei mehrere Fälle gemeldet worden, bei denen Unbekannte Kinder verdächtig angesprochen haben sollen. Die Schilderungen unterscheiden sich. Bislang konnten die Hinweise aber weder durch weitere Zeugen noch konkrete Anhaltspunkte bestätigt werden. Die Polizei bittet um Aufmerksamkeit und darum, verdächtige Beobachtungen direkt zu melden. Gleichzeitig wird davor gewarnt, ungeprüfte Warnungen in sozialen Netzwerken weiter zu verbreiten. Eine Woche nach dem Start des Tankrabatts bleibt die Entlastung für Autofahrer im Allgäu umstritten. E10 kostet aktuell etwa 2,04 Euro bis 2,10 Euro pro Liter, E5 rund 2,10 Euro bis 2,16 Euro und Diesel etwa 2,17 Euro bis 2,24 Euro. Laut ADAC kommen bei Diesel bis zu 17 Cent Entlastung an, bei E10 sind es rund 13 Cent. Am günstigsten ist tanken meist zwischen 11 und 12 Uhr. Das Ganze ist aber weiterhin sehr umstritten.
2: Bisher sehen sich eher die Kritiker bestätigt. Der Tankrabatt werde, wie befürchtet, nicht vollständig an die Autofahrerinnen und Autofahrer weitergegeben, rechnen zum Beispiel Experten des IFO-Instituts vor. Teilweise gäbe es erhöhte Preise, für die keine offensichtliche Erklärung durch Ölpreis- oder Währungswechselkurse erkennbar sei. Branchenvertreter der Tankstellengesellschaften behaupten dagegen, die 17 Cent Steuersenkung werde weitergegeben. Allerdings seien die Einkaufspreise für Kraftstoffe am Weltmarkt zuletzt gestiegen. Das sei angeblich auch bei früheren Tankrabatten so gewesen. Ronny Tochau, Nachrichtenredaktion.
1: Schloss Neuschwanstein wird heute Abend zum Auftakt der Bayerischen Klimawoche bunt beleuchtet. Ab 20.30 Uhr sind dort sogenannte Klimastreifen zu sehen. Sie zeigen die Durchschnittstemperaturen in Bayern von 1881 bis 2025, von blau für kühlere bis rot für wärmere Jahre. Die Klimawoche läuft ab morgen bis zum 18. Oktober mit Aktionen in ganz Bayern.
3: Ab morgen und bis zum 18. Oktober gibt es in ganz Bayern Aktionen rund um Klimaschutz und die Anpassung an den Klimawandel. Dabei sind zum Beispiel Kommunen, Vereine, Unternehmen und Bildungseinrichtungen. Geplant sind unter anderem Workshops, Ausstellungen, Exkursionen und Mitmachaktionen. Und die Klimastreifen tauchen dabei immer wieder auf. Zum Beispiel sollen auch die Allianz Arena in München und die WWK Arena in Augsburg die Streifen aufgreifen.
1: So meine Kollegin Julia Wasselkopf.
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4: Noch ist es mild bei uns mit 13 bis 16 Grad. Ab dem frühen Nachmittag ziehen dann Regenwolken auf und es regnet stellenweise recht kräftig. Dazu wird es windig. Morgen bleibt es zwar tagsüber meist bewölkt, aber trocken mit kurzen Sonnenblicken bei kühlen 8 bis 13 Grad. Das Wochenende wird windig, wechselhaft, unbeständig und bringt am Samstag immer wieder Regenschauer.
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5: Die A7 Füssen Richtung Ulm. Da haben wir zwischen Dietmannsried und Grünenbach eine Baustelle, rechte Spur gesperrt. Und davor 2 Kilometer Stau, Zeitverlust 13 Minuten. Und die B19 Kempten Richtung Oberstdorf. Zwischen Kempten und Waltenhofen dichter Verkehr, Zeitverlust 7 Minuten.
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5: Und der Blitz ist zum Beispiel im Memminger Berg an der Schule, dann in Sonthofen am Hotel Bauer, in Kempten in der Memminger Straße und auch noch ein Blitzer in Ottobeuren an der Schule aus einem Caddy raus. Wenn ihr auch was melden wollt, 0805 70 80 90.
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2: Ich bin Thomas Bleskin. Die Bundesregierung blickt deutlich optimistischer auf die deutsche Wirtschaft. Für dieses Jahr rechnet sie nun mit einem Wachstum von 1,3%. Im April waren es noch 0,5%. Als Gründe nennt das Wirtschaftsministerium vor allem stärkere Exporte, staatliche Investitionen und höhere Verteidigungsausgaben. Die Folgen des Iran-Kriegs und die gestiegenen Energiepreise hätten die Konjunktur weniger stark belastet als zunächst befürchtet. Auch für 2027 wurde die Prognose leicht angehoben. Wirtschaftsministerin Katharina Reiche warnt allerdings davor, den Aufschwung schon als gefestigt anzusehen und fordert weitere Strukturreformen. Krankheiten und Gesundheitsprobleme haben im Jahr 2024 in Deutschland direkte Kosten von fast 530 Milliarden Euro verursacht. Das teilte das Statistische Bundesamt mit. Demnach stiegen die Krankheitskosten gegenüber dem Vorjahr um knapp 8%.
3: 6.330 Euro an Krankheitskosten sind für jede einzelne Person über das Jahr gesehen im Schnitt ausgegeben worden. Dazu zählen Behandlungen, Prävention, Reha oder Pflege. Die höchsten Kosten verursacht haben Krankheiten des Herz-Kreislauf-Systems, gefolgt von psychischen Erkrankungen, zu denen auch Demenz gezählt wird, und Muskel- oder Skeletterkrankungen wie Rückenschmerzen. Bei Frauen sind die durchschnittlichen Kosten höher, was vor allem daran liegt, dass Frauen älter werden als Männer. Jan-Henner Reitze, Nachrichtenredaktion.
2: Europas größter Billigflieger Ryanair streicht sein Angebot in Deutschland zusammen. Rund jeder 10. Flug soll zum Winterflugplan eingestellt werden.
4: Es trifft vor allem den Hauptstadtflughafen. Den beschreibt Ryanair selbst als erfolglosesten Flughafen Europas. Dort schließt die Airline ihre Basis mit 7 Flugzeugen. Rund die Hälfte des Angebots wird gekürzt. Einige Strecken wie Gran Canaria oder Palermo fallen ganz weg, andere werden ausgedünnt. In Memmingen und Köln bietet Ryanair dagegen künftig mehr Flüge an. Neu dazu kommen Saarbrücken und Friedrichshafen. Die irische Airline begründet den Schritt mit hohen Gebühren und der Luftverkehrssteuer. Thomas Bremser, Nachrichtenredaktion.
2: Die Menschen in Deutschland haben im vergangenen Jahr häufiger Busse und Bahnen im Nahverkehr genutzt. Laut Statistischem Bundesamt gab es ein Plus von 2% gegenüber dem Vorjahr. Die Busse im Liniennahverkehr bedienten rund 5,5 Milliarden Passagiere. Im Nahverkehr mit der Bahn waren 2,8 Milliarden Menschen unterwegs. Bei den Straßenbahnen gab es dagegen keine Veränderungen.
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5: Mit Leon Dauter. Ryanair reduziert im kommenden Winter sein Flugangebot in Deutschland deutlich. Gleichzeitig sollen am Flughafen Memmingen mehr Sitzplätze angeboten werden. Während vor allem Berlin von den Kürzungen betroffen ist, profitieren damit Reisende aus dem Allgäu von zusätzlichen Kapazitäten ab Memmingen. Und der Förderkreis für krebskranke Kinder im Allgäu aus Kempten bekommt für seinen Einsatz zugunsten betroffener Familien den Bayerischen Bürgerpreis 2026. Der Landtag würdigt damit das ehrenamtliche Engagement des Vereins, der Familien mit krebskranken Kindern im gesamten Allgäu mit gemeinsamen Aktivitäten und Begegnungen unterstützt.
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6: Ja, das ist es mit dem Wetter. Wenn ihr jetzt rausschaut, dann stellt ihr fest, es wird grau. Es wird schon ganz schön dunkel und das ist genau das, was wir ja angekündigt haben. Der Herbst zeigt sich jetzt eben eher von der ungemütlichen Seite und es wird auch bis heute Abend immer öfter regnen und richtig abkühlen. In der Nacht auf morgen kann es sogar bis 1500 Meter ein bisschen schneien. Der Freitagmorgen meistens trocken, aber mit vielen Wolken. Sonne kann es geben, gerade Richtung Bodensee und Unterland. Und es ist kühl, 8 bis 13 Grad. Das Wochenende dann wechselhaft und windig, auch da immer wieder Regen. Sonntagnachmittag kann es mal freundlich werden.
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6: Da haben wir die A7 Füssen Richtung Ulm zwischen Dietmannsried und Grönenbach. Eine Baustelle, rechte Spur gesperrt. Wir haben hier 2 Kilometer Stau. Zeitverlust 15 Minuten.
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6: Und da blitzt es aktuell in Ochsenhausen an der Bäckerei Grieser in Kempten Richtung Oberstdorf auf der B19, also Kempten Richtung Oberstdorf auf der B19. Ein Blitzer bei Immenstadt im 80er-Bereich. In Ottobeuren steht einer an der Grund- und Mittelschule in Sonthofen in der Hans-Böckler-Straße. Außerdem ein Blitzer auf der Landstraße zwischen Türkheim und Mindelheim, die da parallel zur Autobahn verläuft. Und wenn ihr was habt, 0805 70 80 90.
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6: Hallo, ich wünsche euch einen schönen Nachmittag, auch wenn es jetzt nicht mehr so mega sonniges Herbstwetter ist. Ja auch normal, oder? Kann man andere Dinge tun? Ins Kino gehen zum Beispiel. Über Kino werden wir heute noch mehr versprechen. Wir werden euch die neuen Filme natürlich heute in der Drive-Time noch vorstellen. Und es gibt aber noch einen anderen Grund, ins Kino zu gehen. Eine besondere Sängerin hat da einen ganz speziellen Auftritt. Um was es geht, ihr hört es gleich hier in der Drive-Time.

0: Donnerstag, der 8. Oktober, ihr hört Allgäu-Hit. Die Gruppe Cat's Eye hat nach ihrem Hit Gabriella jetzt ja auch mit der Single Animal so richtig abgeräumt. Und Bandleaderin Sophia legt zwar gerade aus gesundheitlichen Gründen offiziell eine Pause ein, trotzdem hat sie ab heute einen wirklich großen Auftritt und zwar im Kino. Heute läuft nämlich der Zeichentrickfilm Forgotten Island an. Darin landen zwei Freundinnen auf magische Weise auf einer verwunschenen Insel.
1: Wir sind durch das Portal vor 12 Stunden gegangen und ich kann mich an nichts von gestern Abend erinnern. Du etwa?
2: Nein, aber anscheinend hatten wir eine Menge Spaß.
0: Okay, und in diesem Film hat Sophia von Cat's Eye einen musikalischen Gastauftritt. Für den Soundtrack hat sie den In Excess-Hit Never Tear Us Apart aus den 80ern gecovert.

Gar nicht schlecht. Wenigstens ein kleines Lebenszeichen von Sophia. Beim einzigen Deutschlandkonzert der Band im September in Köln war sie ja leider nicht dabei. Wann sie ihre Auszeit beendet, ist derzeit noch völlig offen, aber wir freuen uns jetzt schon auf den

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3: Ryanair baut Angebot ab Memmingen aus. Kemptener Förderkreis erhält Bayerischen Bürgerpreis 2026. Das Wetter? Am Mittag vermehrt bewölkt und regnerisch, bei Temperaturen von 15 Grad. Ich bin Leon Dauter. Gute Nachrichten für Reisende aus dem Allgäu. Grad. Ich bin Leon Dauter. Gute Nachrichten für Reisende aus dem Allgäu. Ryanair baut sein Angebot am Flughafen Memmingen im kommenden Winter aus.

0: Damit künftig mehr Ryanair-Kapazitäten ab Memmingen zur Verfügung. Der Förderkreis für krebskranke Kinder im Allgäu mit Sitz in Kempten erhält den Bayerischen Bürgerpreis 2026 des Bayerischen Landtags in der Kategorie Familie. Ausgezeichnet wird der rein ehrenamtlich arbeitende Verein für seine Unterstützung von Familien mit krebskranken Kindern im gesamten Allgäu. Mit gemeinsamen Ausflügen und Begegnungen schafft der Förderkreis Möglichkeiten für Austausch und Gemeinschaft und möchte den betroffenen Familien damit ein Stück weit aus der Isolation helfen. Dabei stehen nicht nur die erkrankten Kinder, sondern auch Eltern und Geschwister im Mittelpunkt. Die Preisverleihung findet am 29. Oktober im Maximilianeum in München statt. In Kempten ist eine 70-jährige Bewohnerin eines Pflegeheims nach einer mehrstündigen Suchaktion im Wohlbehalten aufgefunden worden. Die Frau wurde gestern Abend vermisst gemeldet worden, nachdem sie beim Abendessen gesundheitlich angeschlagen wirkte. Polizei, Feuerwehr und Rettungsorganisationen suchten unter anderem mit Drohnen, Wärmebildkameras sowie Suchhunden nach ihr. Gegen 23 Uhr spürte ein Flächensuchhund die Frau in einem Waldstück nahe des Pflegeheims auf. Sie wurde vorsorglich ins Klinikum Kempten gebracht. In Salbrands bei Bad Wurzach wird eine neue Paddle-Arena bereits vor ihrer offiziellen Eröffnung gut angenommen. Die Anlage des SV Salbrands mit einem Indoor- und einem Außenplatz hat inzwischen mehr als 150 Mitglieder, die seit Anfang Oktober dort spielen können. Nach rund anderthalb Jahren Planungs- und Bauzeit wird die Arena am 24. Oktober offiziell eröffnet. Dann können auch Nichtmitglieder die Plätze nutzen. Bei der Eröffnungsfeier gibt es unter anderem Paddelspiele, Angebote für Kinder und die Möglichkeit, die neue Anlage selbst auszuprobieren.
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2: Und wir haben da draußen langsam, aber sicher Herbstwetter. Die Wolken werden immer dichter. Es regnet dann auch schon fast überall und ja. So geht das dann halt heute bis zum Abend. Übrigens, heute Nacht kann es bis 1500 Meter örtlich runterschneien. Also das, ja, sind nicht viele so hoch, aber nur, dass ihr das mal gehört habt. Morgen haben wir dann viele Wolken, es ist aber meistens trocken. Es kann sich auch mal die Sonne zeigen, gerade am Bodensee oder im Unterland. Aber es ist deutlich kühler als zuletzt, nur noch 8 bis 13 Grad die Höchstwerte. Das Wochenende ist dann auch insgesamt wechselhaft, recht windig, immer wieder Regen, vor allem am Samstag. Die freundlicheren Abschnitte gibt es dann am Sonntagnachmittag.
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2: Die A7 Fürsten Richtung Ulm. Zwischen Dietmannsried und Bad Grönenbach eine Baustelle, rechte Spur gesperrt. Hier haben wir 2 Kilometer Stauzeitverlust, 15 Minuten.
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2: Unterblitzt es an der Bäckerei Grieser in Ochsenhausen, dann auf der B19 Kempten Richtung Oberstdorf, kurz vor Sonthofen Nord, in Ottobeuren an der Grund- und Mittelschule, in Sonthofen in der Hans-Böckler-Straße und zwischen Türkheim und Mindelheim auf der Landstraße. Wenn ihr was melden wollt, immer gern 0805 70 80 90.
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2: Einen schönen Nachmittag für euch. Oh, ich werd alt. Sagt man schnell mal so, ne? Hört man auch ganz oft. Ist ja auch so, um Gottes Willen, Fakt. Tatsache ist aber genauso, unsere Gesellschaft wird insgesamt älter und das bringt Probleme mit sich. Wir sprechen gleich mal drüber, das war nämlich auch Thema heute Morgen bei uns im Kaffeeklatsch.

0: Es ist Donnerstag, hier ist die Drive Time an diesem 8. Oktober. Die alternde Gesellschaft ist eines der größten Themen unserer Zeit. Die Pflegesysteme sind am Limit und viele haben vor einer Sache Angst, einem Umzug ins Pflegeheim. Jeder will so lange wie möglich zu Hause bleiben, kann man absolut nachvollziehen. Aber wie schafft man das, wenn man einfach im Alltag allein nicht mehr klarkommt, wenn das nicht mehr geht? Das Team der Lebensgestalter hat sich vorgenommen, Senioren genau das Leben zu ermöglichen, das sie sich wünschen, selbstbestimmt zu Hause. Geschäftsführer Thomas Werner heute Morgen im Kaffeeklatsch über den Startschuss des Pflegedienstes vor 13 Jahren.
1: Also ich komme ursprünglich auch gar nicht aus der Pflege oder aus dem sozialen Bereich. Habe früher so eine klassische Karriere in der Softwareindustrie gemacht. Und irgendwann hatte ich auch keine Lust mehr, in großen Konzernen zu arbeiten und wollte mal irgendwas Eigenes machen. Wenn ich mal auf mein Arbeitsleben zurückblicke, mir sagen, ich habe was getan, was einen hohen gesellschaftlichen Nutzen hatte. Und in diese Zeit fiel die Demenzerkrankung meiner Oma. Und das hat mich stark geprägt. Und die Frage auch, wie können wir die Oma, die zunehmend dementer wurde, innerhalb der Familie weiter versorgen? Und damals gab es keine Konzepte. Es gab halt den ambulanten Pflegedienst oder die spätere Alternative Pflegeheim. Und daraus ist die Idee entstanden, Pflege zu Hause anders zu machen.
0: Also keine Fließbandarbeit, sondern individuell eine stundenweise Unterstützung, die sich nach dem Menschen richtet. Rund 90 Mitarbeiter sind inzwischen im Allgäu im Einsatz, um Familien spürbar zu entlasten.
1: Das kann zum Beispiel sein, dass wir morgens helfen beim Aufstehen, bei der Morgentoilette oder beim Duschen, dann die Mahlzeiten richten, das Frühstücken richten, vielleicht was vorlesen, wenn jemand nicht mehr so gut lesen kann, zum Arzt begleiten und natürlich auch in dieser Zeit, wir sind also immer für mehrere Stunden vor Ort, auch verschiedene pflegerische Leistungen erbringen. Und wir wünschen uns natürlich, dass wir nicht einfach solitär die Pflege und Betreuung übernehmen, sondern dass wir das immer in enger Abstimmung auch mit Angehörigen machen. Wichtig ist, dass wir mit den Angehörigen zusammen Hand in Hand arbeiten. Denn am Ende des Tages geht es natürlich zum einen um die pflegerische Versorgung des Betroffenen, des Pflegebedürftigen. Aber wir wollen auch Lebensqualität für die Angehörigen schaffen.
0: Und wie die Unterstützung über die Krankenkassen gefördert wird und natürlich mehr rund um das ganze Thema, ihr könnt es nachhören. Das Gespräch mit Thomas Werner von Die Lebensgestalter gibt's auf allgäuerhit.de. Der Mann mit dem Kennerblick, Bares für Rares Händler Wolfgang Pauritsch aus Oberstaufen, kommt morgen zu uns in den Kaffeeklatsch. Wir sprechen mit dem öffentlich bestellten Auktionator über Millionendeals und verborgene Kellerschätze. Morgen zwischen 9 und 10.

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2: Ich bin Thomas Bleskin. Die Bundesregierung hat ihre Wachstumsprognose für Deutschland deutlich nach oben korrigiert. Für dieses Jahr erwartet sie nun ein Plus von 1,3%, nachdem im Frühjahr nur mit 0,5% gerechnet worden war. Auch für 2027 fällt die Prognose etwas besser aus. Gleichzeitig warnt Wirtschaftsministerin Katharina Reiche davor, die Erholung schon als stabil anzusehen. Die Lage bleibe fragil, sagte sie.
3: Wir müssen wieder ein Land sein, in dem sich Investitionen lohnt, in dem es sich lohnt, ein Unternehmen zu gründen, in dem es sich lohnt, wirtschaftlich erfolgreich zu sein, Gewinne zu machen, Arbeitsplätze zu schaffen. Und es geht nur über Strukturreformen, die Unternehmen entlastet, die unsere sozialen Sicherungssysteme entlastet, die Kapital und Arbeitskräfte entfesseln und die unsere Industrie erneuern helfen.
2: Wirtschaftsministerin Reiche. Psychische Erkrankungen entwickeln sich zusehends zu einem Treiber für Fehlzeiten im Job und das mit langen Ausfallzeiten. Das teilte der AOK-Bundesverband nach eigenen Versichertendaten mit. Demnach war jedes Kassenmitglied im vergangenen Jahr im Schnitt 4 Tage arbeitsunfähig. Vor 10 Jahren waren es noch deutlich weniger.
4: Die häufigste Ursache für Krankmeldungen sind zwar Atemwegserkrankungen wie Erkältungen und Grippe, aber Krankschreibungen aus diesem Grund dauerten im Schnitt nur rund 6 Tage. Dagegen fehlten Beschäftigte bei psychischen Erkrankungen im Schnitt fast einen Monat. Betroffen seien insbesondere Beschäftigte in sozialen Berufen, vor allem in Callcentern, in der Pflege und der Kinderbetreuung. Es gäbe mehrere Ursachen für Depressionen oder Burnouts, etwa die ständige Erreichbarkeit im Job oder Sorgen wegen politischer Krisen. Thomas Bremser, Nachrichtenredaktion.
2: Linke, Grüne und SPD in Berlin nehmen Sondierungsgespräche über eine mögliche gemeinsame Regierung auf. Voraussetzung dafür war eine Einigung beim zuletzt umstrittenen Thema Antisemitismus. Die drei Parteien erklärten unter anderem, das Existenzrecht Israels sei unverhandelbar. Außerdem solle jüdisches Leben besonders geschützt werden. Bei der Suche nach einem möglicherweise freilaufenden Puma im oberbayerischen Landkreis Erding gibt es bislang keine eindeutige Spur. Nach Angaben der Behörden ist weiter unklar, ob auf den Aufnahmen tatsächlich ein Puma oder ein anderes Tier zu sehen ist. Die Polizei will die Suche fortsetzen und bittet die Menschen in der Region, aufmerksam zu bleiben.
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5: mit Leon Dauter. Ryanair reduziert im kommenden Winter sein Flugangebot in Deutschland deutlich. Gleichzeitig sollen am Flughafen Memmingen mehr Sitzplätze angeboten werden. Während vor allem Berlin von den Kürzungen betroffen ist, profitieren damit Reisende aus dem Allgäu von zusätzlichen Kapazitäten ab Memmingen. Und der Förderkreis für krebskranke Kinder im Allgäu aus Kempten bekommt für seinen Einsatz zugunsten betroffener Familien den Bayerischen Bürgerpreis 2026. Der Landtag würdigt damit das ehrenamtliche Engagement des Vereins, der Familien mit krebskranken Kindern im gesamten Allgäu mit gemeinsamen Aktivitäten und Begegnungen unterstützt.
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6: Ja, man merkt schon, jetzt wird's ungemütlicher. Es regnet, das wird sich heute auch nicht mehr ändern. Es kühlt auch deutlich runter Richtung Abend und der Westwind, der wird immer böiger. Heute Nacht kann es bis 1500 Meter sogar ein paar Flocken geben. Morgen dann viele Wolken, aber meistens trocken. Am Bodensee und im Unterland kann es auch mal schön werden mit Sonne. Das Thermometer schafft es über 8 bis 13 Grad leider nicht raus. Und auch das Wochenende wird wechselhaft und windig. Immer wieder Regen, vor allem am Samstag. Am Sonntag kann es auch mal schön sein.
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6: Die A7 Füssen Richtung Ulm. Zwischen Eumittelberg und dem Dreieck Allgäu ist die rechte Spur nach einem Unfall gesperrt. Und die A7 Füssen Richtung Ulm zwischen Dietmannsried und Bad Grönenbach. Hier ist wegen einer Baustelle die rechte Spur gesperrt.
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6: Es blitzt aktuell auf der B19 Kempten Richtung Oberstdorf, kurz vor Sonthofen Nord. Dann in Ottobeuren an der Schule, auf der Landstraße zwischen Türkheim und Mindelheim und in Kempten in der Memminger Straße.
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6: Hallo und Servus. Kennt ihr das Zuckerflash? Wenn man einfach so dieses Bedürfnis nach was Süßem hat? Dass es dann tatsächlich ein Unterschied ist, ob man sich jetzt, keine Ahnung, Nusshörnchen reinhaut oder eine Cola, habe ich ehrlich gesagt so auch noch nicht gewusst. Aber deshalb sprechen wir gleich drüber hier in der Drive-Time.

0: Hier ist eure Drive-Time bei Allgäu Hit. Eine Cola zum Essen, ein Eistee für unterwegs oder schnell abends auf der Couch eine Limo. So süße Getränke konsumieren wir im Alltag ja oft nebenbei, sollen mal eben den Durst stellen, sind aber durch den Zucker quasi eine kleine Extra-Mahlzeit für uns und damit viel ungesünder als Kuchen oder süße Teilchen. Aber wieso ist das eigentlich so?
1: Schon gewusst? Wieso ist Zucker in Getränken ungesünder als in fester Nahrung?
2: Weil flüssige Kalorien kaum satt machen. Ein Stück Kuchen wird gekaut, liegt länger im Magen und meldet dem Körper eher, hey, da kommt Energie. Limo oder Cola rutschen viel schneller durch. Der Zucker gelangt außerdem rascher ins Blut, der Blutzucker steigt stark an und fällt danach wieder ab. Und statt zu sättigen, kann das ein Gefühl von Müdigkeit und Heißhunger fördern. Auf die süße Limo folgen damit also oft weitere Kalorien und zwar in Form von Essen oder Snacks. So kommen schnell viele Kalorien zusammen, ohne dass echte Sättigung entsteht.

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1: 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Die gesamte Veranstaltung ist kostenlos. 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
2: Ryanair baut Angebot ab Memmingen aus. Kemptener Förderkreis erhält Bayerischen Bürgerpreis 2026. Das Wetter? Am Mittag vermehrt bewölkt und regnerisch, bei Temperaturen von 15 Grad. Ich bin Leon Dauter. Gute Nachrichten für Reisende aus dem Allgäu. Ryanair baut sein Angebot am Flughafen Memmingen im kommenden Winter aus, während die Airline ihr Deutschlandgeschäft insgesamt deutlich zurückfährt. Rund 700.000 Sitzplätze werden gestrichen. Besonders stark trifft es Berlin, wo die Ryanair-Basis mit 7 Flugzeugen geschlossen wird. Grund dafür seien laut der Airline zu hohe staatliche Gebühren und die Luftverkehrssteuer. Neben Memmingen profitiert auch Friedrichshafen, das neu in den Winterflugplan aufgenommen wird.

0: Familien mit krebskranken Kindern im gesamten Allgäu. Mit gemeinsamen Ausflügen und Begegnungen schafft der Förderkreis Möglichkeiten für Austausch und Gemeinschaft und möchte den betroffenen Familien damit ein Stück weit aus der Isolation helfen. Dabei stehen nicht nur die erkrankten Kinder, sondern auch Eltern und Geschwister im Mittelpunkt. Die Preisverleihung findet am 29. Oktober im Maximilianeum in München statt. In Kempten ist eine 70-jährige Bewohnerin eines Pflegeheims nach einer mehrstündigen Suchaktion wohlbehalten aufgefunden worden. Die Frau wurde gestern Abend vermisst gemeldet worden, nachdem sie beim Abendessen gesundheitlich angeschlagen wirkte. Polizei, Feuerwehr und Rettungsorganisationen suchten unter anderem mit Drohnen, Wärmebildkameras sowie Suchhunden nach ihr. Gegen 23 Uhr spürte ein Flächensuchhund die Frau in einem Waldstück nahe des Pflegeheims auf. Sie wurde vorsorglich ins Klinikum Kempten gebracht. In Salbrands bei Bad Wurzach wird eine neue Paddle-Arena bereits vor ihrer offiziellen Eröffnung gut angenommen. Die Anlage des SV Salbrands mit einem Indoor- und einem Außenplatz hat inzwischen mehr als 150 Mitglieder, die seit Anfang Oktober dort spielen können. Nach rund anderthalb Jahren Planungs- und Bauzeit wird die Arena am 24. Oktober offiziell eröffnet. Dann können auch Nichtmitglieder die Plätze nutzen. Bei der Eröffnungsfeier gibt es unter anderem Paddelspiele, Angebote für Kinder und die Möglichkeit, die neue Anlage selbst auszuprobieren.
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2: Und wir haben viele dicke Regenwolken, die jetzt hier durchs Sendegebiet durchziehen. Dazu gibt es einen ordentlichen Westwind. Die Temperaturen rauschen runter und ja, heute Nacht ist es auch einfach kalt und eklig. Es kann sogar bis 1500 Meter ein bisschen schneien. Morgen haben wir vor allem viele Wolken. Es ist tagsüber dann meistens trocken. Richtung Bodensee-Unterland auch mal schön mit Sonne, aber nur noch 8 bis 13 Grad. Und das Wochenende wird insgesamt wechselhaft durchwachsen. Vor allem am Samstag immer wieder Regen. Sonntagnachmittag kann es auch mal Sonne geben.
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2: Da haben wir die A7 Füssen Richtung Ulm zwischen Dietmannsried und Bad Grönenbach. Eine Baustelle, die rechte Spur gesperrt. Die A96 Lindau Richtung München zwischen Lindau und Sigmarszell. Ein Unfall mit Verletzten. Hier sind Personen auf der Fahrbahn. Rettungsfahrzeuge sind im Einsatz. Bitte entsprechend die Rettungsgasse freihalten. Dann die B19 Kempten Richtung Oberstdorf zwischen Kempten und Waldenhofen. Dichter Verkehr. Zeitverlust 6 Minuten.
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2: Es blitzt in Sonthofen in der südlichen Alpenstraße. Auf der B19 Kempten Richtung Oberstdorf. Kurz vor Sonthofen Nord auf der Landstraße zwischen Türkheim und Mindelheim. In Kempten in der Memminger Straße und in Aachen bei Isny.
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2: Ich wünsche euch einen schönen Nachmittag. Habt ihr schon Feierabend? Ich würde es euch ja wünschen, wobei, naja, ich guck mal hier 3:30, na, da sind die meisten schon noch beim Arbeiten, oder? Sei denn, man hat Frühschicht gehabt, da muss man aber auch verdammt früh aufstehen, da beneide ich auch keinen drum. So oder so. Wir gehen mit viel Musik durch diesen Nachmittag. Unser Hit des Tages ist gleich mit dabei in dieser Stunde. Wir haben aber erstmal Offenbach vs. Nick Waterhouse mit K.

Hier ist Allgäu Hits heute am Donnerstag. Zeit für unseren Hit des Tages und da werdet ihr gleich eine kleine Überraschung erleben. Ihr denkt nämlich ziemlich sicher, dass ihr wisst, was euch erwartet, wenn ich sage, ja, hier ist der hawaiianische Sänger Israel Kamakawiwo Ole mit seinem Cover von Somewhere Over the Rainbow und What a Wonderful World.

So hat Is das Lied nämlich zum ersten Mal veröffentlicht, für sein Debütalbum 1990. Erst 3 Jahre später hat er dann die Version rausgebracht, die ihr vermutlich alle im Ohr habt, also die mit der Ukulele. Und das war dann auch die Version, die mit vielen Jahren Verspätung zum Riesenhit geworden ist. Heute, vor 16 Jahren, war Israel Kamakawiwo'ole mit der Akustikversion von Somewhere Over the Rainbow die Nummer 1 in Deutschland.

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2: Ich bin Thomas Bleski. Die Bundesregierung blickt deutlich optimistischer auf die deutsche Wirtschaft. Für dieses Jahr rechnet sie nun mit einem Wachstum von 1,3%. Im April waren es noch 0,5%. Als Gründe nennt das Wirtschaftsministerium vor allem stärkere Exporte, staatliche Investitionen und höhere Verteidigungsausgaben. Die Folgen des Iran-Kriegs und die gestiegenen Energiepreise hätten die Konjunktur weniger stark belastet als zunächst befürchtet. Auch für 2027 wurde die Prognose leicht angehoben. Wirtschaftsministerin Katharina Reiche warnt allerdings davor, den Aufschwung schon als gefestigt anzusehen und fordert weitere Strukturreformen. Krankheiten und Gesundheitsprobleme haben im Jahr 2024 in Deutschland direkte Kosten von fast 530 Milliarden Euro verursacht. Das teilte das Statistische Bundesamt mit. Demnach stiegen die Krankheitskosten gegenüber dem Vorjahr um knapp 8%.
3: 6.330 Euro an Krankheitskosten sind für jede einzelne Person über das Jahr gesehen im Schnitt ausgegeben worden. Dazu zählen Behandlungen, Prävention, Reha oder Pflege. Die höchsten Kosten verursacht haben Krankheiten des Herz-Kreislauf-Systems, gefolgt von psychischen Erkrankungen, zu denen auch Demenz gezählt wird, und Muskel- oder Skeletterkrankungen wie Rückenschmerzen. Bei Frauen sind die durchschnittlichen Kosten höher, was vor allem daran liegt, dass Frauen älter werden als Männer. Jan-Henner Reitze, Nachrichtenredaktion.
2: Europas größter Billigflieger Ryanair streicht sein Angebot in Deutschland zusammen. Rund jeder 10. Flug soll zum Winterflugplan eingestellt werden.
4: Es trifft vor allem den Hauptstadtflughafen. Den beschreibt Ryanair selbst als erfolglosesten Flughafen Europas. Dort schließt die Airline ihre Basis mit 7 Flugzeugen. Rund die Hälfte des Angebots wird gekürzt. Einige Strecken wie Gran Canaria oder Palermo fallen ganz weg, andere werden ausgedünnt. In Memmingen und Köln bietet Ryanair dagegen künftig mehr Flüge an. Neu dazu kommen Saarbrücken und Friedrichshafen. Die irische Airline begründet den Schritt mit hohen Gebühren und der Luftverkehrssteuer. Thomas Bremser, Nachrichtenredaktion.
2: Die Menschen in Deutschland haben im vergangenen Jahr häufiger Busse und Bahnen im Nahverkehr genutzt. Laut Statistischem Bundesamt gab es ein Plus von 2% gegenüber dem Vorjahr. Die Busse im Liniennahverkehr bedienten rund 5,5 Milliarden Passagiere. Im Nahverkehr mit der Bahn waren 2,8 Milliarden Menschen unterwegs. Bei den Straßenbahnen gab es dagegen keine Veränderungen.
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5: Mit Leon Dauter. Ryanair reduziert im kommenden Winter sein Flugangebot in Deutschland deutlich. Gleichzeitig sollen am Flughafen Memmingen mehr Sitzplätze angeboten werden. Während vor allem Berlin von den Kürzungen betroffen ist, profitieren damit Reisende aus dem Allgäu von zusätzlichen Kapazitäten ab Memmingen. Und der Förderkreis für krebskranke Kinder im Allgäu aus Kempten bekommt für seinen Einsatz zugunsten betroffener Familien den Bayerischen Bürgerpreis 2026. Der Landtag würdigt damit das ehrenamtliche Engagement des Vereins, der Familien mit krebskranken Kindern im gesamten Allgäu mit gemeinsamen Aktivitäten und Begegnungen unterstützt.
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6: Ja, das mit dem Schmuddelwetter, das haut jetzt schon so langsam hin. Es regnet und es wird kalt und dazu haben wir böigen Westwind. Also nicht so schön. Auch die Nacht wird recht kühl. Da kann es bis 1500 Meter sogar ein paar Flocken geben. Der Freitagmorgen startet erstmal mit vielen, vielen Wolken. Es ist tagsüber meistens trocken und es zeigt sich sogar zwischendurch die Sonne. Also gerade Bodensee, Unterland haben da gute Chancen. Aber das Thermometer kommt über 8 bis 13 Grad nicht raus. Am Wochenende dann viel Wind, immer wieder Regen, gerade am Samstag. Und es ist wechselhaft, eigentlich durchgehend. Sonnige Abschnitte gibt es zum Beispiel auch mal am Sonntagnachmittag.
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6: Die A7, Füssen Richtung Ulm zwischen Kempten-Leubers und Dietmannsried. Vorsicht, hier sind Gegenstände auf der Fahrbahn. A96 Lindau Richtung München. Zwischen Lindau und Sigmarszell hat es einen Unfall gegeben. Die A96 ist Richtung München in dem Bereich aktuell gesperrt.
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6: Es blitzt aktuell auf der Landstraße zwischen Türkheim und Windelheim in Kempten in der Memminger Straße in Aachen bei Isny und in Sonthofen auf der südlichen Alpenstraße. Da haben wir auch immer noch einen Blitzer mit dabei.
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6: Euch einen schönen Nachmittag. Also ich habe bei so einem Wetter ja immer gleich den direkten Reflex, wenn ich drüber nachdenke, so, oh, was mache ich noch am Abend oder am Wochenende? Kino. Da ist es warm, da ist es trocken, da gibt's lecker Essen und gute Unterhaltung. Was es diese Woche Neues im Kino gibt, das erfahrt ihr gleich hier bei uns. Nico Santos ist unser musikalischer Einstieg. 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

0: Die Drive Time heute an meinem Lieblingstag der Woche, dem Donnerstag, dem Kino-Donnerstag. Und wer sich im Kino diese Woche gruseln möchte, kann sich entweder durchgeknallte Alien-Action anschauen oder einen Film über Facebook. Beides gruselig. Ronny Thorau sortiert für uns die Filmstarts der Woche.
1: Ich glaube, wir haben hier ein kleines Problem.
2: Die erste Hälfte der Alien-Horror-Comedy-Action Hope ist ein echter Adrenalinkick.
3: Was ist das?
4: Ja, jedenfalls keine uns bekannte Spezies.
2: Zum Fingernägel kauen, Augen aufreißen vor Staunen und fast schon selber Panik kriegen.
5: Rennt um euer Leben!
2: Irgendwann schaltet die kultverdächtige Action aus Südkorea dann doch mal einen Gang herunter und man kommt dazu, auch ein paar Schwächen des Films zu bemerken. Trotzdem ein genialer Filmmix.
3: Hast du es gesehen?
6: Was für eine Frage!
2: Was hat Social Media mit uns gemacht? The Social Reckoning verfilmt Whistleblower-Enthüllungen über Facebook und seinen Chef Mark Zuckerberg.
7: Ich wollte rausfinden, wer meine Freundin radikalisiert hat.
3: Und?
7: Wir waren es.
2: Der Film hat klare Helden und Schuldige und könnte Nutzer von Facebook und Co. wütend und misstrauischer machen. Was in diesem Fall aber gar nichts Schlechtes sein muss.
8: Mark, wir wollen gegen Hassreden vorgehen. Und du willst sie noch anfachen und auf die Spitze treiben?
9: Ende der Diskussion.
2: Zum Schluss ist nicht mehr so viel Liebe übrig bei einem reifen Ehepaar, oder doch?
10: Du liest nicht, du interessierst dich nicht, du verblödest langsam.
11: Ich lese jeden Tag Zeitungen.
10: Den Sport.
2: Andreas Dresens Film Alte Liebe erzählt von einem Ehepaar, das durch eine Einladung aus seinem Trott gleichförmiger Tage, Frotzeleien und verschütteter Nähe herausgeholt wird.
12: Einfach eine Einladung und zack, übrigens ich heirate. Wir kennen den nicht mal.
13: Siehst du unsere Tochter, Harry?
2: Dank des Drehbuchs, der Dialoge und der Hauptdarsteller Dagmar Menzel und Joachim Kroll ist das alles so authentisch, als würde man einem echten Ehepaar zuschauen.
14: Man wird alt, müde, langweilig.
15: Ich will aber nicht müde, alt und langweilig werden.
14: Bist du noch nicht?
16: Noch nicht.
0: Und ihr habt die Wahl, wo ihr euch das anschaut, zum Beispiel im SIKO in Kaufbeuren oder im Kolosseum in Kempten. Viel Spaß euch im Kino.

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1: 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Ein besonderer Musikabend für Kenner und alle, die sich von außergewöhnlichen Klängen begeistern lassen möchten.
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3: Ryanair baut Angebot ab Memmingen aus. Kemptener Förderkreis erhält Bayerischen Bürgerpreis 2026. Das Wetter? Am Mittag vermehrt bewölkt und regnerisch, bei Temperaturen von 15 Grad. Ich bin Leon Dauter. Gute Nachrichten für Reisende aus dem Allgäu. Ryanair baut sein Angebot am Flughafen Memmingen im kommenden Winter aus, während die Airline ihr Deutschlandgeschäft insgesamt deutlich zurückfährt. Rund 700.000 Sitzplätze werden gestrichen. Besonders stark trifft es Berlin, wo die Ryanair-Basis mit 7 Flugzeugen geschlossen wird. Grund dafür seien laut der Airline zu hohe staatliche Gebühren und die Luftverkehrssteuer. Neben Memmingen profitiert auch Friedrichshafen, das neu in den Winterflugplan aufgenommen wird. Für Fluggäste aus dem Allgäu stehen damit künftig mehr Ryanair-Kapazitäten ab Memmingen zur Verfügung. Der Förderkreis für krebskranke Kinder im Allgäu mit Sitz in Kempten erhält den Bayerischen Bürgerpreis 2026 des Bayerischen Landtags in

0: ist gemeldet worden, nachdem sie beim Abendessen gesundheitlich angeschlagen wirkte. Polizei, Feuerwehr und Rettungsorganisationen suchten unter anderem mit Drohnen, Wärmebildkameras sowie Suchhunden nach ihr. Gegen 23 Uhr spürte ein Flächensuchhund die Frau in einem Waldstück nahe des Pflegeheims auf. Sie wurde vorsorglich ins Klinikum Kempten gebracht. In Seilbrands bei Bad Wurzach wird eine neue Paddle-Arena bereits vor ihrer offiziellen Eröffnung gut angenommen. Die Anlage des SV Seilbrands mit einem Indoor- und einem Außenplatz hat inzwischen mehr als 150 Mitglieder, die seit Anfang Oktober dort spielen können. Nach rund anderthalb Jahren Planungs- und Bauzeit wird die Arena am 24. Oktober offiziell eröffnet, dann können auch Nichtmitglieder die Plätze nutzen. Bei der Eröffnungsfeier gibt es unter anderem Paddle-Spiele, Angebote für Kinder und die Möglichkeit, die neue Anlage selbst auszuprobieren.
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2: Es regnet, es ist grau, es ist Herbstwetter, aber jetzt halt mal nicht von der schönen Seite. Und es ist vor allem deutlich kühler. Wir haben auch noch öigen Westwind dazu. Ja, und es geht erstmal so weiter. Also wir haben morgen auch ganz, ganz viele Wolken. Das ist tagsüber dann allerdings meistens trocken. Richtung Bodensee, Unterland kann es auch mal kurz schön sein. Aber es ist kühler, nur noch 8 bis 13 Grad. Und das Wochenende wird dann wechselhafter wieder. Da ist wieder mehr Regen mit dabei. Es wird auch windig. Und auch da wird es trotzdem gerade am Sonntagnachmittag mal sonnige Abschnitte geben.
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2: Die A96 Lindau Richtung München. Zwischen Lindau und Sigmarszell hat es einen Unfall gegeben. Die A96 ist aktuell Richtung München in dem Bereich wegen Bergungsarbeiten teilweise gesperrt. Der rechte Fahrstreifen ist hier dicht. Dann die B12 Lindau Richtung Kempten. Zwischen Lindau und der B31 bei Rehlings dichter Verkehr plus 6 Minuten. Die B19 Kempten Richtung Oberstdorf. Zwischen Kempten und Waltenhofen dichter Verkehr 9 Minuten. In der Gegenrichtung Richtung Kempten zwischen Waltenhofen und Kempten sind es 10 Minuten mehr.
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2: Zwei Blitzerchen habe ich auch noch für euch. Und zwar gibt es da einen in Aachen bei Isny und auf der B19, da hätten wir auch noch einen. Und zwar auf Höhe Sonthofen Nord. Und wenn ihr noch was entdeckt, dann geht einfach kurz Bescheid. 0805 70 80 90.
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2: Hallo, einen schönen Nachmittag trotz des etwas garsteligen Wetters. Wenn ihr noch keine Idee habt, was es heute Abend zum Essen geben soll, ich sag mal Kürbis, das Gemüse der Saison. Ist das überhaupt ein Gemüse? Muss ich mal nachgucken. Auf jeden Fall haben wir da ziemlich coole Ideen, was man damit anrichten kann. Gleich bei uns in der Drive Time. Wir steigen erstmal ein mit Robbie Williams und Forbidden Road. Passt doch prima. Ganz entspannt an so einem grauen Nachmittag.
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0: Donnerstagnachmittag, ja, und jetzt zeigt sich der Herbst dann auch langsam wettertechnisch, aber es wird ja auch wieder diese goldenen Tage geben. Herbst halt einfach, schöne Spaziergänge über laubbedeckte Böden, bunte Bäume, gut, abends wird es früher dunkel und langsam eben auch ungemütlicher, perfekt, also um sich abends einfach in die Wolldecke einzumummeln und einen schönen Film zu schauen. Es ist ja Herbst und was darf da auch nicht fehlen? Kürbisse, ganz egal, ob jetzt als Deko für auch Halloween zum Beispiel oder auf dem Teller. Kürbis ist ja vielseitig, lecker und gesund. Kürbissuppe, Kürbisnudeln, das kennt wahrscheinlich jeder. Sogar Kürbis-Tiramisu soll inzwischen im Trend liegen. Habe ich zumindest mal auf Social Media gesehen. Keine Ahnung, aber welche neuen Trends und Kürbisgerichte gibt es dieses Jahr sonst noch? Jessica Weiß vom Restaurant zur Goldenen Traube in Kempten.
1: Also bei uns, wir haben ja einen Koch, der sehr lange in Griechenland gelebt hat und auch kocht hat da. Also der wird bei uns ein bisschen so das Griechische mit reinbringen, unter anderem Kürbis-Halloumi-Spieß oder ein Kürbis-Börek und sonst neue Gerichte. Ja, ich glaube, der Spaghetti-Kürbis, der ist so gerade im Rennen, der kommt. Also das sehe ich jetzt immer öfter.
0: Okay, da war jetzt ein paar Neues dabei. Ein Spaghetti-Kürbis? Was ist das denn?
1: Also ich finde, der sieht immer aus wie so eine längliche Wassermelone. Also wenn man den aufschneidet, der hat so ein bisschen Konsistenz wie eine Kartoffel eher so ein bisschen. Und das ist ganz witzig, wenn der dann im Ofen war eine Zeit lang, dann mit der Gabel kann man dann den so aushöhlen und dann kommen da so Fäden raus. Sieht ein bisschen aus wie Spaghetti. Und dann kann man den, je nachdem wie man will, also wie Bolognese füllen und überbacken oder als, ich habe auch so Carbonara gemacht in der Art, also sieht ganz lustig aus, wenn man den dann so mit der Gabel auseinanderzieht.
0: Also super, jetzt bekomme ich schon wieder Hunger. Aber so diese griechischen Spieße, das klingt auch lecker.
1: Also der Kürbis wird gewürfelt und dann kommt Halloumi-Käse mit dazu. Der wird auch gewürfelt und dann wird das aufgespießt auf Spieße. Und dann bratet man das an, bis der Kürbis durch ist und der Halloumi-Käse so ein bisschen angeröstet ist. Und dann einfach nur ein Salat dazu.
0: Ja, klingt aber schon nach ein paar, ja, ein bisschen anderen exotischen Ideen. Klingt auf jeden Fall lecker, aber die Klassiker gehen natürlich auch immer eben zum Beispiel die Kürbissuppe. Auch wenn man da auch ein paar Dinge beachten kann.
1: Also am besten ist natürlich, wenn man dann das verfeinert mit Kokosmilch. Und was unser Chef ganz gern mag, ist dann so ein bisschen so kleine Garnelenspieße anbraten und dann einfach mit in die Suppe drüber oder mit rein. Und natürlich die Kürbiskerne, ganz klar. Die nicht wegschmeißen, sondern einfach gründlich waschen, im Ofen mit anrösten, mit ein bisschen Olivenöl, Salz, Pfeffer, Currypulver und dann als Topping auf die Suppe drauf.
0: Ich glaube, das könnte ich jeden zweiten, dritten Tag essen. Und Jessica hat noch einen kleinen Geheimtipp für uns.
1: Ja, also ich mag eigentlich ganz Klasses. Also ihn entweder kleine Schnitzel schneiden oder in Würfel und dann einfach nur Olivenöl, frische Kräuter, Salz, Pfeffer drüber und ab in den Ofen. Und dann als Beilage zum Fisch oder zum Fleisch oder ein bisschen Feta dann mit drüber streuen.
0: Fakt ist, der Kürbis kann deutlich mehr als nur an Halloween gut aussehen. Also ran an dieses Teil, probiert euch da ruhig mal aus, wagt was Neues. Viel Spaß beim Kochen, guten Appetit!

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3: Ich bin Thomas Bleskin. Die Bundesregierung hat ihre Wachstumsprognose für Deutschland deutlich nach oben korrigiert. Für dieses Jahr erwartet sie nun ein Plus von 1,3%, nachdem im Frühjahr nur mit 0,5% gerechnet worden war. Auch für 2027 fällt die Prognose etwas besser aus. Gleichzeitig warnt Wirtschaftsministerin Katharina Reiche davor, die Erholung schon als stabil anzusehen. Die Lage bleibe fragil, sagte sie.
4: Wir müssen wieder ein Land sein, in dem sich Investitionen lohnt, in dem es sich lohnt, ein Unternehmen zu gründen, in dem es sich lohnt, wirtschaftlich erfolgreich zu sein, Gewinne zu machen, Arbeitsplätze zu schaffen. Und es geht nur über Strukturreformen, die Unternehmen entlastet, die unsere sozialen Sicherungssysteme entlastet, die Kapital und Arbeitskräfte entfesseln und die unsere Industrie erneuern helfen.
3: Wirtschaftsministerin Reiche. Psychische Erkrankungen entwickeln sich zusehends zu einem Treiber für Fehlzeiten im Job und das mit langen Ausfallzeiten. Das teilte der AOK-Bundesverband nach eigenen Versichertendaten mit. Demnach war jedes Kassenmitglied im vergangenen Jahr im Schnitt 4 Tage arbeitsunfähig. Vor 10 Jahren waren es noch deutlich weniger.
5: Die häufigste Ursache für Krankmeldungen sind zwar Atemwegserkrankungen wie Erkältungen und Grippe, aber Krankschreibungen aus diesem Grund dauerten im Schnitt nur rund 6 Tage. Dagegen fehlten Beschäftigte bei psychischen Erkrankungen im Schnitt fast einen Monat. Betroffen seien insbesondere Beschäftigte in sozialen Berufen, vor allem in Callcentern, in der Pflege und der Kinderbetreuung. Es gäbe mehrere Ursachen für Depressionen oder Burnouts, etwa die ständige Erreichbarkeit im Job oder Sorgen wegen politischer Krisen. Thomas Bremser, Nachrichtenredaktion.
3: Linke, Grüne und SPD in Berlin nehmen Sondierungsgespräche über eine mögliche gemeinsame Regierung auf. Voraussetzung dafür war eine Einigung beim zuletzt umstrittenen Thema Antisemitismus. Die drei Parteien erklärten unter anderem, das Existenzrecht Israels sei unverhandelbar. Außerdem solle jüdisches Leben besonders geschützt werden. Bei der Suche nach einem möglicherweise freilaufenden Puma im oberbayerischen Landkreis Erding gibt es bislang keine eindeutige Spur. Nach Angaben der Behörden ist weiter unklar, ob auf den Aufnahmen tatsächlich ein Puma oder ein anderes Tier zu sehen ist. Die Polizei will die Suche fortsetzen und bittet die Menschen in der Region, aufmerksam zu bleiben.
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6: mit Leon Dauter. Der Deutsche Alpenverein blickt auf einen gut besuchten Hüttensommer mit rund 900.000 erwarteten Übernachtungen zurück. Gleichzeitig führte die anhaltende Trockenheit bei etwa einem Drittel der Hütten zeitweise zu Wassermangel. Auch Bettwanzen blieben ein Thema. Im Allgäu setzt der DRV unter anderem auf spezielle Bugbags zur Vorbeugung. Und Ryanair reduziert im kommenden Winter sein Flugangebot in Deutschland deutlich. Gleichzeitig sollen am Flughafen Memmingen mehr Sitzplätze angeboten werden. Während vor allem Berlin von den Kürzungen betroffen ist, profitieren damit Reisende aus dem Allgäu von zusätzlichen Kapazitäten ab Memmingen.
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7: Ja, es regnet, ja, es ist kalt, ja, es ist windig, ja, es ist halt Herbstwetter, jetzt mal in nicht schön. Und heute Nacht kann es bis 1500 Meter runter sogar ein bisschen Schnee geben, wobei 1500, also das ist noch hoch, da wollen wir nicht meckern. Morgen gibt es dann viele Wolken untertags, es bleibt aber meistens trocken. Gerade Bodensee, Unterland kriegen sogar gerne mal Sonne ab, aber das Thermometer, das bleibt sehr, sehr verhalten, 8 bis 13 Grad maximal. Das Wochenende nicht mehr ganz so frisch, aber wechselhaft. Windig wird's werden, es regnet gerade am Samstag immer wieder, die sonnigen Abschnitte gibt's am ehesten Sonntagnachmittag.
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7: Da haben wir die A7 Füssen Richtung Ulm zwischen Betziger und Kempten. Achtung, hier liegen Reifenteile auf der Fahrbahn. Und die A980 Autobahndreieck Allgäu Richtung Waltenhofen zwischen Durach und dem Anschluss zur B12. 1 Kilometer Stau. Kostet euch 5 Minuten.
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7: Und da hätten wir einen Blitzer bei Rengers nahe Isny. Dann auf der B19 bei Sonthofen Nord wird geblitzt. und in Türkheim in der Irsinger Straße. Ihr dürft natürlich jederzeit gern melden, wenn ihr was habt. Staus, Blitzer, Behinderung, Unfall, was auch immer. 0805 70 80 90.
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7: Ich wünsche euch einen schönen Nachmittag. Wie macht man sich Dinge schön? Man zieht sich eine rosa Brille auf und schon, kaum hat man eine andere Farbe, sieht das toll aus. Funktioniert bei dem Wetter übrigens auch. Ja, ist natürlich ein Spaß, aber tatsächlich, wenn Dinge mal von den Farben her ganz anders aussehen als gewohnt, ist das immer ein Hingucker. Und heute Abend gilt es für Schloss Neuschwanstein. Rosa wird's nicht, aber es bekommt Streifen. Was dahinter steckt, erfahrt ihr gleich hier in der Drive Time. Tiffany Aris habe ich erstmal für euch. Vertigo, schönen Nachmittag.

0: Es ist Donnerstag. Hier ist die Drive Time und heute ist ein besonderer Abend, wenn ihr auf Schloss Neuschwanstein schaut. Normalerweise kennen wir das, ne? Schick in weiß, so wie es der Kini wollte. Heute Abend, 20.30 Uhr, wird es deutlich bunter. Zum Auftakt der Bayerischen Klimawoche wird das Schloss mit blauen und roten Streifen beleuchtet. Das sieht nicht nur spektakulär aus, sondern erzählt auch was über das Klima in Bayern. Was genau dahinter steckt, weiß, hoffe ich zumindest, Niklas Bitzenauer, grüße dich.
1: Hallihallo.
0: Niklas, was genau bekommen Besucherinnen und Besucher da heute Abend auf Neuschwanstein zu sehen?
1: Ja, auf der Fassade kommen sogenannte Klimastreifen. Jeder einzelne steht für die Durchschnittstemperatur eines Jahres in Bayern und zwar von 1881 bis 2025. Blau steht für vergleichsweise kühle Jahre, rot für warme und heiße. Und wenn wir die Streifen so nebeneinander sehen, wird die Entwicklung ziemlich deutlich. Richtung Gegenwart, also heutzutage, tauchen immer mehr rote Streifen auf.
0: Ist jetzt auch nicht so wirklich überraschend. Nee. Ne? Aber Neuschwanstein ist ja nur der Auftakt. Was passiert während der Bayerischen Klimawoche noch?
1: Ab morgen bis zum 18. Oktober gibt es in ganz Bayern Aktionen rund um Klimaschutz und die Anpassung an den Klimawandel. Dabei sind zum Beispiel Kommunen, Vereine, Unternehmen und Bildungseinrichtungen. Geplant sind unter anderem Workshops, Ausstellungen, Exkursionen und auch Mitmachaktionen. Und die Klimastreifen tauchen dabei immer wieder auf. Zum Beispiel sollen auch die Allianz Arena in München und die WWK Arena in Augsburg die Streifen aufgreifen.
0: Interessante, spannende Aktion in Bayern startet also die Klimawoche. Besonders spektakulär mit Schloss Neuschwanstein, das heute Abend in farbigen Streifen beleuchtet wird. Niklas, dir vielen Dank für die Info.
1: Gerne, und ich glaube, das schaut richtig, richtig cool aus.
0: Mal ein neues Gewand sozusagen. Mhm.

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2: DAV zieht Bilanz zum Hüttensommer 2026. Ryanair baut Angebot ab Memmingen aus. Das Wetter? Weiter sehr ungemütlich und regnerisch. Die Temperaturen sinken am Abend auf 11 Grad. Ich bin Leon Dauter. Der Deutsche Alpenverein zieht eine gemischte Bilanz des Hüttensommers 2026. Wegen des warmen und trockenen Wetters startete die Saison vielerorts früh und die Nachfrage war hoch. Insgesamt rechnet der DAV mit rund 900.000 Übernachtungen. Gleichzeitig sorgte die anhaltende Trockenheit für Probleme. Rund ein Drittel der Hütten war zeitweise von Wassermangel betroffen, weil Quellen weniger Wasser führten und Speicher leer liefen. Auch Bettwanzen blieben ein Thema. Jährlich sind laut DAV rund 20 Hütten betroffen. Im Allgäu setzt der Verband unter anderem auf sogenannte Bugbags zur Vorbeugung. Gute Nachrichten für Reisende aus dem Allgäu. Ryanair baut sein Angebot am Flughafen Memmingen im kommenden Winter aus, während die Airline ihr Deutschlandgeschäft insgesamt deutlich zurückfährt. Rund 700.000 Sitzplätze werden gestrichen. Besonders stark trifft es Berlin, wo die Ryanair-Basis mit 7 Flugzeugen geschlossen wird. Grund dafür seien laut der Airline zu hohe staatliche Gebühren und die Luftverkehrssteuer. Neben Memmingen profitiert auch Friedrichshafen, das neu in den Winterflugplan aufgenommen wird. Für Fluggäste aus dem Allgäu stehen damit künftig mehr Ryanair-Kapazitäten ab Memmingen zur Verfügung. Der Memminger Stadtrat hat die Einbahnregelung am Schrannenplatz wieder aufgehoben. Damit soll künftig wieder eine Durchfahrt von Ost nach West möglich sein. Die Schilder sollen noch in dieser Woche abmontiert werden. Die Entscheidung sorgt allerdings für Diskussionen. Während einige die bessere Erreichbarkeit der Innenstadt begrüßen, befürchten andere mehr Verkehr, Lärm und eine unübersichtliche Situation.
3: Die geplante Untersuchung der bisherigen Verkehrsregelung war zum Zeitpunkt der Entscheidung noch

0: Außerdem wurden mehrere Personen mit abgelaufenen und ungültigen Aufenthaltstiteln kontrolliert. In einem Fall wurde ein gefälschter Ausweis entdeckt. Ein weiterer Mann soll heute Morgen vom Flughafen München aus in sein Heimatland zurückgeführt werden. Alle Betroffenen wurden angezeigt und anschließend zurückgewiesen.
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2: Inzwischen regnet es fast überall und die Temperaturen, die gehen auch spürbar runter. Der Wind frischt dafür umso mehr auf. Heute Nacht kann es bis 1500 Meter sogar Schnee geben. Aber na, man ist ja nicht so oft über 1500 Meter. Es sei denn, ihr seid eben in so hohen Lagen unterwegs oder vielleicht fahrt irgendwo hin über einen Pass, dann wäre das relevant. So, ansonsten haben wir morgen viele Wolken. Es ist meistens trocken. Bodensee, Unterland, da zeigt sich auch mal die Sonne. Aber es ist Jackenwetter, 8 bis 13 Grad maximal. Das Wochenende dann zwar nicht mehr ganz so frisch, aber wechselhaft und windig. Gerade am Samstag immer wieder Regen. Am Sonntagnachmittag kann sich auch mal die Sonne zeigen.
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2: Störungsmeldungen haben wir keine im Moment. Gute Fahrt.
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2: Da hätten wir noch ein paar Blitzer. Einmal in, also vor Rengers bei Isny, auf der B19 bei Sonthofen Nord und in der Irsinger Straße in Türkheim. Wenn ihr noch was entdeckt, gern Bescheid geben. 0805 70 80 90.
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2: Euch einen schönen Nachmittag. Sie werden kommen. Gefühlt alle, die gerne laufen, Marathon laufen. Am Sonntag ist nämlich wieder Drei-Länder-Marathon. In Lindau geht's los und es wird wieder ein Riesenspektakel. Natürlich sprechen wir drüber gleich hier in der Drive Time.

0: Der Donnerstag hier in der Drive Time und wir schauen schon mal aufs Wochenende. Kommenden Sonntag ist Lindau nämlich wieder im Marathonfieber. Ab 9 Uhr geht's rund am Lindauer Segelhafen. Der 19. Sparkassen-Dreiländer-Marathon steht im Kalender. Die Laufstrecke führt von Lindau durch Vorarlberg nach St. Margrethen in der Schweiz und dann zurück ins Bregenzer Stadion. Und es sind so viele Läufer, dass in Wellen gestartet wird. Die Startschüsse gibt die Lindauer Oberbürgermeisterin Claudia Alfons. Und die steht auf der Bühne direkt neben unserem Kollegen Thomas Bergert, der schon seit Jahren dieses Event moderiert. Thomas, wir wissen, es ist ein unglaubliches Spektakel dort an der Promenade. Unmengen von Menschen, die bekannte Vorarlberger Band, die Monroes, spielt dazu. Thomas, kannst du uns diesen, ja, ich sag mal, unglaublichen Aufriss vielleicht nochmal beschreiben?
1: Ich versuche es noch einmal, wenn diese Band spielt und das Aufwärmen der Läufer passiert zu deren Rhythmen. Wenn man das internationale Flair sieht, spürt, hört, wenn man mittendrin ist, das ist etwas, da kriege ich Gänsehaut schon im Vorfeld, muss ich ganz ehrlich sagen. Und das ist ein einmaliges Erlebnis. Und da steht Lindau wirklich absolut im Mittelpunkt dieses Dreiländermarathons. Und die Oberbürgermeisterin Claudia Alfons ist zu Recht stolz auf dieses Event in ihrer Stadt. Und ich kann es wirklich jedem nur empfehlen. Schaut mal vorbei.
0: Jetzt kommen ja wirklich unglaublich viele Teilnehmer aus der ganzen Welt zu diesem Event. Hast du uns da ein paar Zahlen?
1: Nach den bisherigen Prognosen erwarten die Veranstalter mehr als 16.000 Teilnehmer. Und die kommen aus über 90 Nationen. Im vergangenen Jahr war Deutschland das Land mit den meisten Startern. Aber dann kommt auf Platz 2 und 3 Brasilien und die USA. Ganz Europa ist vertreten. Das ist einmalig, das ist unglaublich. Und es wird in verschiedenen Disziplinen gestartet, vom Gesamtmarathon über Halbmarathon, Viertelmarathon, eine Marathonstaffel und auch ein Nordic Walking Wettbewerb sind mit dabei. Und das macht ein buntes Läuferprogramm und jeder hat so seine eigene Zielsetzung, wenn er an den Start geht.
0: Also wirklich ein ganz großes Ereignis, das da am Sonntag in Lindau stattfindet. Kann man irgendwie erklären, was das ganz Besondere dran ist? Also jetzt auch für dich?
1: Die Frage ist nicht ganz leicht zu beantworten. Das muss man fast erleben. Am Morgen eine solche Moderation mit einer Band, die für unglaubliche Stimmung sorgt. Läufermassen am Hafen, man blickt von der Bühne hinunter bis zum Finanzamt und sieht nur Menschenmassen, die bestens gelaunt sind, die in ihrem Laufdress dort Aufstellung nehmen und die sich gegenseitig begrüßen. Das ist etwas, was ich in dieser Form noch nie erlebt hatte, bis zu meiner ersten Moderation. Und wie gesagt, am Vormittag ist das so ganz besonders.
0: Also Thomas, wir wünschen dir auf jeden Fall auch in diesem Jahr wieder viel Erfolg und Freude bei der Aufgabe. Und ihr dürft den Kollegen gern besuchen und Hallo sagen. Los geht's mit dem Programm. Wie gesagt, schon am Morgen um 9 Uhr am Sonntag in Lindau.

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3: Ich bin Thomas Blisklin. Die Bundesregierung erwartet für die deutsche Wirtschaft in diesem Jahr deutlich mehr Wachstum als noch im Frühjahr. Statt eines Plus von 0,5% rechnet sie nun mit 1,3%. Als Grund nennt das Wirtschaftsministerium unter anderem bessere Exporte.
4: Industrieprodukte made in Germany sind im Ausland gefragter als gedacht, auch weil Unternehmen dort wegen der vielen weltweiten Krisen vorsichtshalber Vorräte anlegen. Außerdem profitiert die deutsche Wirtschaft von den schuldenfinanzierten staatlichen Investitionen in Infrastruktur und Verteidigung. Die erhöhte Wachstumsprognose nennt Wirtschaftsministerin Reiche vor diesem Hintergrund zwar eine gute Nachricht, für einen langfristigen Aufschwung aus eigener Kraft seien aber weitere Reformen nötig. Jan-Henner Reitze, Nachrichtenredaktion.
3: Die US-Regierung unter Präsident Donald Trump erwägt neue Angriffe auf Ziele im Iran. Mehrere US-Medien berichten, dass größere Militäreinsätze noch vor den Zwischenwahlen Anfang November wieder aufgenommen werden könnten. Eine Entscheidung sei aber noch nicht gefallen. Das US-Militär soll bereits neue Optionen vorbereitet haben, darunter nach Medienberichten auch Angriffe auf die iranische Energieinfrastruktur und Nuklearanlagen. Der Literaturnobelpreis geht in diesem Jahr an die kanadische Schriftstellerin Anne Carson. Das gab die Schwedische Akademie in Stockholm bekannt. Die 76-Jährige bekomme die Auszeichnung für ihr kühnes und erfinderisches Werk, hieß es zur Begründung.
5: Die Schwedische Akademie erreichte Anne Carson nur wenige Minuten vor der offiziellen Verkündung. Die 76-Jährige sagte am Telefon, sie sei gerade in Island, wo sie dem Wind lausche. Das Nobelkomitee hob hervor, dass Carson die Grenzen der Literatur aufbreche. Sie verbinde antike und moderne Texte, Gedichte und Essays, aber auch Literatur mit Theater, Tanz und bildender Kunst. Zu ihren bekanntesten Büchern gehört Autobiografie des Roten, ein Roman in Versform, der auf einem antiken griechischen Mythos basiert. Sigrid Hamm, Skandinavien.
3: Linke, Grüne und SPD in Berlin nehmen Sondierungsgespräche über eine mögliche gemeinsame Regierung auf. Voraussetzung dafür war eine Einigung beim zuletzt umstrittenen Thema Antisemitismus. Die drei Parteien erklärten unter anderem, das Existenzrecht Israels sei unverhandelbar, jüdisches Leben solle besonders geschützt werden. Außerdem vereinbarten sie eine klare Distanz zu organisierter Kriminalität.
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6: Mit Leon Dauter. Der Deutsche Alpenverein blickt auf einen gut besuchten Hüttensommer mit rund 900.000 erwarteten Übernachtungen zurück. Gleichzeitig führte die anhaltende Trockenheit bei etwa einem Drittel der Hütten zeitweise zu Wassermangel. Auch Bettwanzen blieben ein Thema. Im Allgäu setzt der DRV unter anderem auf spezielle Bugbags zur Vorbeugung. Und Ryanair reduziert im kommenden Winter sein Flugangebot in Deutschland deutlich. Gleichzeitig sollen am Flughafen Memmingen mehr Sitzplätze angeboten werden. Während vor allem Berlin von den Kürzungen betroffen ist, profitieren damit Reisende aus dem Allgäu von zusätzlichen Kapazitäten ab Memmingen.
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7: Jetzt ist es nicht nur nass und kalt und windig, jetzt wird es auch noch dunkel. Ja, das ist halt einfach so im Herbst. Und wenn es da so viele Wolken hat, kommt es einem noch viel früher so vor, als wäre es dunkel. Wir müssen uns einfach dran gewöhnen. Ist ja auch nicht mehr ewig hin bis zur Zeitumstellung. So, wie geht's denn morgen weiter? Viele Wolken, aber meistens trocken. Wir haben Richtung Bodensee, Unterland auch mal Sonnenschein. Insgesamt bleibt es kühl bei 8 bis 13 Grad und auch das Wochenende. Ja, nicht mehr ganz so kühl, aber auch nicht mehr warm. Und wechselhaft vor allem immer wieder Regen, auch am Samstag. Am Sonntagnachmittag zeigt sich vielleicht mal ein bisschen die Sonne.
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7: Die B19 Oberstdorf Richtung Kempten zwischen Waltenhofen und Kempten. Dichter Verkehr, Zeitverlust 6 Minuten.
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7: Es blitzt immer noch auf der B19 bei Sonthofen Nord und vor Rengers. Das ist in der Nähe von Isny. Und wenn ihr noch was habt, einfach hier durchrufen. 0805 70 80 90.
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7: Ich wünsche euch einen schönen Donnerstagabend. Es gibt da so diesen Spruch, der Tod gehört zum Leben dazu. Ja, ist so, wissen wir alle, zwangsläufig. Ab dem Moment, wo wir auf die Welt kommen, ist klar, dass wir sie auch wieder verlassen werden. Und trotzdem schiebt man das gerne beiseite. Wie man damit vielleicht ein bisschen besser umgehen kann, darüber sprechen wir gleich hier in der Drive.

0: Drive-Time-Zeit. Heute am Donnerstag. Der Tod und das Sterben, das sind Themen, die wir im Alltag gern mal wegschieben. Dabei gehört der letzte Lebensweg genauso zum Leben dazu. Wie viel Wärme, Fürsorge und vor allem Lebensfreude an so einem Ort stecken kann, das zeigt das Allgäu-Hospiz in Kempten. Anlässlich des Welthospiztags lädt das Haus in der Madlener Straße am kommenden Samstag von 10 bis 16 Uhr zum Tag der offenen Tür ein. Susanne Hofmann, die Leiterin des Allgäu-Hospiz, erklärt, warum dieser Tag für die Einrichtung so wichtig ist.
1: Das Haus gibt's eigentlich seit 2003 mit 8 Gästezimmern. Unser Hospiz heute ist 2020 neu eröffnet worden und wir haben inzwischen 16 Gästezimmer und jährlich einen Tag der offenen Tür. Unsere Besucher sind neugierig natürlich, sind begeistert von der Atmosphäre, die wir haben, sind überrascht, dass es so ein freundliches Haus ist von den Mitarbeitern, die hier tätig sind, weil natürlich auch am Tag der offenen Tür der normale Alltag für uns weitergeht. Wir haben trotzdem die Gästezimmer belegt und man sieht auch Menschen, die im Hospiz leben, wenn die das natürlich zulassen und möchten und sehen, wie es denen geht.
0: Das Team führt Besucher durch die hellen Räumlichkeiten mit den Gästezimmern und den Atriumgärten. Neben der stationären Pflege greift hier aber auch ein starkes ambulantes Netzwerk. Hand in Hand arbeitet das Hospiz nämlich mit dem Hospizverein Kempten Oberallgäu zusammen. Gesamtleiterin Birgit Prestl.
2: Die Führung geht dann weiter hoch in den Hospizverein. Da gibt es auch Kaffee und Kuchen, es wird verköstigt, es gibt auch herzhaftes Weißwürste und auch ein Bier. Und es gibt vor allem auch Einblicke dann in die ambulante Arbeit vom Hospizverein, die ja sehr, sehr breit ist. Also wir haben ein großes ambulantes Angebot, wir haben Trauerangebote, wir haben die ambulante Sterbebegleitung, Beratungsangebote. Ja, und da kann man sich informieren. Kann man mal die Hauptamtlichen kennenlernen. Man kann tiefere Einblicke kriegen in meine tatsächliche Arbeit als Ehrenamtlicher in der Trauerbegleitung, in der Sterbebegleitung oder auch in einem anderen Ehrenamt, das im Allgäu-Hospiz zum Beispiel in der Hauswirtschaft und im Gartenteam möglich ist. Denkst du, dieser direkte Kontakt zu den Menschen, die hier arbeiten und auch zu spüren, dass hier durchaus auch eine große Leichtigkeit herrscht, neben der Ernsthaftigkeit der Arbeit, kann einfach auch motivieren, hier tätig zu werden.
0: Trotz des ernsten Themas soll der Tag der offenen Tür ein Fest der Begegnung werden. Dafür sorgt auch ein buntes Rahmenprogramm. Das Team hofft deshalb auf viele neugierige Allgäuer schon am Vormittag zum Start um 10 Uhr.
2: Dieses Jahr ist das Motto so bunt wie das Leben des Hospiz. Der Beginn macht unser Hospizchor, der öffnet mit einem kleinen Konzert in den Atriumgärten diesen Tag. Und dann werden laufend Führungen durchs Haus angeboten. Und deshalb finde ich es auch sehr schön, dass wir uns entschieden haben, dass zum Abschluss von diesem Tag ein Mitarbeiter, hauptamtlicher Mitarbeiter vom stationären Hospiz hier jongliert und auch diese Lebensfreude nochmal in diesen Atriumgärten zum Ausdruck bringt, dass das Leben einfach auch bunt und reich sein kann.
0: Der Tag der offenen Tür im Allgäu-Hospiz und beim Hospizverein Kempten in der Madlener Straße 18, diesen Samstag von 10 bis 16 Uhr. Eintritt ist frei, alle Infos findet ihr vorab auch online unter hospiz-kempten.de.

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4: DAV zieht Bilanz zum Hüttensommer 2026. Ryanair baut Angebot ab Memmingen aus. Das Wetter? Weiter sehr ungemütlich und regnerisch. Die Temperaturen sinken am Abend auf 11 Grad. Ich bin Leon Dauter. Der Deutsche Alpenverein zieht eine gemischte Bilanz des Hüttensommers 2026. Wegen des warmen und trockenen Wetters startete die Saison vielerorts früh und die Nachfrage war hoch. Insgesamt rechnet der DAV mit rund 900.000 Übernachtungen. Gleichzeitig sorgte die anhaltende Trockenheit für Probleme. Rund ein Drittel der Hütten war zeitweise von Wassermangel betroffen, weil Quellen weniger Wasser führten und Speicher leer liefen. Auch Bettwanzen blieben ein Thema. Jährlich sind laut DAV rund 20 Hütten betroffen. Im Allgäu setzt der Verband unter anderem auf sogenannte Bugbags zur Vorbeugung. Gute Nachrichten für Reisende aus dem Allgäu. Ryanair baut sein Angebot am Flughafen Memmingen im kommenden Winter aus, während die Airline ihr Deutschlandgeschäft insgesamt deutlich zurückfährt. Rund 700.000 Sitzplätze werden gestrichen. Besonders stark trifft es Berlin, wo die Ryanair-Basis mit 7 Flugzeugen geschlossen wird. Grund dafür seien laut der Airline zu hohe staatliche Gebühren und die Luftverkehrssteuer. Neben Memmingen profitiert auch Friedrichshafen, das neu in den Winterflugplan aufgenommen wird. Für Fluggäste aus dem Allgäu stehen damit künftig mehr Ryanair-Kapazitäten ab Memmingen zur Verfügung. Der Memminger Stadtrat hat die Einbahnregelung am Schrannenplatz wieder aufgehoben. Damit soll künftig wieder eine Durchfahrt von Ost nach West möglich sein. Die Schilder sollen noch in dieser Woche abmontiert werden. Die Entscheidung sorgt allerdings für Diskussionen. Während einige die bessere Erreichbarkeit der Innenstadt begrüßen, befürchten andere mehr Verkehr, Lärm und eine unübersichtliche Situation. Die geplante Untersuchung der bisherigen Verkehrsregelung war zum Zeitpunkt der Entscheidung noch nicht abgeschlossen. Die Bundespolizei hat am gestrigen Mittwoch bei Kontrollen am Grenzübergang Hörbrands und am Bahnhof Lindau-Reutin insgesamt 12 Migranten festgestellt, die nach bisherigen Ermittlungen unerlaubt nach Deutschland einreisen wollten. Unter ihnen war eine 5-köpfige afghanische Familie, die laut Polizei von Schleusern nach Italien gebracht worden sein soll. Außerdem wurden mehrere Personen mit abgelaufenen und ungültigen Aufenthaltstiteln kontrolliert. In einem Fall wurde ein gefälschter Ausweis entdeckt. Ein weiterer Mann soll heute Morgen vom Flughafen München aus in sein Heimatland zurückgeführt werden. Alle Betroffenen wurden angezeigt und anschließend zurückgewiesen.
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4: Alle Betroffenen wurden angezeigt und anschließend zurückgewiesen.
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5: Ja, es regnet jetzt da draußen.

0: freundlicher der Sonntagnachmittag.
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0: Keine Störungsmeldungen im Moment. Eine gute Fahrt für euch.
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0: Es blitzt aktuell auf der B19 bei Sonthofen Nord und vor Rengers, das ist in der Nähe von Isny.
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0: Euch einen schönen Donnerstagabend. Ich weiß nicht, ob ihr heute früh reinhören konntet in unseren Kaffeeklatsch. Das war ein sehr aktuelles, sehr wichtiges Thema. Es ging um Pflege, es ging um eine Gesellschaft, die immer älter wird. Und es ging vor allem darum, wie kann man mit der Situation am besten umgehen, am menschenwürdigsten vielleicht auch. Wenn euch das interessiert, dranbleiben, wir hören gleich nochmal rein.

0: Es ist Donnerstag, hier ist die Drive Time an diesem 8. Oktober. Die alternde Gesellschaft ist eines der größten Themen unserer Zeit. Die Pflegesysteme sind am Limit und viele haben vor einer Sache Angst, einem Umzug ins Pflegeheim. Jeder will so lange wie möglich zu Hause bleiben, kann man absolut nachvollziehen. Aber wie schafft man das, wenn man einfach im Alltag allein nicht mehr klarkommt, wenn das nicht mehr geht? Das Team der Lebensgestalter hat sich vorgenommen, Senioren genau das Leben zu ermöglichen, das sie sich wünschen, selbstbestimmt zu Hause. Geschäftsführer Thomas Werner heute Morgen im Kaffeeklatsch über den Startschuss des Pflegedienstes vor 13 Jahren.
1: Also ich komme ursprünglich auch gar nicht aus der Pflege oder aus dem sozialen Bereich, habe früher so eine klassische Karriere in der Softwareindustrie gemacht und irgendwann hatte ich auch keine Lust mehr, in großen Konzernen zu arbeiten und wollte mal irgendwas Eigenes machen. Wenn ich mal auf mein Arbeitsleben zurückblicke, mir sagen, ich habe was getan, was einen hohen gesellschaftlichen Nutzen hatte. Und in diese Zeit fiel die Demenzerkrankung meiner Oma. Und das hat mich stark geprägt. Und die Frage auch, wie können wir die Oma, die zunehmend dementer wurde, innerhalb der Familie weiter versorgen? Und damals gab es keine Konzepte. Es gab halt den ambulanten Pflegedienst oder die spätere Alternative Pflegeheim. Und daraus ist die Idee entstanden, Pflege zu Hause anders zu machen.
0: Also keine Fließbandarbeit, sondern individuell eine stundenweise Unterstützung, die sich nach dem Menschen richtet. Nun 90 Mitarbeiter sind inzwischen im Allgäu im Einsatz, um Familien spürbar zu entlasten.
1: Das kann zum Beispiel sein, dass wir morgens helfen beim Aufstehen, bei der Morgentoilette oder beim Duschen, dann die Mahlzeiten richten, das Frühstücken richten, vielleicht was vorlesen, wenn jemand nicht mehr so gut lesen kann, zum Arzt begleiten und natürlich auch in dieser Zeit, wir sind also immer für mehrere Stunden vor Ort, auch verschiedene pflegerische Leistungen erbringen. Und wir wünschen uns natürlich, dass wir nicht einfach solitär die Pflege und Betreuung übernehmen, sondern dass wir das immer in enger Abstimmung auch mit Angehörigen machen. Wichtig ist, dass wir mit den Angehörigen zusammen Hand in Hand arbeiten. Denn am Ende des Tages geht es natürlich zum einen um die pflegerische Versorgung des Betroffenen, des Pflegebedürftigen. Aber wir wollen auch Lebensqualität für die Angehörigen schaffen.
0: Und wie die Unterstützung über die Krankenkassen gefördert wird und natürlich mehr rund um das ganze Thema, ihr könnt es nachhören. Das Gespräch mit Thomas Werner von Die Lebensgestalter gibt's auf allgäuhit.de. Der Mann mit dem Kennerblick, Bares für Rares Händler Wolfgang Pauritsch aus Oberstaufen, kommt morgen zu uns in den Kaffeeklatsch. Wir sprechen mit dem öffentlich bestellten Auktionator über Millionendeals und verborgene Kellerschätze. Morgen zwischen 9 und 10 Uhr.

Und damit sind wir auf der Schlussgeraden der Drive-Time für diesen Donnerstag heute. Ich wünsche euch einen schönen Feierabend. Vielleicht geht ihr ja gleich ins Kino heute, schaut euch einen der neuen Filme an oder verkriecht euch einfach nur vor dem nassen Wetter irgendwo drin. Wie auch immer, schön wäre es, wenn wir uns morgen wieder hören. Ab 6 gibt es den Allgäu-Wecker mit Marion Daltrozzo und ab 14 Uhr bin ich auch wieder da und begleite euch gern ins Wochenende. Bis dahin, ich bin Uschi Binkert. Servus, piert's euch!

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3: Ich bin Thomas Plistl. Die Bundesregierung hat ihre Wachstumsprognose deutlich nach oben korrigiert. Für dieses Jahr erwartet sie nun ein Plus von 1,3%, nachdem im Frühjahr nur mit 0,5% gerechnet worden war. Das Wirtschaftsministerium begründet den besseren Ausblick vor allem mit stärkeren Exporten sowie staatlichen Investitionen und höheren Verteidigungsausgaben. Wirtschaftsministerin Katharina Reiche warnt aber davor, die Erholung schon als stabil anzusehen. Für immer mehr Menschen in Deutschland wird es offenbar schwieriger, Rechnungen und Kreditraten pünktlich zu bezahlen. Nach einer Schufa-Auswertung stieg der Anteil der Verbraucher mit Zahlungsstörungen im vergangenen Jahr um 0,2 Punkte auf 8,1%.
4: Die Experten sehen noch keine richtige Verschuldungskrise, aber der Schufa werden von Unternehmen oder Banken deutlich mehr Fälle gemeldet. Viele Menschen tauchen zum allerersten Mal mit Zahlungsproblemen auf. Ihr Anteil wuchs um 12%. Es wurden auch mehr Privatinsolvenzen beantragt, mehr als die Hälfte davon von 30- bis 49-Jährigen und weitere 13% von 20- bis 29-Jährigen. Gründe für den Anstieg der Überschuldung sind laut Schufa vor allem die höheren Preise für Lebensmittel und Energie. Ursula Winkler, Nachrichtenredaktion.
3: Im oberbayerischen Landkreis Erding ist weiter unklar, ob dort tatsächlich ein Puma unterwegs ist. Die Suche der Behörden blieb bislang ohne eindeutiges Ergebnis. Ein Jäger hatte das verdächtige Tier mit einem Nachtsichtgerät gefilmt.
5: Ob es sich bei dem gefilmten Tier tatsächlich um einen Puma handelt, ist weiter unklar. Die Aufnahmen eines Jägers werden deshalb noch untersucht. Die Polizei will auch am Wochenende verstärkt in der Region unterwegs sein. Gleichzeitig warnen die Beamten vor KI-generierten Puma-Bildern, die falsche Hinweise liefern und die Ermittlungen behindern. Die Bevölkerung soll weiter aufmerksam bleiben, Hunde anleinen und verdächtige Beobachtungen sofort der Polizei melden. Aus München, Julia Wassilkow.
3: Zum Sportfußball. Alexander Čeferin will für weitere 4 Jahre UEFA-Präsident bleiben. Der Slowene kündigte seine Kandidatur nach dpa-Informationen bei einem Treffen in Berlin an. Die Wahl findet im April beim UEFA-Kongress in Astana statt. Einen Gegenkandidaten gibt es bisher nicht. Damit scheidet Čeferin zugleich als möglicher Herausforderer von FIFA-Präsident Gianni Infantino aus.
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6: Mit Leon Dauter. Der Deutsche Alpenverein blickt auf einen gut besuchten Hüttensommer mit rund 900.000 erwarteten Übernachtungen zurück. Gleichzeitig führte die anhaltende Trockenheit bei etwa einem Drittel der Hütten zeitweise zu Wassermangel. Auch Bettwanzen blieben ein Thema. Im Allgäu setzt der DRV unter anderem auf spezielle Bugbags zur Vorbeugung. Und Ryanair reduziert im kommenden Winter sein Flugangebot in Deutschland deutlich. Gleichzeitig sollen am Flughafen Memmingen mehr Sitzplätze angeboten werden. Während vor allem Berlin von den Kürzungen betroffen ist, profitieren damit Reisende aus dem Allgäu von zusätzlichen Kapazitäten ab Memmingen.
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7: Heute Nacht kühlt's ganz schön runter. Es kann sogar so bis unter 1500 Meter die ein oder anderen Flocken geben. Morgen am Freitag ist es dann stark bewölkt, tagsüber aber meistens trocken, vielleicht sogar mal vorübergehend schön. Gerade am Bodensee wird sich die Sonne öfter zeigen oder auch im Unterland. Wir haben aber kühle 8 bis 13 Grad. Ja, und das Wochenende, das wird wechselhaft und vor allem windig mit immer wieder Regen am Samstag, paar sonnigen Abschnitten am Sonntagnachmittag, aber insgesamt durchwachsen.
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8: Die A980 Richtung Waltenhofen zwischen dem Autobahndreieck Allgäu und Durach. Vorsicht, Gegenstände auf der Fahrbahn. Die B19 Richtung Oberstdorf zwischen Kempten-Sankt-Mangbrücke und Waltenhofen. Dichter Verkehr, 5 Minuten Zeitverlust. Die B19 Richtung Kempten zwischen Waltenhofen und Kempten-Sankt-Mangbrücke. Dichter Verkehr, 3 Minuten Zeitverlust. Ich wünsche eine gute und sichere Fahrt.
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4: DAV zieht Bilanz zum Hüttensommer 2026. Ryanair baut Angebot ab Memmingen aus. Das Wetter? Weiter sehr ungemütlich und regnerisch. Die Temperaturen sinken am Abend auf 11 Grad. Ich bin Leon Dauter. Der Deutsche Alpenverein zieht eine gemischte Bilanz des Hüttensommers 2026. Wegen des warmen und trockenen Wetters startete die Saison vielerorts früh und die Nachfrage war hoch. Insgesamt rechnet der DAV mit rund 900.000 Übernachtungen. Gleichzeitig sorgte die anhaltende Trockenheit für Probleme. Rund ein Drittel der Hütten war zeitweise von Wassermangel betroffen, weil Quellen weniger Wasser führten und Speicher leer liefen. Auch Bettwanzen blieben ein Thema. Jährlich sind laut DAV rund 20 Hütten betroffen. Im Allgäu setzt der Verband unter anderem auf sogenannte Bugbags zur Vorbeugung. Gute Nachrichten für Reisende aus dem Allgäu. Ryanair baut sein Angebot am Flughafen Memmingen im kommenden Winter aus, während die Airline ihr Deutschlandgeschäft insgesamt deutlich zurückfährt. Rund 700.000 Sitzplätze werden gestrichen. Besonders stark trifft es Berlin, wo die Ryanair-Basis mit 7 Flugzeugen geschlossen wird. Grund dafür seien laut der Airline zu hohe staatliche Gebühren und die Luftverkehrssteuer. Neben Memmingen profitiert auch Friedrichshafen, das neu in den Winterflugplan aufgenommen wird. Für Fluggäste aus dem Allgäu stehen damit künftig mehr Ryanair-Kapazitäten ab Memmingen zur Verfügung. Der Memminger Stadtrat hat die Einbahnregelung am Schrannenplatz wieder aufgehoben. Damit soll künftig wieder eine Durchfahrt von Ost nach West möglich sein. Die Schilder sollen noch in dieser Woche abmontiert werden. Die Entscheidung sorgt allerdings für Diskussionen. Während einige die bessere Erreichbarkeit der Innenstadt begrüßen, befürchten andere mehr Verkehr, Lärm und eine unübersichtliche Situation. Die geplante Untersuchung der bisherigen Verkehrsregelung war zum Zeitpunkt der Entscheidung noch nicht abgeschlossen. Die Bundespolizei hat am gestrigen Mittwoch bei Kontrollen am Grenzübergang Hörbrands und am Bahnhof Lindau-Reutin insgesamt 12 Migranten festgestellt, die nach bisherigen Ermittlungen unerlaubt nach Deutschland einreisen wollten. Unter ihnen war eine 5-köpfige afghanische Familie, die laut Polizei von Schleusern nach Italien gebracht worden sein soll. Außerdem wurden mehrere Personen mit abgelaufenen und ungültigen Aufenthaltstiteln kontrolliert. In einem Fall wurde ein gefälschter Ausweis entdeckt. Ein weiterer Mann soll heute Morgen vom Flughafen München aus in sein Heimatland zurückgeführt werden. Alle Betroffenen wurden angezeigt und anschließend zurückgewiesen.
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5: Ganz schön kalt heute Nacht und wenn ihr so in höheren Lagen unterwegs seid, so über 1500 Meter, da könnt's sogar mal schneien. Morgen am Freitag starten wir den Tag mit vielen, vielen Wolken. Untertags ist es meistens trocken. Es kann auch schön werden, also auch die Sonne blinzelt da zwischendurch mal hervor. Aber wir haben ganz schön kühle Temperaturen, 8 bis 13 Grad, das ist das Maximum. Und durchwachsen wird dann auch das Wochenende. Da gibt's immer wieder Regen, es gibt vor allem viel Wind, aber gerade am Sonntagnachmittag auch mal sonnige Abschnitte.
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6: Die A96 Richtung München zwischen Jengenkaufbeuern und Buchloe Ost. Dichter Verkehr. Ich wünsche euch eine gute Fahrt.
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1: Ich bin Thomas Blisky. Die Bundesregierung erwartet für die deutsche Wirtschaft in diesem Jahr deutlich mehr Wachstum als noch im Frühjahr. Statt eines Plus von 0,5% rechnet sie nun mit 1,3%. Als Grund nennt das Wirtschaftsministerium unter anderem bessere Exporte.
2: Industrieprodukte made in Germany sind im Ausland gefragter als gedacht, auch weil Unternehmen dort wegen der vielen weltweiten Krisen vorsichtshalber Vorräte anlegen. Außerdem profitiert die deutsche Wirtschaft von den schuldenfinanzierten staatlichen Investitionen in Infrastruktur und Verteidigung. Die erhöhte Wachstumsprognose nennt Wirtschaftsministerin Reiche vor diesem Hintergrund zwar eine gute Nachricht, für einen langfristigen Aufschwung aus eigener Kraft seien aber weitere Reformen nötig. Jan-Henner Reitze, Nachrichtenredaktion.
1: Die US-Regierung unter Präsident Donald Trump erwägt neue Angriffe auf Ziele im Iran. Mehrere US-Medien berichten, dass größere Militäreinsätze noch vor den Zwischenwahlen Anfang November wieder aufgenommen werden könnten. Eine Entscheidung sei aber noch nicht gefallen. Das US-Militär soll bereits neue Optionen vorbereitet haben, darunter nach Medienberichten auch Angriffe auf die iranische Energieinfrastruktur und Nuklearanlagen. Der Literaturnobelpreis geht in diesem Jahr an die kanadische Schriftstellerin Anne Carson. Das gab die Schwedische Akademie in Stockholm bekannt. Die 76-Jährige bekomme die Auszeichnung für ihr kühnes und erfinderisches Werk, hieß es zur Begründung.
3: Die Schwedische Akademie erreichte Anne Carson nur wenige Minuten vor der offiziellen Verkündung. Die 76-Jährige sagte am Telefon, sie sei gerade in Island, wo sie dem Wind lausche. Das Nobelkomitee hob hervor, dass Carson die Grenzen der Literatur aufbreche. Sie verbinde antike und moderne Texte, Gedichte und Essays, aber auch Literatur mit Theater, Tanz und bildender Kunst. Zu ihren bekanntesten Büchern gehört Autobiografie des Roten, ein Roman in Versform, der auf einem antiken griechischen Mythos basiert. Sigrid Hamm, Skandinavien.
1: Linke, Grüne und SPD in Berlin nehmen Sondierungsgespräche über eine mögliche gemeinsame Regierung auf. Voraussetzung dafür war eine Einigung beim zuletzt umstrittenen Thema Antisemitismus. Die drei Parteien erklärten unter anderem, das Existenzrecht Israels sei unverhandelbar, jüdisches Leben solle besonders geschützt werden. Außerdem vereinbarten sie eine klare Distanz zu organisierter Kriminalität.
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4: Mit Leon Dauter. Auf der A96 bei Sigmarszell hat ein vermutlich von einer Autobahnbrücke geworfener Stein einen LKW getroffen und dabei die Frontscheibe beschädigt. Der Fahrer blieb glücklicherweise unverletzt. Die Polizei sucht nun nach einer dunkel gekleideten Person mit Rucksack und ermittelt wegen eines gefährlichen Eingriffs in den Straßenverkehr. Und bei den Memminger Gesundheitstagen gibt es Anfang November zahlreiche Angebote rund um die Gesundheit und Prävention, darunter rund 60 Messestände, Fachvorträge und Mitmachaktionen. Besonderer Gast ist Skisprunglegende Sven Hannawald, der über seinen Weg aus dem Burnout und den Umgang mit psychischer Gesundheit spricht.
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5: Heute Nacht kühlt's ganz schön runter. Es kann sogar so bis unter 1500 Meter die ein oder anderen Flocken geben. Morgen am Freitag ist es dann stark bewölkt, tagsüber aber meistens trocken, vielleicht sogar mal vorübergehend schön. Gerade am Bodensee wird sich die Sonne öfter zeigen oder auch im Unterland. Wir haben aber kühle 8 bis 13 Grad. Ja, und das Wochenende, das wird wechselhaft und vor allem windig mit immer wieder Regen am Samstag. Paar sonnigen Abschnitten am Sonntagnachmittag, aber insgesamt durchwachsen.
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6: Die A96 Richtung München zwischen Jengenkaufbeuern und Buchloe Ost. 1 Kilometer Stau, Zeitverlust 6 Minuten. Ich wünsche eine gute und sichere Fahrt.
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1: Ganz schön kalt heute Nacht, und wenn ihr so in höheren Lagen unterwegs seid, so über 1500 Meter, da könnt's sogar mal schneien. Morgen am Freitag starten wir den Tag mit vielen, vielen Wolken. Untertags ist es meistens trocken. Es kann auch schön werden, also auch die Sonne blinzelt da zwischendurch mal hervor, aber wir haben ganz schön kühle Temperaturen, 8 bis 13 Grad, das ist das Maximum. Und durchwachsen wird dann auch das Wochenende, da gibt's immer wieder Regen, es gibt vor allem viel Wind, aber gerade am Sonntagnachmittag auch mal sonnige Abschnitte.
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2: Die A96 Lindau Richtung München, zwischen Jengen, Kaufbeuern und Buchloe Ost. 1 Kilometer Stau, Zeitverlust, 5 Minuten. Ich wünsche eine gute Fahrt.
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1: Ich bin Thomas Pleskin. Die Bundesregierung hat ihre Wachstumsprognose deutlich nach oben korrigiert. Für dieses Jahr erwartet sie nun ein Plus von 1,3%, nachdem im Frühjahr nur mit 0,5% gerechnet worden war. Das Wirtschaftsministerium begründet den besseren Ausblick vor allem mit stärkeren Exporten sowie staatlichen Investitionen und höheren Verteidigungsausgaben. Wirtschaftsministerin Katharina Reiche warnt aber davor, die Erholung schon als stabil anzusehen. Für immer mehr Menschen in Deutschland wird es offenbar schwieriger, Rechnungen und Kreditraten pünktlich zu bezahlen. Nach einer Schufa-Auswertung stieg der Anteil der Verbraucher mit Zahlungsstörungen im vergangenen Jahr um 0,2 Punkte auf 8,1%.
2: Die Experten sehen noch keine richtige Verschuldungskrise, aber der Schufa werden von Unternehmen oder Banken deutlich mehr Fälle gemeldet. Viele Menschen tauchen zum allerersten Mal mit Zahlungsproblemen auf. Ihr Anteil wuchs um 12%. Es wurden auch mehr Privatinsolvenzen beantragt, mehr als die Hälfte davon von 30- bis 49-Jährigen und weitere 13% von 20- bis 29-Jährigen. Gründe für den Anstieg der Überschuldung sind laut Schufa vor allem die höheren Preise für Lebensmittel und Energie. Ursula Winkler, Nachrichtenredaktion.
1: Im oberbayerischen Landkreis Erding ist weiter unklar, ob dort tatsächlich ein Puma unterwegs ist. Die Suche der Behörden blieb bislang ohne eindeutiges Ergebnis. Ein Jäger hatte das verdächtige Tier mit einem Nachtsichtgerät gefilmt.
3: Ob es sich bei dem gefilmten Tier tatsächlich um einen Puma handelt, ist weiter unklar. Die Aufnahmen eines Jägers werden deshalb noch untersucht. Die Polizei will auch am Wochenende verstärkt in der Region unterwegs sein. Gleichzeitig warnen die Beamten vor KI-generierten Puma-Bildern, die falsche Hinweise liefern und die Ermittlungen behindern. Die Bevölkerung soll weiter aufmerksam bleiben, Hunde anleinen und verdächtige Beobachtungen sofort der Polizei melden. Aus München, Julia Wassilkow.
1: Zum Sportfußball. Alexander Čeferin will für weitere 4 Jahre UEFA-Präsident bleiben. Der Slowene kündigte seine Kandidatur nach dpa-Informationen bei einem Treffen in Berlin an. Die Wahl findet im April beim UEFA-Kongress in Astana statt. Einen Gegenkandidaten gibt es bisher nicht. Damit scheidet Čeferin zugleich als möglicher Herausforderer von FIFA-Präsident Gianni Infantino aus.
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4: Mit Leon Dauter. Der Kemptener Harry Unflat feiert beim DTM-Finale gleich mehrere Jubiläen. Seit 40 Jahren arbeitet er bei Abt. Seit 30 Jahren ist er im Profirennsport aktiv und jetzt erschien die 100. Ausgabe des Magazins Uptrend. Gleichzeitig haben Abt Sportsline und Lamborghini ihre Zusammenarbeit verlängert und wollen das gemeinsame Motorsportprogramm ab 2027 deutlich ausbauen. Und auf der A96 bei Sigmarszell hat ein vermutlich von einer Autobahnbrücke geworfener Stein einen LKW getroffen und dabei die Frontscheibe beschädigt. Der Fahrer blieb unverletzt. Die Polizei sucht nun nach einer dunkel gekleideten Person mit Rucksack und ermittelt wegen eines gefährlichen Eingriffs in den Straßenverkehr.
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5: Heute Nacht kühlt's ganz schön runter. Es kann sogar so bis unter 1500 Meter die ein oder anderen Flocken geben. Morgen am Freitag ist es dann stark bewölkt, tagsüber aber meistens trocken, vielleicht sogar mal vorübergehend schön. Gerade am Bodensee wird sich die Sonne öfter zeigen oder auch im Unterland. Wir haben aber kühle 8 bis 13 Grad. Ja, und das Wochenende, das wird wechselhaft und vor allem windig mit immer wieder Regen am Samstag, paar sonnigen Abschnitten am Sonntagnachmittag, aber insgesamt durchwachsen.
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6: Normaler Verkehr im Sendegebiet. Ich wünsche euch eine gute Fahrt.
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1: Ganz schön kalt heute Nacht, und wenn ihr so in höheren Lagen unterwegs seid, so über 1500 Meter, da könnt's sogar mal schneien. Morgen am Freitag starten wir den Tag mit vielen, vielen Wolken. Untertags ist es meistens trocken. Es kann auch schön werden, also auch die Sonne blinzelt dazwischendurch mal hervor, aber wir haben ganz schön kühle Temperaturen. 8 bis 13 Grad, das ist das Maximum. Und durchwachsen wird dann auch das Wochenende. Da gibt's immer wieder Regen, es gibt vor allem viel Wind, aber gerade am Sonntagnachmittag auch mal sonnige Abschnitte.
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2: Normaler Verkehr im Sendegebiet. Ich wünsche euch eine gute Fahrt.

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1: Ich bin Dirk Zeitler. Nach der Abgeordnetenhauswahl in Berlin haben Linke, Grüne und SPD bekannt gegeben, Sondierungsgespräche über eine mögliche Regierung aufzunehmen. Als Grundlage haben die drei Parteien eine Vereinbarung zu den Themen Antisemitismus und organisierter Kriminalität getroffen.
2: Wir stärken jüdisches Leben und wir nehmen keinen Kontakt zu Personen aus der organisierten Kriminalität auf. Wer sich nicht dran hält, fliegt aus der Regierung oder gleich ganz aus der Partei. Dass so eine Vereinbarung nötig ist, liegt an der Berliner Linkspartei, deren Wahlsieg unter anderem ein Clanchef mitgefeiert hatte. Innerhalb von Grünen und SPD gibt es Warnungen vor einer Zusammenarbeit. Jan-Henner Reitze, Nachrichtenredaktion.
1: Die Airlines der Lufthansa Group setzen ihre Flüge in die saudi-arabische Hauptstadt Riad vorübergehend aus. Die Verbindungen sollen bis einschließlich 16. Oktober gestrichen werden. Hintergrund seien die aktuellen Entwicklungen im Nahen Osten. Zuvor hatte die Houthi-Miliz einen neuen Raketenangriff auf den Flughafen von Riad für sich reklamiert. Saudi-Arabien teilte mit, mehrere Geschosse seien abgefangen worden. Wegen hoher Lebenskosten und der Konjunkturschwäche kämpfen immer mehr Menschen mit unbezahlten Rechnungen. Im vergangenen Jahr sei der Anteil der Verbraucher mit Zahlungsstörungen auf 8,1% gestiegen. Das zeigt eine Schufa-Auswertung. Im Vorjahr habe der Wert noch bei 7,9% gelegen.
3: Die Experten sehen noch keine richtige Verschuldungskrise, aber der Schufa werden von Unternehmen oder Banken deutlich mehr Fälle gemeldet. Viele Menschen tauchen zum allerersten Mal mit Zahlungsproblemen auf. Ihr Anteil wuchs um 12%. Es wurden auch mehr Privatinsolvenzen beantragt, mehr als die Hälfte davon von 30- bis 49-Jährigen und weitere 13% von 20- bis 29-Jährigen. Ursula Winkler, Nachrichtenredaktion.
1: Bei einer Waffenkontrolle in der Oberpfalz ist ein Mitarbeiter des Landratsamts Neumarkt erschossen worden. Eine zweite Person wurde schwer verletzt. Nach bisherigen Erkenntnissen hatte ein Waffenbesitzer in Berngau auf die beiden Behördenmitarbeiter geschossen und sich anschließend in einem Wohnhaus verschanzt. Die Polizei umstellte das Gebäude. Spezialkräfte waren am Abend weiter im Einsatz.
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4: mit Leon Dauter. Auf der A96 bei Sigmarszell hat ein vermutlich von einer Autobahnbrücke geworfener Stein einen LKW getroffen und dabei die Frontscheibe beschädigt. Der Fahrer blieb glücklicherweise unverletzt. Die Polizei sucht nun nach einer dunkel gekleideten Person mit Rucksack und ermittelt wegen eines gefährlichen Eingriffs in den Straßenverkehr. Und bei den Memminger Gesundheitstagen gibt es Anfang November zahlreiche Angebote rund um die Gesundheit und Prävention, darunter rund 60 Messestände, Fachvorträge und Mitmachaktionen. Besonderer Gast ist Skisprunglegende Sven Hannawald, der über seinen Weg aus dem Burnout und den Umgang mit psychischer Gesundheit spricht.
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5: Heute Nacht kühlt's ganz schön runter. Es kann sogar so bis unter 1500 Meter die ein oder anderen Flocken geben. Morgen am Freitag ist es dann stark bewölkt, tagsüber aber meistens trocken, vielleicht sogar mal vorübergehend schön. Gerade am Bodensee wird sich die Sonne öfter zeigen oder auch im Unterland. Wir haben aber kühle 8 bis 13 Grad. Ja, und das Wochenende, das wird wechselhaft und vor allem windig mit immer wieder Regen am Samstag, paar sonnigen Abschnitten am Sonntagnachmittag, aber insgesamt durchwachsen.
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6: Normaler Verkehr im Sendegebiet. Ich wünsche euch eine gute Fahrt.
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1: Ganz schön kalt heute Nacht und wenn ihr so in höheren Lagen unterwegs seid, so über 1500 Meter, da könnt's sogar mal schneien. Morgen am Freitag starten wir den Tag mit vielen, vielen Wolken. Untertags ist es meistens trocken. Es kann auch schön werden, also auch die Sonne blinzelt da zwischendurch mal hervor, aber wir haben ganz schön kühle Temperaturen. 8 bis 13 Grad, das ist das Maximum. Und durchwachsen wird dann auch das Wochenende. Da gibt's immer wieder Regen, es gibt vor allem viel Wind, aber gerade am Sonntagnachmittag auch mal sonnige Abschnitte.
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2: Normaler Verkehr im Sendegebiet. Ich wünsche euch eine gute Fahrt.

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1: Ich bin Dirk Zeitler. Wegen hoher Lebenshaltungskosten und der Konjunkturschwäche kämpfen immer mehr Menschen mit unbezahlten Rechnungen. Im vergangenen Jahr sei der Anteil der Verbraucher mit Zahlungsstörungen auf 8,1% gestiegen. Das zeigt eine Schufa-Auswertung. Im Vorjahr habe der Wert noch bei 7,9% gelegen.
2: Die Experten sehen noch keine richtige Verschuldungskrise, aber der Schufa werden von Unternehmen oder Banken deutlich mehr Fälle gemeldet. Viele Menschen tauchen zum allerersten Mal mit Zahlungsproblemen auf. Ihr Anteil wuchs um 12%. Es wurden auch mehr Privatinsolvenzen beantragt, mehr als die Hälfte davon von 30- bis 49-Jährigen und weitere 13% von 20- bis 29-Jährigen. Gründe für den Anstieg der Überschuldung sind laut Schufa vor allem die höheren Preise für Lebensmittel und Energie. Ursula Winkler, Nachrichtenredaktion.
1: Nach der Abgeordnetenhauswahl in Berlin haben Linke, Grün und SPD bekannt gegeben, Sondierungsgespräche über eine mögliche Regierung aufzunehmen. Als Grundlage haben die drei Parteien eine Vereinbarung zu den Themen Antisemitismus und organisierter Kriminalität getroffen.
3: Wir stärken jüdisches Leben und wir nehmen keinen Kontakt zu Personen aus der organisierten Kriminalität auf. Wer sich nicht dran hält, fliegt aus der Regierung oder gleich ganz aus der Partei. Dass so eine Vereinbarung nötig ist, liegt an der Berliner Linkspartei, deren Wahlsieg unter anderem ein Clanchef mitgefeiert hatte. Innerhalb von Grünen und SPD gibt es Warnungen vor einer Zusammenarbeit. An der Regierung beteiligt war die Linkspartei in Berlin schon mehrfach, allerdings sind in den vergangenen Jahren wegen des Themas Antisemitismus mehrere Mitglieder aus der Partei ausgetreten. Jan-Henner Reitze, Nachrichtenredaktion.
1: Bei russischen Drohnenangriffen auf die ukrainische Hauptstadt Kiew sind mindestens 4 Menschen getötet worden. Nach Angaben von Bürgermeister Vitali Klitschko wurden zudem 19 Menschen verletzt. Die Angriffe führten auch zu Ausfällen im Stromnetz. Zeitweise stand die U-Bahn still. Im Westen der Stadt gab es außerdem Probleme mit der Wasserversorgung. Nach rund 8 Monaten im All sind 2 US-Amerikaner, ein Russe und eine Französin von der internationalen Raumstation ISS zur Erde zurückgekehrt. Ihre Dragon-Kapsel landete im Pazifik vor Los Angeles. Die Crew war seit Februar auf der Raumstation und absolvierte während ihres Einsatzes auch 4 Außeneinsätze. Vor wenigen Tagen war die Besatzung von einer anderen Crew abgelöst worden.
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5: mit Leon Dauter. Der Kemptener Harry Unflath feiert beim DTM-Finale gleich mehrere Jubiläen. Seit 40 Jahren arbeitet er bei Abt. Seit 30 Jahren ist er im Profirennsport aktiv und jetzt erschien die 100. Ausgabe des Magazins Uptrend. Gleichzeitig haben Abt Sportsline und Lamborghini ihre Zusammenarbeit verlängert und wollen das gemeinsame Motorsportprogramm ab 2027 deutlich ausbauen. Und auf der A96 bei Sigmarszell hat ein vermutlich von einer Autobahnbrücke geworfener Stein einen LKW getroffen und dabei die Frontscheibe beschädigt. Der Fahrer blieb unverletzt. Die Polizei sucht nun nach einer dunkel gekleideten Person mit Rucksack und ermittelt wegen eines gefährlichen Eingriffs in den Straßenverkehr.
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6: Heute Nacht kühlt's ganz schön runter. Es kann sogar so bis unter 1500 Meter die ein oder anderen Flocken geben. Morgen am Freitag ist es dann stark bewölkt, tagsüber aber meistens trocken, vielleicht sogar mal vorübergehend schön. Gerade am Bodensee wird sich die Sonne öfter zeigen oder auch im Unterland. Wir haben aber kühle 8 bis 13 Grad. Ja, und das Wochenende, das wird wechselhaft und vor allem windig mit immer wieder Regen am Samstag. Paar sonnigen Abschnitten am Sonntagnachmittag, aber insgesamt durchwachsen.
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7: Normaler Verkehr im Sendegebiet. Ich wünsche euch eine gute Fahrt.
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1: Ganz schön kalt heute Nacht, und wenn ihr so in höheren Lagen unterwegs seid, so über 1500 Meter, da könnt's sogar mal schneien. Morgen am Freitag starten wir den Tag mit vielen, vielen Wolken. Untertags ist es meistens trocken. Es kann auch schön werden, also auch die Sonne blinzelt da zwischendurch mal hervor, aber wir haben ganz schön kühle Temperaturen, 8 bis 13 Grad, das ist das Maximum. Und durchwachsen wird dann auch das Wochenende, da gibt's immer wieder Regen, es gibt vor allem viel Wind, aber gerade am Sonntagnachmittag auch mal sonnige Abschnitte.
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2: Normaler Verkehr im Sendegebiet. Ich wünsche euch eine gute Fahrt.

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1: Ich bin Dirk Zeitler. Die Bundesregierung hat ihre Erwartungen an die Wirtschaft nach oben korrigiert. Sie geht nun für dieses Jahr von einem Wachstum von 1,3% aus. Im Frühjahr hatte sie noch 0,5% erwartet.
2: Industrieprodukte made in Germany sind im Ausland gefragter als gedacht, auch weil Unternehmen dort wegen der vielen weltweiten Krisen vorsichtshalber Vorräte anlegen. Außerdem profitiert die deutsche Wirtschaft von den schuldenfinanzierten staatlichen Investitionen in Infrastruktur und Verteidigung. Die erhöhte Wachstumsprognose nennt Wirtschaftsministerin Reiche vor diesem Hintergrund zwar eine gute Nachricht, für einen langfristigen Aufschwung aus eigener Kraft seien aber weitere Reformen nötig. Jan-Henner Reitze, Nachrichtenredaktion.
1: Der Zentralrat der Juden kritisiert die Antisemitismusvereinbarung von Berliner Linken, Grünen und SPD als unzureichend. Das gemeinsame Papier könne entschlossenes Handeln nicht ersetzen, sagte Zentralratspräsident Schuster. SPD und Grüne stünden in der Pflicht, konkrete, auch personelle Konsequenzen einzufordern. Die Vereinbarung war Bedingung für Sondierungsgespräche nach mehreren Vorfällen bei der Linken. Die bevorstehende Grippewelle wird traditionell für steigende Krankentage unter Beschäftigten sorgen. Über das ganze Jahr betrachtet sorgen vor allem psychische Erkrankungen für Fehlzeiten im Job und das mit langen Ausfallzeiten. Das geht aus einer Auswertung der AOK hervor.
3: Auch wenn Atemwegserkrankungen weiterhin die häufigste Ursache für Krankmeldungen sind, sie dauern meist nicht lange. Die meisten sind bei Grippe oder Erkältung im Schnitt knapp 6 Tage krankgeschrieben. Beschäftigte mit psychischen Erkrankungen fehlten dagegen im vergangenen Jahr durchschnittlich fast einen Monat. Besonders betroffen davon sind laut der AOK-Studie Beschäftigte in Callcentern und in der Pflege- oder Kinderbetreuung. Als größte Risikofaktoren für Depressionen oder Burnout sehen Experten neben der Dauerbelastung und ständigen Erreichbarkeit im Job auch politische Krisen. Diana Kramer, Nachrichtenredaktion.
1: UEFA-Präsident Severin will weitermachen. Der Slowene hat seine Kandidatur für eine weitere Amtszeit als Präsident der Europäischen Fußballunion angekündigt. Die Wiederwahl ist für den kommenden April geplant. Damit scheidet Severin als möglicher Gegenkandidat von FIFA-Chef Gianni Infantino bei der Wahl des FIFA-Präsidenten aus.
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4: Ich sag's gleich vorweg, kalt ist es heute. 8 bis 13 Grad, das ist das Maximum. Gerade in der Früh haben wir viele, viele Wolken. Es bleibt aber meistens trocken. Und vorübergehend kann sich sogar mal die Sonne zeigen. Vor allem das Unterland und Richtung Bodensee hat man da ganz gute Chancen. Wenn wir aufs Wochenende schauen, das wird vor allem sehr, sehr windig. Es wird auch immer wieder regnen, gerade am Samstag. Insgesamt wechselhaft. Freundliche Momente gibt's am ehesten am Sonntagnachmittag.
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5: Normaler Verkehr im Allgäu. Ich wünsche euch eine gute Fahrt.
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1: Heute bleibt es eigentlich tagsüber meistens trocken, aber ganz dick bewölkt. Und wir schaffen maximal kühle 8 bis 13 Grad. Es kann sein, dass sich die Sonne zeigt, gerade am Bodensee oder auch Richtung Unterland. Dann ist es zwischendurch mal freundlich, aber eben nicht mehr so schön wie zuletzt. Auch das Wochenende insgesamt wechselhaft. Es wird immer wieder regnen, gerade am Samstag. Viel Wind bekommen wir dazu. Sonntagnachmittag kann es auch mal sonnige Abschnitte geben.
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2: Normaler Verkehr im Allgäu. Ich wünsche euch eine gute Fahrt.

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1: Ich bin Doc Zeidler. Nach den Schüssen bei einer Waffenkontrolle in der Oberpfalz gibt es ein zweites Todesopfer. Die Polizei hat den Tod einer Behördenmitarbeiterin bestätigt. Ein Sprecher des Polizeipräsidiums Oberpfalz erklärte, man gehe davon aus, dass sie bereits im Zuge der Schüsse unmittelbar gestorben sei. Der bewaffnete Tatverdächtige hat sich in dem Wohnhaus verschanzt. Im Bundestag ist in erster Lesung über die Pläne der Bundesregierung für eine Einkommensteuerreform debattiert worden. Während SPD-Finanzminister Klingbeil für die Pläne warb, gab es Kritik von der Opposition. Und auch der Regierungspartner Union ist nicht vollkommen zufrieden.
2: Eine Familie mit zwei Kindern, in der beide Elternteile für ein mittleres Einkommen arbeiten gehen, habe durch die Reform 600 Euro mehr im Jahr zur Verfügung, argumentiert Klingbeil, der von einer Entlastung für die Mitte der Gesellschaft spricht. Finanziert werden soll das durch höhere Steuern für alle, die besonders viel verdienen. Die Opposition sagt, angesichts stark steigender Preise bringe die Reform nichts. Noch mehr Entlastung wünscht sich auch die Union. Klingbeil gab sich offen für Ideen. Jan-Henner Reitz zur Nachrichtenredaktion.
1: Die bevorstehende Grippewelle wird traditionell für steigende Krankentage unter Beschäftigten sorgen. Über das ganze Jahr betrachtet sorgen vor allem psychische Erkrankungen für Fehlzeiten im Job. Das geht aus einer Auswertung der AOK hervor.
3: Auch wenn Atemwegserkrankungen weiterhin die häufigste Ursache für Krankmeldungen sind, sie dauern meist nicht lange. Die meisten sind bei Grippe oder Erkältung im Schnitt knapp 6 Tage krankgeschrieben. Beschäftigte mit psychischen Erkrankungen fehlten dagegen im vergangenen Jahr durchschnittlich fast einen Monat. Besonders betroffen davon sind laut der AOK-Studie Beschäftigte in Callcentern und in der Pflege- oder Kinderbetreuung. Als größte Risikofaktoren für Depressionen oder Burnout sehen Experten neben der Dauerbelastung und ständigen Erreichbarkeit im Job auch politische Krisen. Diana Kramer, Nachrichtenredaktion.
1: Ex-Bundeskanzler Gerhard Schröder war in Moskau und hat dort ein besonderes Wiedersehen gefeiert. Laut Kreml hat der 82-Jährige an Putins Geburtstagsfeier teilgenommen. Der russische Präsident habe seinen alten Freund spontan zu sich nach Hause eingeladen. Schröders enge Russland-Verbindungen stehen seit Jahren in der Kritik.
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4: Ich sag's gleich vorweg, kalt ist es heute. 8 bis 13 Grad, das ist das Maximum. Gerade in der Früh haben wir viele, viele Wolken. Es bleibt aber meistens trocken. Und vorübergehend kann sich sogar mal die Sonne zeigen. Vor allem das Unterland und Richtung Bodensee hat man da ganz gute Chancen. Wenn wir aufs Wochenende schauen, das wird vor allem sehr, sehr windig. Es wird auch immer wieder regnen, gerade am Samstag. Insgesamt wechselhaft. Freundliche Momente gibt's am ehesten am Sonntagnachmittag.
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5: Normaler Verkehr im Allgäu. Ich wünsche euch eine gute Fahrt.

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1: Heute bleibt es eigentlich tagsüber meistens trocken, aber ganz dick bewölkt und wir schaffen maximal kühle 8 bis 13 Grad. Es kann sein, dass sich die Sonne zeigt, gerade am Bodensee oder auch Richtung Unterland, dann ist es zwischendurch mal freundlich, aber eben nicht mehr so schön wie zuletzt. Auch das Wochenende insgesamt wechselhaft, es wird immer wieder regnen, gerade am Samstag viel Wind bekommen wir dazu. Sonntagnachmittag kann es auch mal sonnige Abschnitte geben.
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2: Normaler Verkehr im Allgäu. Ich wünsche euch eine gute Fahrt.

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1: Ich bin Doc Zeitler.
2: Bei einer Waffenkontrolle in der Oberpfalz sind eine Mitarbeiterin und ein Mitarbeiter des Landratsamts Neumarkt erschossen worden. Das teilte die Polizei mit. Der bewaffnete Tatverdächtige hielt sich in der Nacht immer noch in einem Wohnhaus in Berngau verschanzt. Der Mann soll bei einer routinemäßigen Überprüfung auf die beiden Beschäftigten geschossen haben. Die bevorstehende Grippewelle wird traditionell für steigende Krankentage unter Beschäftigten sorgen. Über das ganze Jahr betrachtet sorgen vor allem psychische Erkrankungen für Fehlzeiten im Job. Das geht aus einer Auswertung der AOK hervor.
3: Auch wenn Atemwegserkrankungen weiterhin die häufigste Ursache für Krankmeldungen sind, sie dauern meist nicht lange. Die meisten sind bei Grippe oder Erkältung im Schnitt knapp 6 Tage krankgeschrieben. Beschäftigte mit psychischen Erkrankungen fehlten dagegen im vergangenen Jahr durchschnittlich fast einen Monat. Besonders betroffen davon sind laut der AOK-Studie Beschäftigte in Callcentern und in der Pflege- oder Kinderbetreuung. Als größte Risikofaktoren für Depressionen oder Burnout sehen Experten neben der Dauerbelastung und ständigen Erreichbarkeit im Job auch politische Krisen. Diana Kramer, Nachrichtenredaktion.
2: Im Bundestag ist in erster Lesung über die Pläne der Bundesregierung für eine Einkommenssteuerreform debattiert worden. Während SPD-Finanzminister Klingbeil für die Pläne warb, gab es Kritik von der Opposition. Und auch der Regierungspartner Union ist nicht vollkommen zufrieden.
4: Eine Familie mit 2 Kindern, in der beide Elternteile für ein mittleres Einkommen arbeiten gehen, habe durch die Reform 600 Euro mehr im Jahr zur Verfügung, argumentiert Klingbeil, der von einer Entlastung für die Mitte der Gesellschaft spricht. Finanziert werden soll das durch höhere Steuern für alle, die besonders viel verdienen. Die Opposition sagt, angesichts stark steigender Preise bringe die Reform nichts. Noch mehr Entlastung wünscht sich auch die Union. Klingbeil gab sich offen für Ideen. Jan-Henner Reitz zur Nachrichtenredaktion.
2: Frankreich reagiert auf die anhaltenden Schulproteste. Premier Le Cornu hat den kurzfristigen Einsatz von über 3000 Vertretungslehrern angekündigt. Vor allem für die 114 Gymnasien, wo der Lehrermangel am drängendsten sei. Der Premier stellte auch zusätzliches Geld in Aussicht. Die Regierung werde Änderungsanträge zum Haushalt 2027 einbringen, so Le Cornu.
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5: Ich sag's gleich vorweg, kalt ist es heute. 8 bis 13 Grad, das ist das Maximum. Gerade in der Früh haben wir viele, viele Wolken. Es bleibt aber meistens trocken. Und vorübergehend kann sich sogar mal die Sonne zeigen. Vor allem das Unterland und Richtung Bodensee hat man da ganz gute Chancen. Wenn wir aufs Wochenende schauen, das wird vor allem sehr, sehr windig. Es wird auch immer wieder regnen, gerade am Samstag. Insgesamt wechselhaft. Freundliche Momente gibt's am ehesten am Sonntagnachmittag.
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6: Normaler Verkehr im Sendegebiet. Ich wünsche euch eine gute Fahrt.
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